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13: Ich bin Moritz Einzel. Rund 3 Monate nach dem frühen WM-Aus weht ein frischer Wind bei der deutschen Fußballnationalmannschaft. Die Ära Jürgen Klopp hat begonnen. Bei seinem ersten Spiel als Bundestrainer gab es ein Unentschieden. Die Nations League-Partie in Amsterdam gegen die Niederlande endete 1:1. Verteidiger Jonathan Tah mit seinem Fazit bei RTL.
14: Erstmal hätten wir natürlich gerne dieses Spiel heute gewonnen. Klar, es gab auf beiden Seiten Chancen, aber am Ende natürlich, wenn du 1-0 führst, dann willst du es auch über die Bühne bringen. Wie das Tor dann gefallen ist, war überragend von denen gemacht. Aber ich glaube, das ist das Gefühl von uns allen. Wir haben einen guten ersten Schritt gemacht.
13: Felix Metscher brachte Deutschland in der 32. Minute in Führung. Erst in der Nachspielzeit gelang den Niederländern der Ausgleich. Seit Monaten ächzt Deutschland unter hohen Spritpreisen. Heute soll der Weg freigemacht werden für einen neuen Tankrabatt. Der Bundestag stimmt über die Entlastungsmaßnahme für Autofahrer ab. Anschließend soll das Gesetz auch den Bundesrat passieren. Bis Jahresende soll die Energiesteuer auf Diesel und Benzin um 17 Cent pro Liter gesenkt werden. Schon im Mai und Juni gab es das, um die stark gestiegenen Preise infolge des Iran-Kriegs abzufedern. Kritiker sagen, der Tankrabatt ist mal wieder eine Hilfe mit der Gießkanne und da profitieren auch Leute davon, die es gar nicht nötig haben. Künftig soll der Staat in Krisenzeiten auch nach Einkommen gestaffelt Geld an Bürgerinnen und Bürger überweisen können. Nach Informationen der Süddeutschen Zeitung wird da gerade dran gearbeitet. Das Bundeszentralamt für Steuern soll dafür künftig Infos über Kontodaten und Einkommensverhältnisse abrufen können. In den Wäldern rund um Rathen wird nach dem Unwetter Ende Juli weiter aufgeräumt. Mit Start der Herbstferien soll auch der Wanderweg am Amselsee wieder begehbar sein. Der Ruderbetrieb kann allerdings erst nächstes Jahr wieder starten. Bürgermeister Roman Roloff.
15: Wir haben also tatsächlich 6 Totalverluste bei den Ruderbooten und 4 Verluste bei den Tretbooten. 5 Stück lassen sich noch reparieren und der Rest sieht eigentlich noch gut aus, obwohl wir das natürlich gleich als Gelegenheit nutzen, um das nochmal alles durchzureparieren. Wir sind auf jeden Fall, was diesen Ruderbetrieb betrifft, Anfang des nächsten Jahres wieder einsatzfähig und werden auch dafür Ersatz beschaffen. Das ist also kein Problem.
13: Im Bundestag ist gestern über die Organspende gesprochen worden. Abgeordnete verschiedener Fraktionen suchen erneut nach einer Mehrheit für eine Einführung der sogenannten Widerspruchslösung. Spender wäre dann jeder, der zu Lebzeiten nicht ausdrücklich widersprochen hat. Wann darüber abgestimmt wird, ist noch unklar.
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17: Meist trocken ist es und recht frisch bei Temperaturen zwischen 12 und 5 Grad. Ansonsten zeigt sich der Freitag anfangs noch mit ein paar dickeren Wolken. Später wird es dann freundlicher und vor allem trocken bei Temperaturen zwischen 15 und 17 Grad in der Spitze. Und wir freuen uns aufs Wochenende. Der Samstag sonnig bei bis zu 22, der Sonntag bis zu 24 Grad warm.
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11: Ich bin Moritz Einzel. Die deutsche Fußballnationalmannschaft hat beim Debüt des neuen Bundestrainers Jürgen Klopp einen Sieg verpasst. Beim Nations League-Auftakt in Amsterdam gegen die Niederlande reichte es für ein 1:1. Klopp sagte, Intensität, Bereitschaft und Leidenschaft seien gut gewesen beim DFB-Team.
12: Hätte sehr gerne gewonnen, habe aber nicht den Eindruck, dass es auch der Ausgleich unverdient war, vor allem nicht in der Art und Weise. Das war natürlich ein fantastisches Tor. Und viel wichtiger ist natürlich für mich, als jetzt irgendwie ein 1:0 über die Zeit zu bringen, die ganzen anderen Informationen, die wir bekommen haben. Und mit denen arbeiten wir jetzt.
11: Für Deutschland erzielte Felix Metscher in der 32. Minute das Tor. In der Nachspielzeit kam der Ausgleich durch Cody Gakpo. Der Bundestag soll heute über den neuen Tankrabatt abstimmen. Damit will die Regierung die Autofahrer wegen der hohen Spritpreise entlasten. Ab Oktober soll die Energiesteuer auf Benzin und Diesel bis Jahresende um 17 Cent pro Liter sinken. Nach der Abstimmung im Parlament geht der Gesetzentwurf noch in den Bundesrat. Schülerinnen und Schüler wollen heute auf die Straße gehen, um gegen eine mögliche Wehrpflicht zu demonstrieren. Wie die Initiative Schulstreik gegen Wehrpflicht mitgeteilt hat, sind bundesweit etwa 100 Demos geplant. Man wolle so lange streiken, bis eine Wehrpflicht vom Tisch sei, sagte ein Sprecher der Initiative. Das Gesetz über den neuen Wehrdienst sieht erstmal vor, dass junge Männer ab dem Jahrgang 2008 verpflichtend zur Musterung müssen. In den Wäldern rund um Rathen wird nach dem Unwetter Ende Juli weiter aufgeräumt. Mit Start der Herbstferien soll auch der Wanderweg am Amselsee wieder begehbar sein. Der Ruderbetrieb kann allerdings erst nächstes Jahr wieder starten. Bürgermeister Roman Roloff.
13: Wir haben also tatsächlich 6 Totalverluste bei den Ruderbooten und 4 Verluste bei den Tretbooten. 5 Stück lassen sich noch reparieren und der Rest sieht eigentlich noch gut aus, obwohl wir das natürlich gleich als Gelegenheit nutzen, um das nochmal alles durchzureparieren. Wir sind auf jeden Fall, was diesen Ruderbetrieb betrifft, Anfang des nächsten Jahres wieder einsatzfähig und werden auch dafür Ersatz beschaffen. Das ist also kein Problem.
11: In den USA muss ein Rennpferd umbenannt werden. Sein ursprünglicher Name Austrian Painter, also österreichischer Maler, könnte nämlich als Anspielung auf Adolf Hitler verstanden werden. Man habe eine Beschwerde wegen des Namens erhalten, teilte der US Jockey Club mit. Der Besitzer erklärte einem Fachportal zufolge, die Familie seiner Frau stamme aus Österreich und er habe das Pferd nach deren Lieblingsmaler Gustav Klimt benannt.
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14: Meist trocken ist es und recht frisch bei Temperaturen zwischen 12 und 5 Grad. Ansonsten zeigt sich der Freitag anfangs noch mit ein paar dickeren Wolken. Später wird es dann freundlicher und vor allem trocken bei Temperaturen zwischen 15 und 17 Grad in der Spitze. Und wir freuen uns aufs Wochenende. Der Samstag sonnig bei bis zu 22, der Sonntag bis zu 24 Grad warm.
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14: Ich bin Moritz Einzel. Guten Morgen. Seit Monaten ächzt Deutschland unter hohen Spritpreisen. Heute soll der Weg freigemacht werden für einen neuen Tankrabatt. Der Bundestag stimmt über die Entlastungsmaßnahme für Autofahrer ab. Anschließend soll das Gesetz auch den Bundesrat passieren. Von Oktober bis Jahresende soll die Energiesteuer auf Diesel und Benzin um 17 Cent pro Liter gesenkt werden. In rund 100 Städten in Deutschland wollen heute Schülerinnen und Schüler gegen eine mögliche Wehrpflicht demonstrieren. Die Proteste gehen auf die Initiative Schulstreik gegen Wehrpflicht zurück. Im Januar trat das Gesetz über den neuen Wehrdienst in Kraft. Es sieht erstmal nur vor, dass junge Männer ab dem Jahrgang 2008 zur Musterung müssen. In den Wäldern rund um Rathen wird nach dem Unwetter Ende Juli weiter aufgeräumt. Mit Start der Herbstferien soll auch der Wanderweg am Amselsee wieder begehbar sein. Der Ruderbetrieb kann allerdings erst nächstes Jahr wieder starten. Bürgermeister Roman Roloff.
15: Wir haben also tatsächlich 6 Totalverluste bei den Ruderbooten und 4 Verluste bei den Tretbooten. 5 Stück lassen sich noch reparieren und der Rest sieht eigentlich noch gut aus, obwohl wir das natürlich gleich als Gelegenheit nutzen, um das nochmal alles durchzureparieren. Wir sind auf jeden Fall, was diesen Ruderbetrieb betrifft, Anfang des nächsten Jahres wieder einsatzfähig und werden auch dafür Ersatz beschaffen. Das ist also kein Problem.
14: Bei der UN-Generalversammlung in New York hat Israels Ministerpräsident Netanyahu gesprochen. Dabei verließen zahlreiche Ländervertreter demonstrativ den Saal. Andere Delegierte applaudierten dem israelischen Regierungschef. Netanyahu rechtfertigte bei den Vereinten Nationen Israels Vorgehen gegen die Hamas, die Hisbollah und den Iran. Den Vorwurf, im Gazastreifen einen Völkermord begangen zu haben, wies er erneut scharf zurück. Beim Debüt von Jürgen Klopp als Bundestrainer hat die deutsche Fußballnationalmannschaft unentschieden gespielt. Die Nations League-Partie in Amsterdam gegen die Niederlande endete 1:1. Klopp sagte hinterher:
16: Ich war in vielen Momenten mit unserem Spiel zufrieden. Habe ich den Eindruck, dass wir auch nur in Richtung Perfektion unterwegs waren? Das war man nicht. Aber wenn man das nicht ist, dann muss man so einen Spirit entwickeln, in dem man absolut bereit ist, alles rauszuhauen. Weil nur an den sonnigen Tagen performen zu können, damit kann ich ehrlich gesagt relativ wenig anfangen. Es war für ein erstes Spiel, war so viel dabei, womit wir super arbeiten können.
14: Am Sonntag folgt Klopps Heimpremiere als Bundestrainer in Augsburg gegen Griechenland.
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18: Ja, dann mal einen schönen guten Morgen. Freitag, der 25. September. Und ja, was macht das Wetter? Wird wieder jetzt langsam ein bisschen besser?
19: Langsam, so ja. Insgesamt? Aber insgesamt auch ein bisschen durchwachsen. Also jetzt nicht schlecht, aber eben durchwachsen. Wir haben heute einen Mix aus Wolken und Sonnenschein. Im Westen freundlicher als im Osten. Also im Osten bleibt es länger bewölkt. Die Temperaturen liegen in der Spitze so bei 18, 19 Grad. Niederschlagswahrscheinlichkeit heute nur bei 10%. Also es könnte direkt trocken bleiben. Morgen für den Samstag sieht es gut aus. Freundlich, viel Sonne, nur harmlose Wolken. Temperaturen zwischen 20 und 23 Grad. In den Bergen ist natürlich etwas frischer. Am Sonntag soll es auch sehr schön werden mit Temperaturen örtlich bis an die 25 Grad Marke ran. Also die Zeichen stehen auf Spätsommer.
18: Sehr, sehr schön. So, dann gucken wir noch mal kurz auf die Straßen.
19: Warte, ich
18: guck und da ist noch relativ ruhig.
19: Ist sehr ruhig noch. Also wir haben so ein paar Nachtbaustellen, die sind aber um 5 Uhr dann alle fertig. Insofern ist entspannt im Moment.
18: Ja, dann gute Fahrt.
19: Ja.
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20: Oh mein Gott, wie groß!
21: Ja, die sind riesig, das wissen wir.
18: Dann kann's ja losgehen. Also auf einen schönen Freitag. Jetzt kurz vor 5, wir machen erstmal Kaffee, ja?
21: Los geht's. Los.
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0: Moment mal, Gedanken zum Tag mit Maxi Konan.
1: Eine Gebetsgemeinschaft verteilt über den ganzen Erdball. Viele Kirchgemeinden und Institutionen auf der ganzen Welt gehören zur sogenannten Nagelkreuzgemeinschaft. Der Ursprung dieser Gemeinschaft geht zurück auf die englische Stadt Coventry, die 1940 von deutschen Bomben komplett zerstört wurde, auch die dortige Kathedrale. Der damalige Dompropst Richard Howard schrieb »Father forgive«, zu Deutsch »Vater vergib«, an die zerstörte Wand des Gotteshauses. Davor legte er aus den Nägeln der verbrannten Dachbalken ein Kreuz, das erste Nagelkreuz, ein Zeichen der Versöhnung. Heute gibt es weltweit etwa 200 Nagelkreuzzentren. Diese Gemeinden und Institutionen begehen am kommenden Sonntag gemeinsam den Nagelkreuzsonntag, immer der letzte Sonntag im September. Dazu Angelika Behnke, Pfarrerin an der Dresdner Frauenkirche.
2: Von daher gibt es ganz viele Nationen, Südafrika, Kanada, USA, Russland, in der Ukraine. Wirklich weltweit ein Netzwerk, das sich zur Aufgabe gemacht hat, ausgehend von der Coventry Cathedral, Wunden der Geschichte zu heilen, für Gerechtigkeit und Frieden einzutreten und Einheit in der Vielfalt zu tolerieren und auch zu feiern.
1: In Sachsen trifft man sich dafür in Dresden-Hosterwitz in der Schifferkirche Maria am Wasser. Die Gemeinde feiert ihr 20-jähriges Bestehen als Nagelkreuzgemeinde.
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0: mit Nathalie Feigl. Guten Morgen. Trotz des Rückzugs der Olympiabewerbung bekommt Leipzig 60 Millionen Euro Fördermittel fürs Sportforum. Das hat uns das Innenministerium auf Anfrage mitgeteilt. Die Förderung gelte unabhängig einzelner Veranstaltungen. Das kommunale St. Georg Klinikum braucht schon wieder mehr Geld. Der Stadtrat soll kommende Woche nochmal knapp 6 Millionen Euro freigeben für 2026. Das prognostizierte Jahresergebnis habe sich verschlechtert, heißt es zur Begründung. Das Bundesverfassungsgericht hat die Beugehaft für die lange in Leipzig lebende Linksextremistin Lina E. vorläufig ausgesetzt. Sie hatte im Prozess gegen die sogenannte Hammerbande eine Zeugenaussage verweigert. Und der Bundestag soll heute über den neuen Tankrabatt abstimmen. Ab Oktober soll die Energiesteuer auf Benzin und Diesel bis Jahresende um 17 Cent pro Liter sinken.
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3: Einen wunderschönen guten Morgen und einen schönen Start ins Wochenende. Gestern war ja gefühlt irgendwie alles mit dabei. Also man wusste nie so richtig, was als nächstes passiert. Aber es wird jetzt Stück für Stück stabiler, das Wetter, und auch schöner. Heute haben wir noch ein paar Wolken, die hier und da mal mitmischen. Die Temperaturen gehen schon im Vergleich zu gestern ein kleines Stück nach oben. 18, 19 Grad die Höchstwerte. Und das Wochenende, das wird dann richtig, richtig schön mit viel Sonnenschein und Temperaturen so um die 22, 23 Grad morgen. Der Sonntag soll sogar noch ein Stückchen wärmer werden. Also definitiv ein Herbstwochenende, auf das man sich freuen kann. Und auf die Straßen kann man sich heute auch freuen, denn da haben wir noch nichts, was stört. Jedenfalls gute Fahrt.
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9: Heute ist Welttraumtag, sehe ich gerade. Aber viel wichtiger ist, dass heute Freitag ist, Freitag der 25. Jetzt ist es 5.25 Uhr. Einen wunderschönen guten Morgen für Sie.
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0: Drei Minuten nach halb sechs ist es. Einen schönen guten Morgen und wir gucken nochmal ganz kurz auf den Abend gestern. Fußball. Debüt von Jürgen Klopp als Bundestrainer. Lange sah es nach einem perfekten Einstand aus gegen die Niederlande. Doch spät fiel dann in Amsterdam doch noch der Ausgleich. Jens Umbreit, das war dann doch ein etwas bitterer Beigeschmack, sage ich mal, für Jürgen Klopp, oder?
1: Ja, guten Morgen. Bitter ist vor allem der Zeitpunkt, zweite Minute der Nachspielzeit. Ein kapitaler Ballverlust von Serge Gnabry, dann die Flanke und Cody Gakpo trifft. Trotzdem, Klopp hat bekommen, was er sehen wollte. Die Mannschaft hat gepresst, hat Bälle zurückerobert, hat Energie auf den Platz gebracht. Er selbst sagte, die Jungs hätten alles reingehauen, die Niederlande habe den Punkt aber auch verdient.
2: Die Intensität, die Bereitschaft, die Leidenschaft, die wir an den Tag gelegt haben, war gut. Viele Fußballdetails waren auch gut. Hätte sehr gerne gewonnen, habe aber nicht den Eindruck, dass das auch der Ausgleich unverdient war, vor allem nicht in der Art und Weise. War natürlich ein fantastisches Tor.
1: Das stimmt, denn zur Leidenschaft der deutschen Mannschaft kam auch eine krasse Fehlerquote. Beispielsweise Marc-André Ter Stegen, der rettete mehrfach überragend, leistete sich aber auch zwei schlimme Fehlpässe und wirkte beim Rauslaufen unsicher. Dazu die Verletzungssorgen. Jamal Musiala meldete sich schon beim Aufwärmen mit Oberschenkelproblemen ab. Kai Havertz musste nach einem Foul in der Anfangsphase runter. Beide Offensivfixpunkte damit weg. Weiter geht es für die Nationalmannschaft schon am Sonntag. Dann das Heimdebüt von Jürgen Klopp gegen Griechenland in Augsburg.
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0: 9:30.
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2: Auch von mir einen wunderschönen guten Morgen. Also eins ist schon mal klar, der Freitag, der wird, was die Temperaturen betrifft, schon mal sehr, sehr angenehm. 18, 19 Grad die Höchstwerte, also schon etwas besser als gestern. Und es gibt schon mal Wolkenlücken zwischendurch, paar Wolken sind heute noch mit dabei. Aber auf den Straßen ist alles momentan noch wunderbar. Gute Fahrt.
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0: Moritz Kalkbrenner. Es ist jetzt kurz nach 5:45. Einen schönen Freitagmorgen heute am 25. September. Und heute ist der Tag der Zahngesundheit. Anlass genug für unser Lehrerkind Christine, sich mit dem Thema mal ein bisschen genauer zu beschäftigen.
1: Ja, der Tag der Zahngesundheit betrifft bei uns immerhin 32 Zähne insgesamt, inklusive der 4 Weisheitszähne. Und die wollen natürlich alle geputzt werden. Wir Sachsen gehen im Schnitt 1,7 Mal pro Jahr zum Zahnarzt. Und damit sind wir auch recht gut dabei. 2 Mal werden ja empfohlen. Und schon bei den Kleinsten kann es losgehen. Sobald alle Milchzähne da sind, das sind übrigens insgesamt 20, können die Zwerge auch mal beim Zahnarzt vorbeischauen. Und davon gibt es hier bei uns in Sachsen fast 4000, darunter gut 150 Kieferorthopäden. Prinzipiell kann man sagen, dass sich die allgemeine Zahngesundheit in den letzten Jahren deutlich verbessert hat. Durch regelmäßige Prophylaxe bekommen immer weniger Menschen Karies und Parodontose. Und ich habe gemerkt, dass ich zum Beispiel völlig out bin, weil 2 von 3 Menschen putzen mittlerweile komplett elektrisch. Das alles heute zum Tag der Zahngesundheit. Das Motto in diesem Jahr ist übrigens: Gesund beginnt im Mund, kau dich fit.

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3: Mit Nathalie Feigl. Guten Morgen. Nach dem Aus der Olympiabewerbung von Berlin und Leipzig fragen sich viele, was wird eigentlich aus den 60 Millionen Euro, mit denen Sachsen den Bau einer neuen Ballsporthalle und die Sanierung des Sportforums unterstützen wollte? Frank Selig hat in Dresden nachgefragt.
4: Erst letzte Woche hatten ja Ministerpräsident Michael Kretschmer und Leipzigs Oberbürgermeister Burkhard Jung den entsprechenden Zuwendungsvertrag vor Ort unterschrieben. Und der ist bindend. Das Innenministerium hat uns auf Nachfrage erklärt, dass er unabhängig von einzelnen Bewerbungsbemühungen gelte. Die Förderung sei eine langfristige Investition in die Sportinfrastruktur Sachsens, so ein Sprecher.
3: Das Klinikum St. Georg braucht schon wieder mehr Geld. Der Leipziger Stadtrat soll kommende Woche einem sogenannten Nachtragswirtschaftsplan für das laufende Jahr zustimmen. Grund dafür sei eine deutliche Verschlechterung des Jahresergebnisses mit einem zu erwartenden Fehlbetrag von knapp 6 Millionen Euro. Die Liquidität des städtischen Eigenbetriebs bleibe jedoch gesichert, heißt es. Die Stadt muss bei dem Krankenhaus fast jedes Jahr viele Millionen zuschießen, damit es nicht pleite geht. Das Bundesverfassungsgericht hat die Beugehaft für die verurteilte, lange in Leipzig lebende Linksextremistin Lina E. vorläufig ausgesetzt. Sie war vom Oberlandesgericht Dresden inhaftiert worden, weil sie im Prozess gegen die sogenannte Hammerbande die Zeugenaussage verweigerte. Ihr Anwalt legte daraufhin Verfassungsbeschwerde in Karlsruhe ein. Der Bundestag soll heute über den neuen Tankrabatt abstimmen. Damit will die Regierung die Autofahrer wegen der hohen Spritpreise entlasten. Ab Oktober soll die Energiesteuer auf Benzin und Diesel bis Jahresende um 17 Cent pro Liter sinken. Nach der Abstimmung im Parlament geht der Gesetzentwurf noch in den Bundesrat. In den USA muss ein Rennpferd umbenannt werden. Sein ursprünglicher Name, Austrian Painter, also österreichischer Maler, könnte nämlich als Anspielung auf Adolf Hitler verstanden werden. Man habe eine Beschwerde wegen des Namens erhalten, teilte der US-Jockey-Club mit. Der Besitzer erklärte einem Fachportal zufolge, die Familie seiner Frau stamme aus Österreich und er habe das Pferd nach deren Lieblingsmaler Gustav Klimt benannt.
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6: Guten Morgen. Ja, so zum Start ins Wochenende muss ich einfach mal einen Dank loswerden. Vielen, vielen Dank für eure vielen, vielen Anrufe, für die Meldungen, was die Straßen betrifft, Staus, Blitzer. Eine verlässliche Quelle seid ihr und eine Liebe noch dazu. Also ich habe viele tolle Gespräche gehabt, auch in der letzten Woche. Vielen Dank und schön, dass ihr da seid. Das musste ich einfach mal loswerden. Das Wetter, das ist zum Start ins Wochenende erstmal noch so ein bisschen verhaltener, aber schon deutlich milder als gestern mit Höchstwerten so um die 18, 19 Grad. Morgen, übermorgen, beide Tage werden dann sehr, sehr schöne sonnige Herbsttage mit Höchstwerten über 20 Grad, morgen 23 und am Sonntag sogar noch wärmer und auf den Straßen. Da läuft momentan alles noch sehr entspannt. Gute Fahrt.
7: Ja, danke schön auch an die Miri. Vielen Dank.
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7: dann können wir jetzt anfangen. Also, das ganze Team hier, die ganze Mannschaft wünscht einen guten Start in den Freitag. Es ist jetzt kurz vor 6. Morgen allerseits.
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0: Madonna. Um kurz nach sechs jetzt. Guten Morgen.
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2: Und da geht's heute mal um ein ganz besonderes Bildungsprojekt. Das wurde jetzt in 6 Leipziger Kitas gestartet. Es nennt sich Kunst und Kultur im Kindergarten. Ziel ist es, die Sprachentwicklung von Kindern im Vorschulalter durch künstlerische Angebote mit Musik, Tanz und Theater zu fördern. Dafür kommen regelmäßig Künstler vorbei. Und wie wichtig das ist, wissen viele Eltern bestimmt, denn oft werden Kinder im Vorschulalter wegen Sprachstörungen zum Logopäden geschickt. Es ist also wirklich eine wichtige Sache. Wir wünschen allen ganz viel Freude bei dem Projekt.
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0: Hallo Welt. Seid umschlungen. Millionen. Diesen guten Morgenkuss der ganzen Welt. So, die Christine ist da.
1: So unter einer gewissen Hybris leitest du schon, ne? So ein bisschen, so ein kleines bisschen. Ja. Das ist wie, als hättest du immer deine Hitsche unten mit dabei.
0: Guten Morgen, Christine.
1: Einmal dich hochstellen. Ja, guten Morgen.
0: Guten Morgen, Miri.
1: Guten Morgen.
0: Auch da?
1: Ja, ja. Ich bin da.
0: Der Tim ist da.
2: Einen wunderschönen guten Morgen.
0: Guten Morgen, Yoshi. Sehr gut. Und Sie sind auch da, auch Ihnen und euch einen schönen guten Morgen. Ja, Tim, wir sind Privatradio. Das heißt, wir kriegen ja keine Gebühren von nichts und niemanden. Wir sind gratis, wir sind gebührenfrei. Mhm. Bedeutet, es finanziert sich wirklich alles nur über die Reklame, auch der Kaffee, der jeden Tag konsumiert wird. Deswegen, was man bis Freitag früh um 6 nicht rein hat, das hast du den ganzen Tag nicht mehr rein oder die ganze Woche.
2: Nee.
0: Deswegen würde ich dich bitten, ganz kurz, dass wir das hinter uns bringen.
2: Das ist die letzte Chance für
0: uns. Ja, letzte Chance, definitiv. Ja.
2: Hm? Okay, warte. Jetzt nur ein Spot.
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0: So, wollen wir? Okay, dann los. 2, 1, 2.

0: Tausende Schüler protestieren heute wieder deutschlandweit gegen die Wehrpflicht. Und jawohl, Miri singt da gleich mit. Spannendes Motto. Die Schüler haben das Motto, die Reichen wollen Krieg, die Jugend will eine Zukunft. Ist toll, oder? Da gehen die heute auf die Straße. Was wir Alten nicht hinkriegen, das machen uns die Jungen vor.
1: Sehr gut. Finde
0: toll. Das lässt hoffen. Ja.
1: Und jetzt
0: give
1: alle.
0: Peace a chance.
2: Give peace ja. A chance.
0: Okay. Also, liebe Schülerinnen, liebe Schüler, ja, wir stehen da definitiv hinter euch, denn hier ist die Sendung der kleinen weißen Friedenstauben. Und ja, Freitag, der 25. September. Schon wieder der letzte September-Freitag. Mensch, irre, wie die Zeit vergeht. Ja, nächste Woche Oktober. Und naja, dann wird's. Nee, das stimmt gar nicht. Es wird gar nicht Herbst. Soll immer Hochsommer werden. Anfang der Woche.
1: Naja.
0: 25, 26 Grad. Mal gucken. So. Jetzt erstmal Zeit für die Kaffeefrage. Und da kommt der Tim ins Spiel. Was, wie steht's denn eigentlich? Was haben wir denn hier?
1: 16-16 kann das sein. Oh, Gleichstand.
0: Ja. Unentschieden. Okay. Na dann, mal gucken. Tim.
3: Ja, wir gehen in die Musik. Der russische Komponist und Pianist Dmitri Schostakowitsch wäre heute 120 Jahre alt geworden. Mhm. Welches eingängige Orchesterwerk von Schostakowitsch ist aus zahlreichen Kinofilmen und der Popkultur weltweit bekannt und nicht mehr wegzudenken? Ist das A, der ungarische Tanz Nummer 6? B,
0: das Brahms.
3: Die Troika Nummer 4? Oder C, der Walzer Nummer 2?
1: Ihr seid doch hier so.
0: Hast du da eigentlich einen Ton? Können wir uns das dann mal anhören?
3: Ich hätte einen da, aber ich habe vergessen, ihn hinzulegen.
1: So, ah.
3: Soll ich nochmal schnell?
1: So, jetzt nicht googeln.
0: Ja. Nee, ich google nicht. Nein, aber pass auf, du suchst den schnell, Tim, und wir überlegen
3: ja,
0: nochmal ganz
3: geht
0: kurz.
3: Ganz schnell.
0: Ja? Du suchst den. Also, das war Troika Nummer 2. Walzer Nummer 5. Nee, Walzer Nummer 2.
1: Und Troika Nummer 4. Walzer ja. Nummer 2 und der ungarische Tanz.
0: Also ungarischer Tanz ist Quatsch.
1: Oder Walzer 2.
0: Ungarischer Tanz ist Brahms.
1: Steht als Auswahlmöglichkeit.
0: Das ist der ungarische Tanz. Nein, das ist Brahms, wie gesagt, das scheidet aus. Das heißt, ich glaube ja. Also ist sicher, da musst du deine Eltern fragen. Sicher bin ich nie.
1: Ich würde gerne meine Mutter fragen, aber kann ich nicht. Ich bin ja der Joker.
0: Okay, also wir haben die beiden Möglichkeiten jetzt noch. Troika Nummer 4 oder Walzer Nummer 2?
1: Meine Mama haut sich jetzt gerade die Hand vor den Kopf und sagt, oh, das wisst ihr nicht. Ich gebe euch zur Adoption frei.
3: So, also, der Ton liegt an.
1: Der Ton liegt an. Jetzt sollte.
0: Wo ist das? Ah ja, der Ton liegt an. Sehr schön. Okay, also Christine, was nimmst du?
1: Ich weiß es doch, ich denke, ihr wisst es.
0: Nein, ich weiß nur, dass das erste Brahms war. Aber ich weiß nicht, ob es die Troika oder der Walzer ist. Schostakowitsch würde ich jetzt eher mit einem Walzer in Verbindung bringen, ehrlich gesagt. Aber
1: Schostakowitsch würde ich mit einem Walzer in Verbindung bringen.
0: Christine.
1: Keine Ahnung, dann nehme ich doch mal hier den ungarischen Tanz. Ich bin jetzt mal ganz frech und sage, nee, das ist nicht Brahms, das ist Schostakowitsch. Also ich habe keine Ahnung.
0: Dann nehmen wir den Walzer Nummer 2.
1: Was?
0: Wir nehmen den Walzer, ja.
1: Ich klinge mich jetzt erstmal aus.
0: Also klingt dich aus, ja.
1: Der ungarische Tanz ist... Mhm.
3: Ja, das Stück ist im Dreivierteltakt geschrieben.
0: Aha.
3: Gehört zu den bekanntesten Stücken von Schostakowitsch. Wenn man es hört, dann weiß man sofort Bescheid.
1: Ja, natürlich.
3: Und es ist der...
1: Ja.
3: Walzer Nummer 2.
1: Na Mensch, Unsinn. Natürlich. Dr. Chivago, oder? Dr. Chivago.
0: Das weiß ich nicht. Wie gesehen.
3: Das ist Schostakowitsch.
0: Heute 120. Geburtstag.
3: Genau.
0: Ja, der ja auch in Sachsen immer wieder zu Gast war und hier viele schöne Sachen geschrieben hat, der Schostakowitsch. Gucke an. So, das heißt Punkt für
1: euch.
0: Für uns. Oh, ja, prima. Gut. Und ungarischer Tanz natürlich Brahms, oder? Tim, komm,
3: ich bestätige weiß es doch
0: bitte.
3: Oh, was?
0: Was? Aber was wisst ihr überhaupt jetzt? Also, wie sage ich das nochmal genau?
3: Heute kommt eine neue Single
1: von Dingsbums
3: hier, Taylor Swift. Das wissen wir.
0: Ja, natürlich, ja, Johannes Brahms. So
1: Brahms.
0: Ist es. Okay, dann machen wir jetzt weiter mit leichter Kost. Mit Lady Gaga. Und Christine macht dann mal Kaffee für alle.
1: Geh schon los.
0: Ja. Und wir wünschen Ihnen und euch allen einen tollen Start in diesen Freitagmorgen.
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0: Kadabra. Kadabra. Ja, heute werden die Spritpreise ein bisschen kleiner gezaubert. Also heute sollen Bundestag und Bundesrat über den Tankrabatt entscheiden. Eine Steuersenkung um knapp 17 Cent pro Liter ab nächste Woche, also ab 1. Oktober. Dann begrenzt auf 3 Monate. Eine Zustimmung in Bundestag und Bundesrat gilt als sicher. Was heute sonst noch passiert, wichtig ist und wichtig wird, erfahren Sie auch gleich bei uns.
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15: Mit Nathalie Feigl einen schönen guten Morgen. Der Nathanael-Kirchplatz in Lindenau soll schöner werden. Geplant sind bis 2028 mehr Grün, neue Bäume und weniger Autoverkehr. Der Stadtrat muss aber nächste Woche noch zustimmen. Trotz des Rückzugs der Olympiabewerbung bekommt Leipzig 60 Millionen Euro Fördermittel fürs Sportforum. Das hat uns das Innenministerium auf Anfrage mitgeteilt. Die Förderung gelte unabhängig einzelner Veranstaltungen. Nordsachsens Landrat Kai Emanuel fordert angesichts drohender Millionendefizite eine grundlegende Reform des Sozialstaats. Unter dem Titel Agenda 2035 verlangt der parteilose Politiker erneut die Umsetzung entsprechender Vorschläge. Und in rund 100 Städten in Deutschland wollen heute Schüler gegen eine mögliche Wehrpflicht demonstrieren. Die Proteste gehen auf die Initiative Schulstreik gegen Wehrpflicht zurück.
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17: Im Studio Jens Umbreit, schönen guten Morgen. Jürgen Klopp hat bei seinem Debüt als Fußball-Bundestrainer einen Sieg in letzter Minute verpasst. Deutschland spielte zum Auftakt der Nations League in Amsterdam 1:1 gegen die Niederlande. Felix Metscher brachte das DFB-Team nach 32 Minuten in Führung. Cody Gakpo glich in der zweiten Minute der Nachspielzeit aus. Die deutsche Mannschaft zeigte viel von dem, was Klopp vor seinem ersten Spiel gefordert hatte. Hohes Tempo, intensives Pressing und viel Einsatz. Klopp zeigte sich deshalb nach der Partie mit der Einstellung seiner Mannschaft zufrieden.
18: Ich war mit vielen Einzelleistungen sehr, sehr, sehr zufrieden. War generell mit der Leidenschaft, die wir an den Tag gelegt haben, sehr zufrieden. Wir können besser und mehr Fußball spielen, ganz bestimmt.
17: Für Deutschland geht es bereits am Sonntag weiter. Dann trifft das DFB-Team in Augsburg auf Griechenland.
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19: Einen wunderbaren Start in den heutigen Freitag. Die Herbstkleinmesse geht los. Morgen dann das große Feuerwerk. Das alles bei wirklich tollem Herbstwetter. Heute haben wir nur ein paar kleinere Wolken. Wir starten erstmal bewölkter, aber später lockert es Stück für Stück auf. Die Temperaturen, die gehen so auf 18, 19 Grad rauf. Morgen scheint den ganzen Tag die Sonne. Nur ein paar kleinere Wolken, die ab und zu mal mitmischen. Und die Temperaturen, die steigen deutlich an. 23 Grad die Höchstwerte. Auch der Sonntag wird traumschön und sogar noch ein bisschen wärmer. Und auf den Straßen haben wir auch noch nichts. Aber Sie vielleicht? Dann sagen Sie gerne Bescheid. 03x800 und die 4 ist die Nummer, unter der Sie mich erreichen.
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22: Hallo, ich möchte gern frühstücken. Ich nehme einen doppelten Whammy-Burger mit Käse. Und eine Portion Whammy-Fries. Und einmal sehen, eine Schoko-Wham-Shake.
23: Was alles so reinpasst.
0: Ja, Frühstück, kurz vor 6:30.
23: Oh,
0: ich brauche heute gutes Frühstück. Ich saß gestern auf dem Pferd. Das heißt, genauer gesagt, auf einem Reitsimulator. Mhm. Es war ein unfassbares Erlebnis. Darf ich gleich noch mal ein bisschen ausführlicher drüber sprechen?
23: Gerne, doch.
0: Das Ganze im Zuge unserer Schulstunde. Wir kommen ja zu euch an die Klasse, bringen 500 Euro für die Klassenkasse mit. Ja. Und das war gestern mal eine ganz besondere Schulstunde.
23: Eine ganz besondere Sportstunde. Wenn Sie sich das Elend übrigens mal angucken wollen, gucken Sie mal bei Insta rein. Also, Haltungsnote, ich weiß nicht. Wie so ein Sack, der arme
0: Gaul. Du bist so böse.
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0: Ich hau mich weg. Was ist das für ein schöner Morgen, oder? Ich weiß, Sie sind vielleicht jetzt noch ein bisschen verpennt und so ein bisschen verpeilt. Aber das wird's heute. Der Tag hat viele Entfaltungsmöglichkeiten, definitiv. Das kann ich Ihnen schon mal sagen. Ziemlich am Freitag heute. Freitag, der 25.
1: Das hab ich auch gedacht.
0: Was?
1: Als ich in den Spiegel geguckt habe, dachte ich,
0: da geht noch was.
1: Da ist noch Luft nach oben, da sind noch Entfaltungsmöglichkeiten.
0: So, 6:58 ist es jetzt. Guten Morgen allerseits.
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0: Also ich möchte mich ja nicht beklagen und ich klage ja selten, aber heute muss ich mal, weil mir tut alles weh. Also untenrum zumindest. Ja, untenrum. Es ist, also wir waren gestern unterwegs und zwar beim BSZ und beruflichen Gymnasium für Agrarwirtschaft und Ernährung in Altrosthal. Und da ist der Name Programm Altrosthal. Ja. Die haben in Ross, aber quasi ein Maschinenross. Also einen Reitsimulator.
1: Genau, damit die Kinder und Jugendlichen, quasi reiten lernen können und dann nicht so ein richtiges Pferd kaputt machen, sondern quasi erstmal auf so einem Simulator das probieren können. Und das gilt natürlich auch für Radiomoderatoren, die dann dort einfallen und sagen, hey, mach mal eine Sportstunde und wo ist das Pferd? Ich setze mich drauf und dann geht's los.
0: Also gerne mal schauen, du hast es gerade schon gesagt, auf Insta, auch wenn das vielleicht nicht so schön aussieht, aber der Reitsimulator ist toll. Also wirklich, sieht aus wie ein richtiges Pferd.
1: Wie ein Pferd.
0: Und da sind ganz viele Sensoren dran und da wird dann gemessen und dann wird die Sitzhaltung korrigiert. Und das ist ja eine Wissenschaft. Reiten ist ja eine Wissenschaft.
1: Ja.
0: Wusste ich gar nicht, ne? So mit, also ganz viel Beinarbeit und wenn du vorne oder in der Mitte oder hinten dann so mit dem Fuß dann irgendwelche Befehle gibst an das Pferd, dann geht das in den Galopp oder in den Trab. Also ich fand das total spannend.
1: Okay. Ja,
0: aber wie gesagt, heute tut mir alles weh. Wir haben die Anke Habig mal gefragt. Das ist, ich sag's jetzt mal ein bisschen salopp dort, die Reitlehrerin, wie ich mich so geschlagen habe.
3: Haltungsnoten für André. Ja, also fürs erste Mal war es super. Also wirklich, er hat sich gut gehalten. Er ist nicht runtergefallen.
1: Naja.
3: Und er hat den Galopp toll ausgesessen. Im Trab müssen wir noch ein bisschen üben. Und die Zügelführung, die ist noch deutlich zu verbessern. Ja. Also befriedigend. War stets bemüht.
1: Zügelführung, hast du so dran rumgeruppt, ne?
0: Da hat sie gesagt, das ist hart am Tierschutz. Also das wäre tierschutzrelevant, weil ich die Zügel zu straff. Das machen aber viele Anfänger, dass man die Zügel zu straff zieht.
1: Nein, aber darfst du ja nicht, weil das
0: tut richtig,
1: ja
0: das tut dem Pferd ja am Ende weh. Und dann macht das Pferd natürlich dann nicht mehr das, was du machen oder was du möchtest. Apropos machen, habt ihr Kittys mal gefragt, also waren ja schon junge Erwachsene, was die mal werden wollen. Also da geht es so in Richtung Pferdewirt. Mhm. Deswegen war das auch die PW 26, die Klasse. Ist total spannend, also definitiv was mit Pferden.
4: Also später natürlich einen eigenen Stall, aber ja, genau. Also eigentlich einen Ausbildungsstall irgendwann.
5: Noch eine breite Ausbildung zu machen und einen Züchterschein und dann meine eigene Pferde zu züchten und zu breiten und zu verkaufen.
0: Ist doch spannend.
1: Cool, hä? Mensch.
0: Ja, schön. Also wirklich Berufsschulzentrum und berufliches Gymnasium für Agrarwirtschaft und Ernährung. 500 € gab es am Ende.
1: Gab es die für dich? Das klingt ja so, als hättest du Sport gemacht und nicht die Kinder.
0: Das ist
1: in
0: echter
1: dem
0: Sport.
1: Fall.
0: Auf diesem Reitsimulator. Ich war durchgeschwitzt. Ich war wirklich durchgeschwitzt. Die Katja Marold hat nochmal ganz kurz erklärt, das war die Klassenlehrerin, die uns, also die Klasse die angemeldet hat, was mit den 500 € passieren soll.
6: Die Pläne für die 500 € sind die, dass die Pferdewirte im zweiten Ausbildungsjahr immer eine Studienfahrt durchführen. Die Studienfahrt ist entweder eine Deutschlandfahrt oder wir haben auch eine Austauschschule in Frankreich. Und dafür sind diese 500 € ganz gut geeignet.

0: Sportunterricht. Nee, das hat nichts mit. Ja, das reiten jetzt eigentlich auch nicht so.
1: Doch, also, das war Sport.
0: Also, was auch immer ihr gerne mit dem André anstellen wollt in der Sportstunde, meldet euch an, weil die nächste Schulstunde, die gibt's dann nächste Woche. Ja, und da geht's dann auch wieder um 500 Euro für die Klassenkasse.
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0: 41, 11 Minuten nach halb sieben. Zeit für das Beste am Morgen. Und das hat einen Namen, nämlich Michael Klein. Mensch, ich bin aber wieder nett heute. Michael Klein, unser Chef-Meteorologe, unser Better-Wetterman an diesem 25. September. Ja, hallo Micha.
1: Morgen, André.
0: Es ist ja wirklich ein schöner Morgen. Ja? War Vollmond eigentlich heute Nacht? Der Mond kam mir so riesig vor, als ich heute Morgen zur Arbeit gefahren bin, um 2:30, als du noch in den süßesten Träumen lagst.
1: Ja, also er war auf jeden Fall die letzten Tage schon sehr, sehr hell.
0: Ja, ja.
1: Großer Mond.
0: Guck mal bitte nach. Vollmond. Guck mal rein.
1: Ja. Vollmond am 26.
0: Ah, jetzt in der kommenden Nacht.
1: Ja.
0: Spannend.
1: Also, wird noch.
0: Ja, ja. Das Wetter heute mal nicht schwarz-weiß, sondern wirklich bunt, weil ich sehe gerade, es ist ja gerade, Xi ist ja gerade in den USA zum Staatsbesuch, also der chinesische Staatschef. Und es gab ein Gastgeschenk und zwar zwei Riesenpandas. Ping und Pong? Nee, warte mal. Ping und

0: Fu Shuang. Guck mal.
1: Ja. Aber Geschenk ist auch cool ausgedrückt, ne? Weil das Ding, Tiere. Die Tiere gehören ja weiterhin in China.
0: Ja, ja.
1: Und, und sie können sie jederzeit wieder abrufen. Also ja. Ich finde, das ist cool. Als wenn du zur Tante fährst, der schönes Service schenkst oder einen tollen Blumentopf oder sonst was. Genau. Und dann aber jederzeit sagen kannst, wenn sie sich nicht benimmt, holst du es wieder ab.
0: Das ist im Grunde genommen ein Leasing-Modell.
1: Ja,
0: also die USA leasen jetzt zwei Pandas und muss halt gucken, also ein paar Gebrauchsspuren und so weiter, wenn die dann wieder zurückgehen, sind okay, aber muss schön drauf aufpassen. Ja.
1: Aber was willst du von einem erwarten, der im September Skiurlaub macht?
0: Bitte?
1: Ski.
0: Ach, Ski. Ach, Ski. Ja, ja, klar, alles gut. So. Also nicht schwarz-weiß jetzt das Wetter, sondern schön bunt. Wir kriegen nämlich auch doch relativ viel Sonne in den nächsten Tagen.
1: Genau, ja, der Sommer kommt tatsächlich nochmal zurück für Ende September. Wahnsinn. Heute ist es so ein bisschen zweigeteilt bei uns hier im Freistaat, denn wir haben teilweise sehr lange noch dichtere Wolken. Das ist vor allem Richtung Osten der Fall. Die Lausitz bekommt also die Sonne, wenn, dann sehr spät, immer nur so zögerlich zu sehen, während es Richtung Westen jetzt schon klar ist, da können noch mal ein paar Wolken hereinziehen, aber dann gibt's ganz, ganz lange Sonnenschein und die Temperaturen schaffen es auf 18, 19 Grad, 20 kann ich auch nicht ganz ausschließen, ganz wenig Wind mit dabei und unter den dicken Wolken Richtung Osten, da bleibt es natürlich frischer, so bei 15 Grad.
0: Alles klar. Und am Wochenende?
1: Dann Sonnenschein für alle. Also gerade morgen nach einer sehr frischen, klaren Nacht wird es dann ein sehr schön sonniger Tag werden. Vielleicht ein paar hohe Schleierwolken mal mit dabei. Ansonsten aber wirklich sehr, sehr klar bei 22, 23 Grad. Sonntag vielleicht nochmal ein Grad mehr, obwohl es da wolkiger ist. Also der sonnigere Tag, der wird wahrscheinlich der Samstag sein. Und Montag, Dienstag dann richtig sommerlich warm. Auch Werte bis 25 Grad sogar.
0: Micha, dann machen wir jetzt erstmal ein Käffchen zum Wachwerden auf die Pandas. Schwarz oder weiß?
1: Beides.
0: Gut.

0: Ja, dann mal einen schönen Freitagmorgen für Sie. Das ZDF hat eine neue Satire-Sendung angekündigt. Ab November geht Florian Schröder dort an den Start. Das ist der, der immer mit solchen Aussagen um die Ecke kommt, wie zum Beispiel, dass wir Ossis immer nur am Jammern sind, dass wir eigentlich nicht wissen, wo oben und unten ist, dass wir uns tief im Innern heim ins Reich wünschen und überhaupt sollte sich Ostdeutschland doch am besten mit Russland wieder vereinigen, dann hätte der Westen endlich Ruhe vor uns. Jammer-Ossis. Florian Schröder also mit neuer Sendung beim zwangsgebührenfinanzierten ZDF, das darf man nicht vergessen. Ja, also so ein Programmformat ist genau das, was dieses zutiefst gespaltene Land jetzt braucht. Glückwunsch an die Strategen vom ZDF. Ja, und was heute sonst noch wichtig ist und wichtig wird, das erfahren Sie auch gleich bei uns in den Nachrichten. Kostenlos.
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14: Mit Nathalie Feigl, guten Morgen. Die Stadt Leipzig plant eine Umgestaltung des Nathanael-Kirchplatzes in Lindenau. Der Stadtbezirksrat Alt-West hat das vorgeschlagen. Oliver Heinze mit den Einzelheiten.
15: Veranstaltungen in den vergangenen Jahren hätten gezeigt, dass sich viele Anwohner im Umkreis dort eine Veränderung wünschen. Deshalb soll die Aufenthaltsqualität mit kostengünstigen Maßnahmen verbessert werden. Geplant sind eine Begrünung der Fläche sowie das Pflanzen neuer Bäume. Außerdem soll geprüft werden, ob der Autoverkehr eingeschränkt werden kann. Umgesetzt werden soll das Ganze bis spätestens 2028. Der Stadtrat muss nächste Woche aber noch zustimmen.
14: Trotz des Aus für die Olympiabewerbung von Berlin und Leipzig bleiben 60 Millionen Euro Fördermittel für Leipzig gesichert. Ministerpräsident Michael Kretschmer und Oberbürgermeister Burkhard Jung hatten erst letzte Woche einen entsprechenden Vertrag unterzeichnet. Laut dem sächsischen Innenministerium gilt die Förderung unabhängig von einzelnen Bewerbungsbemühungen. Das Geld sei als langfristige Investition in den Bau einer Ballsporthalle und die Sanierung des Sportforums vorgesehen, heißt es auf Anfrage. Nordsachsens Landrat Kai Emanuel hat erneut eine grundlegende Reform des Sozialstaats gefordert, unter dem Titel Agenda 2035. Angesichts eines drohenden Defizits von 30 Milliarden Euro auf kommunaler Ebene warnt er vor dem Verlust der finanziellen Handlungsfähigkeit. Die bisherigen Maßnahmen reichen laut dem parteilosen Politiker nicht aus, um die tiefgreifenden Ursachen der Krise zu beheben. Er verlangt daher vom Bund endlich eine rasche und konsequente Umsetzung der vorliegenden Reformvorschläge. In rund 100 Städten in Deutschland wollen heute Schülerinnen und Schüler gegen eine mögliche Wehrpflicht demonstrieren. Die Proteste gehen auf die Initiative Schulstreik gegen Wehrpflicht zurück. Im Januar trat das Gesetz über den neuen Wehrdienst in Kraft. Es sieht erstmal nur vor, dass junge Männer ab dem Jahrgang 2008 zur Musterung müssen. Bei der UN-Generalversammlung in New York hat Israels Ministerpräsident Netanyahu gesprochen. Dabei verließen zahlreiche Ländervertreter demonstrativ den Saal. Andere Delegierte applaudierten dem israelischen Regierungschef.
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17: Guten Morgen, das ist ein wunderschöner Tagesstart, wenn man so rausguckt. Paar Wolken sind unterwegs, aber die tun nichts. Es ist alles in allem ein schöner Tag mit Höchstwerten um die 18 Grad bei uns in Leipzig. Und das Schöne ist das Wochenende, das wird traumhaft schön werden mit viel Sonnenschein, mit Höchstwerten um die 23 Grad zum morgigen Samstag. Am Sonntag wird sogar noch ein Stückchen wärmer. Da ist zwar auch immer mal eine kleinere Wolke mit dabei, aber sonst auch viel Sonnenschein zum Genießen. Und auf den Straßen haben wir einen Blitzer in Grünau auf der Kiewer Straße, Ecke Alte Salzstraße, Richtung Ratzelstraße, neben der Litfaßsäule. Ansonsten läuft alles störungsfrei. Ich wünsche eine gute Fahrt und einen wunderschönen Tag.
0: Alles klar, danke schön, Miri.
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0: Ist das aufregend.
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0: Ja, so, und gleich zweimal Aufregung. Jetzt Premiere von Patient Zero. Das ist die nagelneue Single von Taylor Swift. Ja, gestern Nacht hat sie angerufen und gesagt, Mensch, Ante, Christine, könnt ihr den mal spielen heute Morgen? Und da haben wir gesagt, Mensch, Taylor.
17: Ich habe gesagt, nein, André hat gesagt,
0: ich habe gesagt, ja, einer der größten lebenden Swifties, ja, okay. Den sie hier vor sich haben. Also Gut. Jetzt gleich die Premiere, Patient Zero.
17: Und danach wird es aber dann richtig aufregend,
0: richtig.
17: Weil dann geht's nämlich ins Disneyland Paris. Wir nehmen Sie ja mit. Wir haben die ganze Woche unser Kofferpackenspiel gespielt und Sie haben sich hoffentlich angemeldet, weil gleich werden wir aus allen Anmeldungen eine Nummer rausfischen. Da rufen wir an und wenn der oder diejenige dann alle vier Gegenstände aufzählen kann, die im Koffer
1: Sommersport drin sind. Schwuppsdiwupps geht's mit der Family in der zweiten Herbstferienwoche ins Disneyland Paris.
0: Okay, also bleiben Sie in Telefonreichweite und bleiben Sie jetzt in Radioreichweite. Jetzt erstmal die nagelneue Single von Taylor Swift. Einen schönen Freitagmorgen, es ist kurz vor 7.
1: Morgen. Hi.
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0: Oh, oh, so, Flitterwochen vorbei, jetzt wird wieder gearbeitet. Taylor Swift, nagelneue Single, Patient Zero.
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0: Morgen.
1: Wie war wunderschön, guten Morgen. Wie war wunderschön. Ja. Entschuldigung. Christine schüttelt aber mit dem Kopf, deswegen, das kann sie jetzt nicht sehen. Ja.
2: Das ist schon ein bisschen in Disney-Stimmung. Ah,
1: 3 Minuten nach 7. Es wird spannend.
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1: Wenn Sie nämlich angemeldet sind, kann es sein, dass jetzt gleich Ihr Telefon klingelt. Und dann würden wir Sie gerne mitnehmen, mit der ganzen Familie natürlich, ins Disneyland Paris. In der zweiten Herbstferienwoche.
2: Mhm. Geht's los? Funktioniert eigentlich ganz einfach. Mhm. Wir spielen unser Kofferpacken-Spiel. Jeden Tag haben wir einen Gegenstand in den Koffer gesteckt. Das heißt, es sind jetzt Montag, Dienstag, Mittwoch, Donnerstag 4 Sachen drin. Und wenn Sie die alle 4 in der richtigen Reihenfolge jetzt aufzählen können und sich angemeldet haben, natürlich, weil nur dann können wir Sie anrufen, dann gibt es die Tickets fürs Disneyland Paris.
1: So, ich würde jetzt mal, und zwar ist es, warte mal, gucken, wir haben rausgefischt, darf ich das verraten, Stefan?
2: Okay.
1: Also wenn Sie Stefan heißen und es jetzt klingelt, dann...
2: Heute mal Papa, hatten wir noch gar nicht, ne? Bis jetzt immer Mamas, die sich angemeldet haben.
1: Oh, dir schon mal gutes Zeichen. Stefan. Mensch, komm, geh ran.
5: Oh, ihr ruft ja wirklich an.
1: Hallo? Ist da Stefan?
5: Da ist der Stefan.
1: Stefan! Na, guten Morgen, hier ist das Radio, hallo.
2: Hi!
1: Grüß dich. Also, du hast es gehört und bist jetzt ans Telefon gegangen, das ist erstmal sehr schön. Und demnach weißt du auch, weshalb wir anrufen.
5: Wahnsinn. Ja, ich bin sprachlos tatsächlich. Hätte nicht gedacht, dass es klingelt, aber irgendwie habe ich es mir gewünscht.
1: Siehst du?
2: Okay, du hast dich angemeldet oder hast euch angemeldet für die Disneyland Paris Reise. Warum müsst ihr denn da unbedingt hin, lieber Stefan?
5: Ach, weil wir als Family tatsächlich super wenig Zeit miteinander verbringen. Mhm. Und ich meine Kids leider nicht ganz so oft sehe. Das wäre für uns einfach, ein Lebensevent, an das wir uns immer erinnern werden. Meine Kids lieben Freizeitparks.
1: Ja.
5: Ich bin komplett sprachlos und wir hätten da super Lust, mit euch hinzufahren.
2: Oh ja, das glaube ich. Cool. Sag mal, du bist aber nicht von hier. Du klingst irgendwie ein bisschen zugereist.
5: Ja, tatsächlich. Ich komme aus der Nürnberger Ecke, bin aber seit 20 Jahren mittlerweile Leipziger.
1: Okay.
2: Gut.
1: Ja, schön.
2: Aber noch nicht eingesächselt. So, jetzt gibt es ja aber erstmal noch eine Aufgabe, ne?
1: 4 Dinge haben wir in den Koffer gepackt. Also noch ist es ja gar nicht sicher, dass er mitkommt.
5: Ja.
1: 4 Gegenstände, Montag, Dienstag, Mittwoch, Donnerstag, unser Kofferpackspiel. Und ich hoffe, Stefan, ich drücke ganz doll die Daumen, dass du das jetzt hinbekommst. Also fangen wir mal an mit Montag.
5: Du, da hatten wir die weiße Jacke.
1: Die weiße Jacke, ja, die Übergangsjacke, falls es doch ein bisschen kühler wird.
5: Die weiße Übergangsjacke, genau, die nicht lange weiß sein wird, aber die macht auf jeden Fall mit.
1: Genau, sehr gut. Haben wir.
2: So, was haben wir am Dienstag eingepackt?
5: Da hatten wir die Lieblingshaarbürste, wenn ich mich recht entsinne.
1: Ja, Haarbürste für Christine.
5: Also Haarbürste, genau.
1: Haarlänge 69,5 cm bei Christine.
5: Aber das hatte ich mir jetzt nicht aufgeschrieben.
1: Haarbürste ist richtig.
2: Haarbürste. So, was ist noch drin?
5: Dann hatten wir den Wecker, und zwar den Oldschool-Wecker.
1: Den Oldschool-Wecker, richtig, ja, am Mittwoch.
5: Die Zuverlässigkeit hat, die es eigentlich bräuchte.
1: Ja.
5: Dann war es zum Schluss noch die Brotbüchse. Und ich glaube, es war die Lilifee-Brotbüchse.
2: Nee, Hello Kitty, aber gut.
5: Hello Kitty.
2: Brotbüchse, genau.
1: Das gilt?
2: Das gilt.
1: Und das heißt, Brotbüchse? Stefan, ihr seid dabei. Ja!
5: Mega.
1: Stefan und die Kinder, die er nicht so häufig sieht, kommen mit und das wird ein Lebensereignis. Wir sorgen ja auch dafür, wir dürfen ja auch mitfahren, Stefan, und ich glaube, wir haben da zusammen eine ganz tolle Zeit.
5: Cool, super.
1: Ja?
5: Ich freue mich unfassbar.
1: Cool, super, dass du ans Telefon gegangen hast, dann grüß die Kiddies, jetzt erstmal ein schönes Wochenende und wir sind sehr gespannt, euch kennenzulernen.
5: Dankeschön, euch auch. Herzlichen Dank.
1: Okay, herzlichen Dank auch von uns. So. Danke, Stefan. So, und es geht ja weiter.
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0: Million. Es ist 7:11. Einen schönen guten Morgen Ihnen und euch am Radio. Schönen guten Morgen unserem Chefmeteorologen Michael Klein.
1: Guten Morgen.
0: Heute ist der Tag der Zahngesundheit, sehe ich gerade. An wen denkst du da zuerst?
1: An meine Zähne, an mich.
0: An dich, ja. Das habe ich mir gedacht, dass du zuerst an dich denkst. Ja. Dann denkst du vielleicht an deinen Zahnarzt und dann an...
1: Die Zahnarzthelferin.
0: Nee, an Jürgen Klopp natürlich. An Klopp. Ach, wenn ich mal wieder gegrinscht. Das ist ja unfassbar, ne? Was hier steht hier, hier. Diese Leiste.
1: Von dem. Ja, kann man das noch Zähne nennen?
0: Ich weiß es nicht.
1: Wie ein Kunstobjekt, oder?
0: Ja, keine Ahnung. Das ist ja, bei wem ist das noch so? Stefan Raab ist ähnlich, ne? Der hat ja auch so diese Hauer, diese weißen Hauer. Ja, schöne Grüße an alle Zahnärztinnen und Zahnärzte. An Maria. Ich war ja letztens erst bei der Zahnreinigung und hatte ich dir, glaube ich, erzählt. Ja, Maria.
1: Nee, hast nicht.
0: Habe ich nicht erzählt? Sie macht so 7 bis 8 Patienten jeden Tag Zahnreinigung.
1: Oh ja.
0: Also da ziehe ich so den Hut davor, da ziehe ich so den Hut. Irre, Wahnsinn. Bei vielen Zahnärzten heute zum Tag der Zahngesundheit übrigens im Angebot eine Happy Hour. auch die ganz schlechten Witze bekommen sie ja morgens bei uns.
1: Der setzt dem Ganzen die Krone auf.
0: Ja,
1: über diese Brücke müssen wir gehen.
0: Da müssen wir jetzt drüber.
1: Das richtig. Ist halt eine Wurzelbehandlung hier. Ja.
0: Herr Klein, das Wetter ist heute sehr, sehr schön, oder? Also so halb. Also nee, du hast ja vorhin gesagt zweigeteilt.
1: Genau,
0: ja?
1: Es ist nur ein bisschen zweigeteilt. Wir haben es jetzt in weiten Teilen Sachsens gerade aufgeklärt, sodass die Sonne ganz gut sich zeigt. Aber wir haben ganz im Osten noch das dichtere Wolkenfeld und das wird sich zeitweise noch ein bisschen ausbreiten können, wieder Richtung Westen, sodass es nicht überall der strahlende Sonnenschein den ganzen Tag über ist. Die besten Chancen auf den meisten Sonnenschein gibt's im Westen Sachsens. Da können es auch so bis 18, 19 Grad werden. Richtung Osten halten sich oft noch länger die dickeren Wolkenfelder. Felder immer mal mit so ein paar Auflockerungen, dann wieder dickere Wolken und dann sind es darunter unter diesen Wolken so 15 Grad in der Spitze. Für uns alle zusammen nur schwacher Wind, was auch das Problem ist, dass die Wolken nicht ganz so schnell verschwinden.
0: Und dann kommt das Wochenende und da gilt nicht nur die Zähne strahlen, sondern auch die Sonne.
1: Oh ja, da können wir um die Wette funkeln. Das wird ein sehr sonniger Samstag werden. Oh, da sag das mal, ein sehr, sehr sonniger
0: Samstag.
1: Allerdings erst einmal nach einer klaren Nacht. Deswegen wird es auch kalt werden, teilweise deutlich unter 8 oder 7 Grad. Und dann eben viel, viel Sonne, Temperaturen so bei 22, 23 Grad in der Spitze morgen. Und wird leider am Sonntag wahrscheinlich wieder durch ein paar Wolkenfelder verstellt. Aber es bleibt beim warmen und angenehmen Wetter am Wochenende.
0: Und zum Wochenstart dann fast wieder Sommer.
1: Genau, Montag, Dienstag, Temperaturen um 25 Grad denkbar. Das wird richtig warm. Im Südwesten Deutschlands wird es wahrscheinlich schon ab Samstag Tage geben über 28, 29 Grad. Also Samstag, Sonntag, Montag, Dienstag. Mensch. Noch eine kleine Hitzewelle, muss man fast sagen. Ja.
0: Wie du das machst, ja.
1: Was denn?
0: Schönes Arbeiten mit dir. Nur das schöne Wetter, gefällt mir.
1: Ja.
0: So, jetzt auf den Tag der Zahngesundheit. Hoch die Tassen.
1: Raus auf die Zahnbeläge.
0: Ja, komm mal Kaffee. Oh ja, Kaffee geht schon, oder?
1: Gut, komm.
0: Ach komm, mach mal. Los.
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0: Ja, dann mal einen wunderschönen Freitagmorgen. Tausende Schüler protestieren heute wieder deutschlandweit gegen die Wehrpflicht unter dem Motto Nie wieder Krieg. Die Reichen wollen Krieg, die Jugend will eine Zukunft. Boah, ganz ehrlich, das lässt hoffen, oder? Wenn die Generation der Friedrich Merzens, der von der Leyens, der Putins, der Zelenskys und Netanjahus irgendwann abgetreten ist, dann macht es bitte, bitte, bitte besser. Also Schüler gegen den Krieg, heute in ganz Deutschland. Und was heute sonst noch wichtig ist und wichtig wird, das erfahren Sie auch gleich bei uns in den Nachrichten.
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20: Mit Nathalie Feigl. Guten Morgen. Trotz des Rückzugs der Olympiabewerbung bekommt Leipzig 60 Millionen Euro Fördermittel fürs Sportforum. Das hat uns das Innenministerium auf Anfrage mitgeteilt. Die Förderung gelte unabhängig einzelner Veranstaltungen. Das kommunale St. Georg Klinikum braucht schon wieder mehr Geld. Der Stadtrat soll kommende Woche nochmal knapp 6 Millionen Euro freigeben für 2026. Das prognostizierte Jahresergebnis habe sich verschlechtert, heißt es zur Begründung. Das Bundesverfassungsgericht hat die Beugehaft für die lange in Leipzig lebende Linksextremistin Lina E. vorläufig ausgesetzt. Sie hatte im Prozess gegen die sogenannte Hammerbande eine Zeugenaussage verweigert. Und der Bundestag soll heute über den neuen Tankrabatt abstimmen. Ab Oktober soll die Energiesteuer auf Benzin und Diesel bis Jahresende um 17 Cent pro Liter sinken.
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22: Guten Morgen, einen wunderschönen Freitag. Die Leipziger Markttage heute ab 10 bei sehr schönem Wetter. Momentan haben wir schon herrlich blauen Himmel. Nur ein paar Wolken sind unterwegs. Die Temperaturen auch recht angenehm. 18, 19 Grad, das sind die Höchstwerte für heute. Und das Wochenende, das ist dann was, worauf man sich so richtig freuen kann. Wunderschönes Herbstwetter. Fast schon sommerliche Temperaturen. 23, 24 Grad. Viel Sonnenschein gibt's dazu. Und auf den Straßen, da haben wir Metallteile auf der A38 aus Halle zwischen Kreuz Rippachtal und Lützen. Bitte vorsichtig fahren hier. Die sind auf allen Spuren verteilt. Und falls Sie noch was haben, sagen Sie gerne Bescheid. 03x800 und die 4.
0: Alles klar. Dankeschön, Miri.
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0: Und das tut dann auch gar nicht weh. Nein. Heute ist der Tag der Zahngesundheit.
1: Ganz wichtiger Tag. Und ein paar Fakten rund um die Zahngesundheit haben wir gleich für Sie, für euch. Also dranbleiben.
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0: Schönen guten Morgen an diesem Freitag, an diesem 25. September. Heute, wir hatten gerade das Thema der Tag der Zahngesundheit. Und unser Lehrerkind Christine hat sich genau dazu mal schlau gemacht.
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2: Ja, der Tag der Zahngesundheit betrifft bei uns immerhin 32 Zähne insgesamt, inklusive der 4 Weisheitszähne. Und die wollen natürlich alle geputzt werden. Wir Sachsen gehen im Schnitt 1,7 Mal pro Jahr zum Zahnarzt. Und damit sind wir auch recht gut dabei. 2 Mal werden ja empfohlen. Und schon bei den kleinsten kann es losgehen. Sobald alle Milchzähne da sind, das sind übrigens insgesamt 20, können die Zwerge auch mal beim Zahnarzt vorbeischauen. Und davon gibt es ja bei uns in Sachsen fast 4.000, darunter gut 150 Kieferorthopäden. Prinzipiell kann man sagen, dass sich die allgemeine Zahngesundheit in den letzten Jahren deutlich verbessert hat. Durch regelmäßige Prophylaxe bekommen immer weniger Menschen Karies und Parodontose. Und ich habe gemerkt, dass ich zum Beispiel völlig out bin, weil 2 von 3 Menschen putzen mittlerweile komplett elektrisch. Das alles heute zum Tag der Zahngesundheit. Das Motto in diesem Jahr ist übrigens: Gesund beginnt im Mund, kau dich fit.
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0: 5 nach halb 8 jetzt.
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2: Guten Morgen, einen schönen Start ins Wochenende. Wird ein sehr schönes Wochenende. Heute mischen vielleicht mal ein paar Wolken noch mit. Die Temperaturen gehen so auf 16, 17 Grad rauf und auf den Straßen, da haben wir momentan noch nichts. Alles entspannt, aber falls Sie irgendwas entdeckt haben, sagen Sie mir sehr gerne Bescheid. 03x800 und die 4 ist die Nummer.
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0: Marin. So, es ist 8:08. Guten Morgen, Herr Klein, unser Chefmeteorologe. Da ist er in der Leitung. Ihnen und euch am Radio natürlich auch einen wunderschönen Freitag, 25. September.
1: Ich hör's an der Musik.
0: Obwohl du in dieser Woche wirklich einen guten Lauf hast. Ich glaube, du hast bisher alle Fragen richtig beantwortet.
1: Nee, war ich gestern? Gestern war ich richtig, oder?
0: Was waren gestern? Ich weiß gar nicht mehr, was
1: ich
0: war.
1: Ich weiß nicht mehr, was war, aber ich glaube, ich war richtig.
0: Sie merken, wir sind hier bestens vorbereitet. Aber wer denkt heute schon noch an gestern? Heute ist ja heute. Und heute kommt die Frage zum Thema Tag der Zahngesundheit. Ja, hatten wir ja heute schon. Ich möchte jetzt gar nicht so sehr über die Zähne reden, nur darüber, dass sie ja viel zu tun haben, die Beißerchen. Ja, Micha? Ja. Übrigens, für alle, die jetzt vielleicht ganz neu reingeschaltet haben, das kleine Quiz mit Micha Klein jetzt. Das ist eigentlich unser Chefmeteorologe. Aber das Quiz entscheidet darüber, wer das Käffchen im Anschluss an den Wetterbericht ausgibt. Der Micha oder ich. Wenn der Micha falsch antwortet, muss er einen ausgeben.
1: Und so. Es geht um die Ehre.
0: Es geht um die Ehre, natürlich. Ja. So, Zähne haben viel zu tun. Ich möchte von dir wissen, wie viel Nahrung nimmt ein Mensch im Schnitt im Laufe seines Lebens auf? Also so ein 75-jähriges Leben ungefähr. Ja, weil so als Baby und Kind isst man ja nicht so viel und ganz spät auch nicht mehr. Also, wie viel Essen? Sind das ca. 10 Tonnen, ca. 20 Tonnen oder ca. 30 Tonnen? Was verdrückt ein Mensch im Laufe seines Lebens?
1: Ich darf ja nicht googeln, aber einen Taschenrechner darf ich benutzen, ne? Der Weg, die Herleitung. Ja. Was isst man denn pro Tag? Was ist denn das? Ja. Das ist doch kein Kilogramm, oder?
0: Ja. Das ist die große Frage.
1: Ein Stück Fleisch im Restaurant, das weiß ich, das hat so 200 Gramm. So, und die Kartoffeln, die Glibber, die Nudeln, was wiegen die? Also das ist ja dann eine Mahlzeit. Da sagen wir mal, wir sind bei, 500 Gramm, dann hat man da nochmal was über den Tag verteilt. Lass es mal, ich sag mal 900 Gramm mal 365 Tage mal 75 Jahre, das sind 24 Tonnen. Was waren die Auswahlmöglichkeiten?
0: 10 Tonnen, 20 Tonnen oder 30 Tonnen?
1: Dann nehme ich jetzt 20, weil ich es mir ausgerechnet habe. Und wenn es falsch ist, dann möchte ich wissenschaftliche Analysen sehen.
0: Okay, also.
1: Ja.
0: 20 Tonnen.
1: 20 Tonnen. Mhm. Es sei denn, man isst dauernd noch Kekse.
0: So, wir locken ein, 20 oder Tonnen.
1: Oder Nüsse sind schwerer.
0: 20 Tonnen.
1: Ich nehme 20 Tonnen.
0: Und 20 Tonnen. Micha, ich kann dir sagen, 20 Tonnen, das ist... Leider falsch. Der Mensch isst im Laufe seines Lebens etwa 30 Tonnen. Also so viel Nahrung nimmt er auf, weil wir eben wirklich jeden Tag so ein bisschen mehr als ein Kilogramm essen.
1: Doch, so viel.
0: Du hast mit deinen 700-800 Gramm ein bisschen zu knapp kalkuliert. Es ist wohl doch so um ein Kilo rum. Also das schwankt natürlich von Mensch zu Mensch. Aber im Schnitt kann man sagen, im Laufe eines Lebens 30 Tonnen. Was wiegt denn 30 Tonnen? Ein Blauwal, glaube ich. Ne?
1: Keine Ahnung.
0: Was man so futtert. Menschenskinder. Ganz schön viel.
1: Also ich finde jetzt, ich muss das Käffchen ausgeben, so sind die Spielregeln. Aber für die Herleitung des Weges krieg ich den Keks.
0: Ja gut, du kriegst den Keks, aber sie war ja falsch. Ich erkenne an, dass du die richtigen Schritte gemacht hast. Wenn auch am Ende das falsche Ergebnis stand. Und wie sagt man so schön, Micha? Es ist eben so auf dieser Welt, wir hatten mal einen Programmchef, der hat immer gesagt, die Ente kackt hinten. So.
1: Ja, aber der Weg ist das Ziel.
0: Okay.
1: Und ich habe nicht mit Schaltjahren gerechnet. Ich habe 365 pro Tag, Tage pro Jahr.
0: Schaltjahre hast du vergessen, Micha. Ganz kurzes Wetter, bitte noch. Du musst ja jetzt gleich das Käffchen ausgeben. Das sieht insgesamt gut aus, so jetzt mit dem Wochenende und so.
1: Vor allem das Wochenende wird richtig warm.
0: Kann man auch draußen essen mal wieder.
1: Ja.
0: Oder nochmal jetzt.
1: Da wird auch der Karamellkeks braun.
0: Genau.
1: Richtig. Also es ist heute schon so, dass wir in der Westhälfte Sachsens schon mal ordentlich Sonnenschein bekommen. Dadurch auch 18, 19 Grad. Richtung Osten halten sich länger die dickeren Wolken. Dann sind es auch nur so um die 15 Grad. Ziemlich windstill. Morgen Sonnenschein für alle bei 22, 23 Grad. Sonntag ähnlich warm. Montag, Dienstag noch wärmer. Allerdings am Sonntag sind einige Wolken dabei.
0: So, jetzt gibt er mich einen aus.
1: Ich krieg den Keks.
0: Käffchen, ja.

0: Ja, dann mal einen schönen Freitagmorgen für Sie. Das ZDF hat eine neue Satire-Sendung angekündigt. Ab November geht Florian Schröder dort an den Start. Das ist der, der immer mit solchen Aussagen um die Ecke kommt, wie zum Beispiel, dass wir Ossis immer nur am Jammern sind, dass wir eigentlich nicht wissen, wo oben und unten ist, dass wir uns tief im Innern heim ins Reich wünschen und überhaupt sollte sich Ostdeutschland doch am besten mit Russland wieder vereinigen, dann hätte der Westen endlich Ruhe vor uns. Jammer-Ossis. Florian Schröder also mit neuer Sendung beim zwangsgebührenfinanzierten ZDF, das darf man nicht vergessen. Ja, also so ein Programmformat ist genau das, was dieses zutiefst gespaltene Land jetzt braucht. Glückwunsch an die Strategen vom ZDF. Ja, und was heute sonst noch wichtig ist und wichtig wird, das erfahren Sie auch gleich bei uns in den Nachrichten. Kostenlos.
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21: Mit Nathalie Feigl, guten Morgen. Nach dem Aus der Olympiabewerbung von Berlin und Leipzig fragen sich viele, was wird eigentlich aus den 60 Millionen Euro, mit denen Sachsen den Bau einer neuen Ballsporthalle und die Sanierung des Sportforums unterstützen wollte? Frank Selig hat in Dresden nachgefragt.
22: Erst letzte Woche hatten ja Ministerpräsident Michael Kretschmer und Leipzigs Oberbürgermeister Burkhard Jung den entsprechenden Zuwendungsvertrag vor Ort unterschrieben. Und der ist bindend. Das Innenministerium hat uns auf Nachfrage erklärt, dass er unabhängig von einzelnen Bewerbungsbemühungen gelte. Die Förderung sei eine langfristige Investition in die Sportinfrastruktur Sachsens, so ein Sprecher.
21: Das Klinikum St. Georg braucht schon wieder mehr Geld. Der Leipziger Stadtrat soll kommende Woche einem sogenannten Nachtragswirtschaftsplan für das laufende Jahr zustimmen. Grund dafür sei eine deutliche Verschlechterung des Jahresergebnisses mit einem zu erwartenden Fehlbetrag von knapp 6 Millionen Euro. Die Liquidität des städtischen Eigenbetriebs bleibe jedoch gesichert, heißt es. Die Stadt muss bei dem Krankenhaus fast jedes Jahr viele Millionen zuschießen, damit es nicht pleite geht. Das Bundesverfassungsgericht hat die Beugehaft für die verurteilte, lange in Leipzig lebende Linksextremistin Lina E. vorläufig ausgesetzt. Sie war vom Oberlandesgericht Dresden inhaftiert worden, weil sie im Prozess gegen die sogenannte Hammerbande die Zeugenaussage verweigerte. Ihr Anwalt legte daraufhin Verfassungsbeschwerde in Karlsruhe ein. Der Bundestag soll heute über den neuen Tankrabatt abstimmen. Damit will die Regierung die Autofahrer wegen der hohen Spritpreise entlasten. Ab Oktober soll die Energiesteuer auf Benzin und Diesel bis Jahresende um 17 Cent pro Liter sinken. Nach der Abstimmung im Parlament geht der Gesetzentwurf noch in den Bundesrat. In den USA muss ein Rennpferd umbenannt werden. Sein ursprünglicher Name Austrian Painter, also österreichischer Maler, könnte nämlich als Anspielung auf Adolf Hitler verstanden werden. Man habe eine Beschwerde wegen des Namens erhalten, teilte der US-Jockey-Club mit. Der Besitzer erklärte einem Fachportal zufolge, die Familie seiner Frau stamme aus Österreich und er habe das Pferd nach deren Lieblingsmaler Gustav Klimt benannt.
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24: Guten Morgen und einen wunderschönen Freitag. Sonnenschein ist gut für die Seele und blauer Himmel auch. Davon haben wir einiges jetzt zu bieten heute. Aber ein paar Wolken sind noch mit dabei. Also es ist noch ein kleines bisschen zurückhaltend, das Wetter, das wunderschöne Herbstwetter, das dann am Wochenende kommt. Heute kriegen wir Temperaturen so um die 18 Grad. Morgen übermorgen werden es schon 23, 24 Grad. Es gibt viel Sonnenschein an beiden Tagen. Und auf den Straßen, da haben wir eine Metallplatte auf der A14 Richtung Magdeburg zwischen Halle-Tornau und Halle-Trotha. Bitte vorsichtig fahren dort. Und ansonsten ist uns nichts weiter gemeldet worden, aber Ihre Meldung gerne an die 03x800 und die 4.
0: Ja, danke schön, Miri.
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0: Mensch, was der Purple Schulz ist. Ja, wir sind verliebt in den Freitag, wir sind verliebt in das Leben. Purple Schulz heute übrigens 70. Geburtstag, wir grüßen mal alle Geburtstagskinder.
1: Ach ja Mensch, Happy Birthday. Und wir sind ein bisschen auch verliebt ins Wochenende.
0: Ja, ne? Definitiv. Ja. Und eine im Team, die das Wochenende besonders doll lieb hat, ist unsere Christine. Die hat nämlich mal recherchiert, was so los ist. Nein, das was so passiert.
1: Genau, wir haben mal ein bisschen geguckt, was man Schönes anstellen kann, wenn sie noch keinen Plan haben. Also eine kleine Übersicht gibt's gleich.
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0: Wir müssen noch einmal Purple Schulz spielen, oder? Müssen wir gucken. Das schmuggeln wir einfach rein. Ja, jetzt machen wir erstmal Leonie. Kurz vor acht. Mein.

0: Das wünschen wir euch, das wünschen wir Ihnen. Und damit es auch funktioniert, kommt jetzt Christine ins Spiel, nämlich mit ganz exklusiven Wochenendtipps. Was hast du?
1: Ja, bereits heute startet die Kleinmesse auf dem Festplatz. Mit dabei jede Menge Fahrgeschäfte, Buden und natürlich die Klassiker wie Zuckerwatte und gebrannte Mandeln. Also einsteigen, anschnallen und los geht's. Ebenfalls heute gestartet sind die Leipziger Markttage. Bis zum 4. Oktober gibt's dort jede Menge Programm. Am Sonntag wird's besonders interessant für Pilzfans. Bei einer großen Pilzausstellung können Sie zahlreiche Arten entdecken und mehr über die kleinen Pilzwaldbewohner erfahren. Von den Experten natürlich. Und morgen bis zum Sonntag wird's tierisch spannend in unserem Zoo Leipzig. Bei den Entdeckertagen Sprache der Tiere geht's darum, wie unsere tierischen Mitbewohner untereinander kommunizieren. Und das längst nicht nur mit Lauten. Dazu gibt es Sonderkommentierungen, Quizangebote und für die Kleinen sogar Tiergesichter schminken. Morgen und am Sonntag in unserem Zoo Leipzig. Also volles Programm am Wochenende. Danach wird es vielleicht ein bisschen ruhiger, aber nicht bei Ihnen. 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

0: Luis. Da sind wir bei 11 Minuten nach 8 und wünschen einen schönen Freitagmorgen. Apropos schön, jetzt kommt da wieder ins Spiel nicht nur der beste, auch der schönste Wetterman der westlichen Hemisphäre, unser Chefmeteorologe Michael Klein.
1: Du bist auch nicht weit rumgekommen, ne?
0: Der uns gleich sehr schönes Wetter vorhersagen wird fürs Wochenende. Du, wir hatten so vor einer Viertelstunde ungefähr das Thema Purple Schulz. Kennst du noch Purple Schulz? Verliebte Jungs.
1: Genau.
0: Na. Die Texte kann man jetzt nicht mehr wirklich mitsehen. Oder auch hier, sie sind dir meine Seen. Nee, kleine Seen, oder? Oh, Purple Schulz, pass auf, liebe Kinder, also wenn jetzt noch jüngere Menschen am Radio sind, ich gehe mal davon aus, ja, Purple Schulz, der war schon mal eine Nummer, also der war schon groß, der hat auch Hallen gefüllt, so in den 90ern. Ich kann mich erinnern, Micha, das war wirklich ganz am Anfang meiner Radiozeit, also vielleicht Mitte, Ende der 90er, da war Purple Schulz wirklich noch sehr erfolgreich und kam so zu Konzerten und das war entweder in der Stadthalle Zwickau oder in der Stadthalle Plauen. Das weiß ich nicht mehr ganz genau. Jedenfalls ausverkauft. Volle Stadthalle, Purple Schulz. Und ich hatte die große Ehre, so als junger Ansager, gerade so frisch im Radio, Purple Schulz nun ankündigen zu dürfen. Ja. Und ich war so aufgeregt, dass ich auf einmal Schluck aufbekommen habe. Also wirklich, es hieß dann so in einer Minute ist soweit oder in zwei Minuten. Und ich hatte Schluck auf. Ich hab voll die Panik geschoben. Das werde ich nie vergessen in meinem Leben. Schluck auf. So, du musst gleich raus. Du musst gleich raus. So, der Purple ist fertig. Du musst jetzt gleich raus. Oh, ich sag dir. Und das Phänomen, also es gibt ja so Tricks, ne? Also irgendwie Wasser trinken, das habe ich, Luft anhalten, was hat man noch so?
1: Mich damals noch nicht. Du hättest dich so erschrocken.
0: Ja, erschrecken ist auch gut.
1: Ja.
0: Ablenkung oder Schreck. Stimmt, sagt man. Oder Druck aufs Zwerchfell. Ich glaube,
1: geht gut. Also ich kenne das mit Zunge oben gegen die Schneidezähne, so dagegen drücken und dann so ein Luft strömen lassen und so ein
0: genau. Und mit dem linken Fuß eine 8 in die Luft malen.
1: Ach, Blödsinn. Ja. Scheinbar das Gehirn dann ausgelastet ist bei dir.
0: Das soll auch helfen. Ja, irre. Oh, es gibt Menschen, die haben das ein Leben lang. Oder jahrelang.
1: Schlimm. Ja, war mal eine Schlagzeile in der Bildzeitung, also auch schon der ewig her, da war Schlagzeile, Mann, Doppelpunkt, 1000-mal Hicks, tot.
0: Gottes Willen, ja. Also das sind doch so Horrorvisionen. Stell dir mal vor, du kriegst einen Schluck auf nicht mal los. Das ist wie mit Zahnschmerzen. Stell dir mal vor, du hast dein Leben lang Zahnschmerzen. Oder? Nee, Schluck auf ist ganz schlimm. Und ich bin dann raus jedenfalls auf die Bühne, dort in der Stadthalle Zwickau oder Plauen. Und in dem Moment, wirklich in dem Moment, wo ich dann so angespannt war, um zu sagen, so, Ladies and Gentlemen, und jetzt hier der großartige, wunderbare, einzigartige, in dem Moment war der Schluck auf weg.
1: Ach.
0: Ich schwör's dir. Also das war wahrscheinlich dann die Aufregung oder die Konzentration und zack, ja, auf den Punkt.
1: Vielleicht brauchst du einfach Massenpublikum für
0: das. Ja, vielleicht auch das, ja. Purple Schulz. Jetzt natürlich die ganz große Frage, Micha. Du machst uns jetzt schönes Wetter. Zum 70. Geburtstag von Purple Schulz. Für alle, die überhaupt keine Ahnung haben, wer das ist oder wer das war. Und für alle, die ihn vielleicht auch noch kennen, so wie ich, und Schluck aufkriegen, wenn sie den Namen hören. Wollen wir den mal spielen?
1: Für mich auf jeden Fall.
0: Ja, doch, oder? Ja, das kann man schon mal machen.
1: Es sei denn, du bekommst wieder Panikattacken oder so.
0: Weiß ich, nee, geht ja dann weg, wenn es anfängt. Pass auf, dann machst du jetzt mal schönes Wetter. Das sieht nämlich wirklich ganz gut aus für die nächsten Tage.
1: Gehst ins Archiv und holst die Kassette.
0: Ich guck mal hier, ob ich da irgendwas finde von Purple Schulz. Ja?
1: Ja,
0: erzähl mal, sieht gut aus.
1: Sieht gut aus, sieht wirklich gut aus. Man könnte denken, der Sommer hat Schluck auf und kommt nochmal zurück. Das wird in den nächsten Tagen nämlich so sein, dass die Temperaturen nochmal nach oben schießen. Heute ist das so ein bisschen der Übergangstag und deswegen ist es auch bei uns im Freistaat zweigeteilt. Der Westen bekommt schon mehr Sonne ab, der Osten hat die dickeren Wolken, die haben sich jetzt gerade auch wieder ein bisschen ausgebreitet und dann kann es relativ lange dauern, bis die dann größere Lücken bekommen. Unter den Wolken sind so 15, 16 Grad, mit dem Sonnenschein im Westen Sachsens sogar 18, 19 Grad, wenig Wind dabei. In der Nacht lockert es richtig auf, klart auf, dadurch wird es frisch und morgen dann ein sonniger Tag mit 22 Grad, Sonntag vielleicht sogar 23, da sind mehr Wolken dabei und Montag, diese hast du schon? Hast du schon? Da kommt's jetzt los. André, oder warte mal, was ist das? Die Grünen haben die Regierung übernommen.
0: Jetzt ist weg. Erschreck mich doch nicht so, Menschenskinder. So. Du warst beim Montag, da wird's nochmal richtig schön, also nochmal warm, ja, der Sommer kommt ja zurück.
1: Das sollten wir nicht verschlucken, denn Montag, Dienstag wird es dann wirklich sommerlich warm mit ganz viel Sonnenschein. Vielleicht sogar 25 Grad oder ein bisschen mehr.
0: Ach toll. So, und jetzt trauen wir uns einfach. Komm, wir spielen Purple Schulz. Ich weiß nicht, hatten wir wahrscheinlich 20 Jahre nicht hier im Programm. Und da ist er jetzt für euch, für Sie heute zum 70. Geburtstag. Dazu machen wir noch eins, Micha.
1: Käffchen, bitte.
0: Ein Käffchen. Nee, jetzt ohne Schluck auf. Micha, bis gleich, ja? Wir hören uns später mal.
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0: Doppelschulz, heute zum 70. Geburtstag. Das waren noch Zeiten. Mensch. Da hat der Liter Sprit noch eine Mark gekostet. Oder unter einer Mark. Ja, aber wo? Heute sollen Bundestag und Bundesrat über den Tankrabatt entscheiden. Eine Steuersenkung von knapp 17 Cent pro Liter ab nächste Woche, also ab 1. Oktober dann, begrenzt auf 3 Monate. Eine Zustimmung heute in Bundestag und Bundesrat gilt als sicher. Was sonst noch wichtig ist und wichtig wird, das erfahren Sie auch gleich bei uns in den Nachrichten.
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25: Mit Nathalie Feigl einen schönen guten Morgen. Der Nathanaelkirchplatz in Lindenau soll schöner werden. Geplant sind bis 2028 mehr Grün, neue Bäume und weniger Autoverkehr. Der Stadtrat muss aber nächste Woche noch zustimmen. Trotz des Rückzugs der Olympiabewerbung bekommt Leipzig 60 Millionen Euro Fördermittel fürs Sportforum. Das hat uns das Innenministerium auf Anfrage mitgeteilt. Die Förderung gelte unabhängig einzelner Veranstaltungen. Nordsachsens Landrat Kai Emanuel fordert angesichts drohender Millionendefizite eine grundlegende Reform des Sozialstaats. Unter dem Titel Agenda 2035 verlangt der parteilose Politiker erneut die Umsetzung entsprechender Vorschläge. Und in rund 100 Städten in Deutschland wollen heute Schüler gegen eine mögliche Wehrpflicht demonstrieren. Die Proteste gehen auf die Initiative Schulstreik gegen Wehrpflicht zurück.
24: 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Die nächsten Nachrichten in einer halben Stunde. 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
27: Einen wunderbaren Start in den heutigen Freitag und in ein hoffentlich erholsames, stressfreies Wochenende. Der Himmel sieht streckenweise richtig putzig aus. Momentan himmelblau und davor so ein paar niedliche kleine Schäfchenwolken, die auch ein bisschen mehr werden können im Laufe des Tages. Aber die tun nichts weiter, die sehen einfach nur hübsch aus. 18 Grad die Höchstwerte heute bei uns in Leipzig. Und morgen, übermorgen beide Tage dann sehr, sehr schön, herrlich goldenes Herbstwetter und Höchstwerte so um die 23, 24 Grad. Und auf den Straßen, da ist alles wieder entspannt, da haben wir nichts weiter. Aber Sie vielleicht? Dann sagen Sie gerne Bescheid. 03 mal 800 und die 4.
28: Ja, danke schön.
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33: Es muss halb Traum, halb Wirklichkeit gewesen sein.
34: Es ist wirklich ein Traum. Traum, ein Traum,
35: ja.
36: Heute ist nämlich der Welttraumtag. Ach, ich gerade gesehen. Ja. Zwischendurch erstmal einen traumhaften Start. Ja. Diesen Freitag. Es ist kurz vor halb neun jetzt.
37: Schönen guten Morgen.
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2: Wenn Sie nämlich angemeldet sind, kann es sein, dass Ihr Telefon klingelt. Und dann würden wir Sie gerne mitnehmen, mit der ganzen Familie natürlich, ins Disneyland Paris. In der zweiten Herbstferienwoche.
3: Funktioniert eigentlich ganz einfach. Mhm. Wir spielen unser Kofferpacken-Spiel. Jeden Tag haben wir einen Gegenstand in den Koffer gesteckt. Das heißt, es sind jetzt Montag, Dienstag, Mittwoch, Donnerstag 4 Sachen drin. Und wenn Sie die alle 4 in der richtigen Reihenfolge jetzt aufzählen können und sich angemeldet haben, natürlich, weil nur dann können wir Sie anrufen, dann gibt es die Tickets fürs Disneyland Paris.
2: So, ich würde jetzt mal, und zwar ist es, wir haben rausgefischt den Stefan. Oh, der schon mal Gutes sagt.
4: Oh, ihr ruft ja wirklich an.
2: Hallo? Ist da noch Stefan?
4: Da ist der Stefan.
2: Stefan! Na, guten Morgen, hier ist das Radio, hallo.
3: Hi!
2: Grüß dich. Also, du hast es gehört und bist jetzt ans Telefon gegangen, das ist erstmal sehr schön. Und demnach weißt du auch, weshalb wir anrufen.
4: Ja, Wahnsinn. Ja, ich bin sprachlos, tatsächlich. Ich hätte nicht gedacht, dass es klingelt, aber irgendwie habe ich es mir gewünscht.
3: Siehste? Du hast dich angemeldet oder hast euch angemeldet für die Disneyland Paris Reise. Warum müsst ihr denn da unbedingt hin, lieber Stefan?
4: Ach, weil wir als Family tatsächlich super wenig Zeit miteinander verbringen und ich meine Kids leider nicht ganz so oft sehe. Das wäre für uns einfach ein Lebensevent, an das wir uns immer erinnern werden. Meine Kids lieben Freizeitparks und wir hätten da super Lust, mit euch hinzufahren.
3: Oh ja, das glaube ich. Gut. So, jetzt gibt es ja aber erstmal noch eine Aufgabe, ne?
2: 4 Dinge haben wir in den Koffer gepackt. Also noch ist es ja gar nicht sicher, dass er mitkommt.
4: Ja.
2: 4 Gegenstände, Montag, Dienstag, Mittwoch, Donnerstag und ich hoffe, Stefan, ich drücke ganz doll die Daumen, dass du das jetzt hinbekommst. Also fangen wir mal an mit Montag.
4: Du, da hatten wir die weiße Jacke.
2: Ja, die Übergangsjacke, falls es doch ein bisschen kühler wird.
4: Die weiße Übergangsjacke, genau, die nicht lange weiß sein wird, aber die macht auf jeden Fall mit.
2: Genau, sehr gut. Haben wir.
3: Was haben wir am Dienstag eingepackt?
4: Da hatten wir die Lieblingshaarbürste, wenn ich mich recht entsinne.
2: Ja, Haarbürste für Christine.
4: Also Haarbürste,
2: genau. Haarlänge 69,5 cm bei Christine.
4: Aber das hatte ich mir jetzt nicht aufgeschrieben.
2: Haarbürste ist richtig.
3: Haarbürste. So, was ist noch drin?
4: Dann hatten wir den Wecker, und zwar den Oldschool-Wecker.
2: Den Oldschool-Wecker, richtig, ja, am Mittwoch.
4: Die Zuverlässigkeit hat, die es eigentlich bräuchte.
2: Ja.
4: Und dann war es zum Schluss noch die Brotbüchse. Und ich glaube, es war die Lillifee-Brotbüchse.
3: Nee, Hello Kitty, aber
4: gut. Hello Kitty.
2: Aber Brotbüchse.
3: Brotbüchse, genau.
2: Das gilt. Und das heißt, Brotbüchse. Stefan, ihr seid dabei. Ja!
4: Mega! Mega!
2: Stefan und die Kinder, die er nicht so häufig sieht, kommen mit und das wird ein Lebensereignis. Wir sorgen ja auch dafür, wir dürfen ja auch mitfahren, Stefan, und ich glaube, wir haben da zusammen eine ganz tolle Zeit.
4: Cool, super, ich freue mich unfassbar.
2: Cool, dann grüßt die Kiddies, jetzt erstmal ein schönes Wochenende und wir sind sehr gespannt, euch kennenzulernen.
4: Dankeschön, euch auch, herzlichen Dank.
2: So, und es geht ja weiter.
3: Genau, also wenn es bei Ihnen jetzt nicht geklingelt hat, nicht traurig sein, weil die nächste Reise ins Disneyland Paris in der zweiten Ferienwoche im Herbst gibt es nächste Woche schon. Da spielen wir dann auch wieder unser Kofferpacken-Spiel. Montag früh geht's los. Wenn Sie sich noch nicht angemeldet haben, gehen Sie bei uns auf die Website, melden Sie sich an und machen Sie mit.
2: Dann geht's los.
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3: Ja!

0: Zeit vergeht. 8:08. Wir gucken mal nach draußen. Miri, bitte.
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2: Einen wunderschönen Start in den Freitag und ins Wochenende. Hoffentlich ein entspanntes für Sie. Bei dem Wetter kann eigentlich nicht viel schief gehen, denn das ist wunderschön. Heute mischen vielleicht noch mal ein paar Wolken mit. Das Wochenende wird dann traumhaft schön und warm. Und auf den Straßen haben wir noch nichts. Aber Sie vielleicht? Dann sagen Sie gerne Bescheid. 03x800 und die 4 ist die Nummer.
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0: ja, wir alle kommen irgendwann in das Alter, wo man dann abends dann doch besser sagt, Baby, mach lieber das Licht aus.
1: Ja. Die Schatten in die Falten fallen.
0: Ja. Aber wo Schatten ist, da ist auch Licht. Und da kommt jetzt unser Chefmeteorologe Michael Klein ins Spiel. Wo Schatten ist, da ist auch Sonne. Wir können uns nämlich auf ein ziemlich schönes Wochenende freuen, beziehungsweise dann auch auf einen tollen Start in die neue Woche. Michael, erstmal einen schönen guten Morgen.
1: Guten Morgen, hallo André.
0: Heute noch ein bisschen zweigeteilt. Es gibt Ecken, da ist es schon sehr schön sonnig. Es gibt Ecken, da halten sich eher die Wolken. Aber so nach und nach im Verlauf der nächsten Tage wird es dann fast nochmal sommerlich. Hm?
1: Ja, aber absolut. Ja. Wie du es schon heute sagst, es ist zweigeteilt. Wir haben von Westen her so langsam schon das Hochdruckgebiet reindrängend, aber eben noch ein paar dichte Wolkenfelder, die von Norden her noch durchziehen müssen. Und deswegen ist bei uns vor allem die Osthälfte heute noch länger unter den dicken Wolken. Und die Sonne hat es ganz, ganz schwer, sich da irgendwann mal durchzumogeln. Temperaturmäßig sind es dann so um 15, 16 Grad. Aber wir haben jetzt schon den teilweise strahlenden Sonnenschein im Südwesten vor allem. Das wird von Norden her alles noch ein bisschen, wie gesagt, von den Wolken eingetrübt. Das lockert langsam aber in der Westhälfte Sachsens auf. Und so wird es dann am Nachmittag noch zeitweise dann auch hier heiter, wo die Wolken noch hängen. Und dann sind so 18, 19 Grad heute schon mal drin.
0: Wunderbar. Dann kurz noch das Wochenende.

0: Ja, ganz schön. Also morgen nach einer klaren, kalten Nacht Werte um 22, 23 Grad bei Sonnenschein fast pur. Am Sonntag sind ein paar mehr Wolken drin, aber es bleibt warm. Und dann Montag und Dienstag, die Sommertage, die da eventuell nochmal auf uns zukommen, das können 25 Grad vor allem am Montag werden, vielleicht auch am Dienstag. Danach geht es ganz langsam runter, aber es bleibt sehr sonnig.
1: Sehr schön. Ja, dann gibt es jetzt noch ein sehr schönes Käffchen und wir hören uns später nochmal.
0: Machen wir. Bis dann.

0: Ja, dann mal einen wunderschönen Freitagmorgen. Tausende Schüler protestieren heute wieder deutschlandweit gegen die Wehrpflicht unter dem Motto Nie wieder Krieg. Die Reichen wollen Krieg, die Jugend will eine Zukunft. Boah, ganz ehrlich, das lässt hoffen, oder? Wenn die Generation der Friedrich Merzens, der von der Leyens, der Putins, der Zelenskys und Netanjahus irgendwann abgetreten ist, dann macht es bitte, bitte, bitte besser. Also Schüler gegen den Krieg, heute in ganz Deutschland. Und was heute sonst noch wichtig ist und wichtig wird, das erfahren Sie auch gleich bei uns in den Nachrichten.
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23: Mit Nathalie Feigl, guten Morgen. Die Stadt Leipzig plant eine Umgestaltung des Nathanael-Kirchplatzes in Lindenau. Der Stadtbezirksrat Alt-West hat das vorgeschlagen. Oliver Heinze mit den Einzelheiten.
24: Veranstaltungen in den vergangenen Jahren hätten gezeigt, dass sich viele Anwohner im Umkreis dort eine Veränderung wünschen. Deshalb soll die Aufenthaltsqualität mit kostengünstigen Maßnahmen verbessert werden. Geplant sind eine Begrünung der Fläche sowie das Pflanzen neuer Bäume. Außerdem soll geprüft werden, ob der Autoverkehr eingeschränkt werden kann. Umgesetzt werden soll das Ganze bis spätestens 2028.
23: Trotz des Aus für die Olympiabewerbung von Berlin und Leipzig bleiben 60 Millionen Euro Fördermittel für Leipzig gesichert. Ministerpräsident Michael Kretschmer und Oberbürgermeister Burkhard Jung hatten erst letzte Woche einen entsprechenden Vertrag unterzeichnet. Laut dem sächsischen Innenministerium gilt die Förderung unabhängig von einzelnen Bewerbungsbemühungen. Das Geld sei als langfristige Investition in den Bau einer Ballsporthalle und die Sanierung des Sportforums vorgesehen, heißt es auf Anfrage. Nordsachsens Landrat Kai Emanuel hat erneut eine grundlegende Reform des Sozialstaats gefordert, unter dem Titel Agenda 2035. Angesichts eines drohenden Defizits von 30 Milliarden Euro auf kommunaler Ebene warnt er vor dem Verlust der finanziellen Handlungsfähigkeit. Die bisherigen Maßnahmen reichen laut dem parteilosen Politiker nicht aus, um die tiefgreifenden Ursachen der Krise zu beheben. Er verlangt daher vom Bund endlich eine rasche und konsequente Umsetzung der vorliegenden Reformvorschläge. Schüler wollen heute auf die Straße gehen, um gegen eine mögliche Wehrpflicht zu demonstrieren. Wie die Initiative Schulstreik gegen Wehrpflicht mitgeteilt hat, sind bundesweit etwa 100 Demos geplant. Beim Debüt von Jürgen Klopp als Bundestrainer hat die deutsche Fußballnationalmannschaft einen Sieg knapp verpasst. Das erste Nations League-Spiel in Amsterdam gegen die Niederlande endete mit 1:1. Jürgen Klopp nach dem Spiel.
25: Die Intensität, die Bereitschaft, die Leidenschaft, die wir an den Tag gelegt haben, war gut. Hätte sehr gerne gewonnen, habe aber nicht den Eindruck, dass das auch der Ausgleich unverdient war, vor allem nicht in der Art und Weise. Das war natürlich ein fantastisches Tor.
23: Am Sonntag trifft die deutsche Mannschaft in Augsburg auf Griechenland.
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26: Guten Morgen. Die Temperaturen bei uns in Leipzig, die gehen auf 17, 18 Grad rauf heute. Das wird ein sehr, sehr schöner Tag werden. Mit ein paar Wolken am Himmel, aber auch viel Sonnenschein. Und morgen, übermorgen, beide Tage werden wunderschön werden. Höchstwerte um die 23, 24 Grad erwarten uns. Viel Sonnenschein gibt's dazu, also zwei wunderschöne Herbsttage. Und auf den Straßen, da haben wir momentan nichts verstört. Das ist alles sehr entspannt. Aber vielleicht haben Sie schon irgendwas entdeckt. Dann sagen Sie mir gerne Bescheid, am besten per Telefon 03x800 und die 4 ist die Nummer, unter der Sie mich erreichen. Ich wünsche eine gute Fahrt, freue mich auf Ihren Anruf.
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3: Ich glaube, er ist prädestiniert. Ah, ja. Man hat ihn ausgewählt und ich halte die Wahl für die richtige.
4: Nee. Es war definitiv.
5: Sag gestern nicht so aus.
4: Die richtige Wahl. Nein. Ich habe gestern auf einem Reitroboter, ist jetzt vielleicht auf einem Reitsimulator gesessen.
5: Genau. Das hängt mit unserer Schulstunde zusammen. Ihr könnt euch ja oder Sie können sich bewerben für eine Schulstunde, entweder Medienkompetenz oder Sport. Mhm. Und wir haben ausgelost eine Klasse, die sich für Sport entschieden hatte.
4: Genau. Ja? Und das war wirklich Sport, Reitsport. Ja, das war das Berufsschulzentrum und berufliches Gymnasium für Agrarwirtschaft und Ernährung. So hängt das zusammen. Deswegen Pferd und werden auch Pferdewirte ausgebildet, ja, deswegen Reitsimulator. Mhm. Und das war Hochleistungssport.
5: Du hast es mal probiert, ne?
4: Es sah nicht so gut aus. Nee, es fühlte sich auch nicht so gut
5: an. Wenn Sie sich das Elend mal angucken wollen, dann schauen Sie mal bei uns bei Insta. Da sehen Sie so einen Sack auf so einem Pferd.
4: Hallo.
5: Das ist ja André. Aber wir reden gleich nochmal drüber, ne?
4: Machen wir.
0: Ja. 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
1: Und da geht's heute mal um ein ganz besonderes Bildungsprojekt. Das wurde jetzt in 6 Leipziger Kitas gestartet. Es nennt sich Kunst und Kultur im Kindergarten. Ziel ist es, die Sprachentwicklung von Kindern im Vorschulalter durch künstlerische Angebote mit Musik, Tanz und Theater zu fördern. Dafür kommen regelmäßig Künstler vorbei. Und wie wichtig das ist, wissen viele Eltern bestimmt, denn oft werden Kinder im Vorschulalter wegen Sprachstörungen zum Logopäden geschickt. Es ist also wirklich eine wichtige Sache. Wir wünschen allen ganz viel Freude bei dem Projekt.
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0: Nichts weniger dürfen Sie von uns erwarten. Simply the best. Tina Turner. Oh. So.
1: Naja, aber der Beste war es nicht.
0: Nee, mit Abstand.
1: Sind wir mal ehrlich.
0: Nee.
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0: Ja, wir sind ja immer noch unterwegs. Also jetzt erstmal bis zu den Herbstferien. Wir kommen zu euch an die Schulen, beziehungsweise in die Klasse. Mhm. Entweder mit Medienkompetenz und unserer Christine.
1: Oder auch mit Sport. Da ja. kommt dann unser André. 500 Euro für die Klassenkasse bringen wir so oder so mit. Jede Woche losen wir eine Schule, eine Klasse aus. Und gestern wart ihr, also die, ihr wart bei der, was, PW 26?
0: Bei der PW 26, das sind die angehenden Pferdewirte. Wir waren am BSZ, am Berufsschulzentrum und berufliches Gymnasium für Agrarwirtschaft und Ernährung in Altrostal. Da ist der Name Programm Ross, ja, passt ja auch zum Pferd.
1: Okay.
0: Und mir tut heute wirklich alles weh. Es ist nicht übertrieben und ich will auch nicht jammern, aber es tut wirklich alles weh, denn ich saß auf einem Reitsimulator. Müsst ihr euch vorstellen, das sieht wirklich aus wie ein echtes Pferd. Hm? Wirklich original und auch hübsch und alles so weiter. Ein Hengst übrigens, ja. Ich habe mich erkundigt, ist ein Hengst. Und da kann man das eben wirklich üben. Also da schont man eben dann das echte Pferd ein bisschen, weil gerade wenn so Anfänger wie ich sich da draufsetzen, kann man wirklich eine Menge falsch machen. Ja. Der hat dann aber auch ganz viele Sensoren dran, wo man dann wirklich sieht, so Beinarbeit, Schenkelarbeit, Zügel etc., was man alles falsch machen kann. Das zeigt einem dann dort praktisch der digitale Bildschirm. Also der Bildschirm, hast du einen Bildschirm, wo dann alle Fehler angezeigt werden oder eben, dass du alles richtig machst.
1: Ja, können Sie sich übrigens alles mal angucken. Haben wir bei Insta mal ein kleines Video reingestellt, wie der André da auf dem armen Ding sitzt. Ich bin froh, dass es nur ein Simulator war. Aber ich kann das ja auch gar nicht einschätzen. Ihr habt direkt mal nachgefragt.
0: Richtig, bei der Anke. Die Anke habe ich, das ist sozusagen, ich sag's mal salopp, die Reitlehrerin. Mhm. Und so schlecht war es doch gar nicht, oder Anke?
3: Haltungsnoten für André, ja, also fürs erste Mal war es super. Super. Also wirklich, er hat sich gut gehalten, er ist nicht runtergefallen und er hat den Galopp toll ausgesessen. Im Trab müssen wir noch ein bisschen üben und die Zügelführung, die ist noch deutlich zu verbessern. Also befriedigend, war stets bemüht.
0: Okay, übrigens in der Klasse PW 26, alles Mädels?
1: Oh, okay.
0: Ja, alles mit, die das übrigens alle besser gemacht haben als ich. Und das war auch jetzt, die sind jetzt gerade eingestiegen. Die haben auch alle noch nie auf diesem Simulator gesessen, aber die waren wirklich, natürlich vorher schon auf dem Pferd,
1: also,
0: schon
1: mal gehört. Sagen,
0: Also die sind schon ganz toll und die wissen auch schon ganz genau, was sie mal wollen.
4: Also später natürlich einen eigenen Stall, aber ja, genau. Also eigentlich einen Ausbildungsstall irgendwann. Noch eine breite Ausbildung zu machen und einen Züchterschein und dann meine eigene Pferde zu züchten und zu breiten und zu verkaufen.
0: Wüsste?
1: Ziemlich cool. Mensch. Cool, ne? So, also hast du eher den Sport gemacht, aber die 500 Euro.
0: Ich war durchgeschwitzt. Ja. Ich war durchgeschwitzt. Das ist wirklich Hochleistungssport. Ja, 500 also, Euro.
1: Genau, 500 Euro für die Klassenkasse gab es natürlich für die Klasse und die haben auch schon einen Plan, was sie damit machen wollen.
0: Genau, die Katja Marold hat uns angemeldet, die Klassenlehrerin. Erzähl mal.
5: Die Pläne für die 500 Euro sind die, dass die Pferdewirte im zweiten Ausbildungsjahr immer eine Studienfahrt durchführen. Die Studienfahrt ist entweder eine Deutschlandfahrt oder wir haben auch eine Austauschschule in Frankreich. Und dafür sind diese 500 Euro ganz gut geeignet. Und dort finden die ihre Verwendung.
0: Siehste.
1: Okay, sehr schön. Dann viel Spaß beim Geld ausgeben. Und ihr müsst euch jetzt gar nicht ärgern am Radio, weil es geht ja weiter mit der Schulstunde. Die nächste Schulstunde gibt's nächste Woche. Da könnt ihr euch dann wieder überlegen, Sport oder Medienkompetenz. Wichtig ist, anmelden bei uns im Netz.
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0: So, naja, Mensch, da ist schon wieder 9:10 und wir wollen nur mal ganz, ganz kurz das Wetter beleuchten mit unserem Chefmeteorologen Micha Klein. Obwohl, Micha, eigentlich brauchen wir was Wetter nicht mehr reden. Wird schön, ne?
1: Wird schön. Ja, beleuchten ist das Stichwort, weil es wird ja schon genug beleuchtet von oben, am Wochenende zumindest. Und heute ist ein bisschen komplizierter.
0: Warte, ich muss dich unterbrechen, Micha, weil das ist mir ganz wichtig, das liegt mir am Herzen. Für alle, die jetzt vielleicht beim Wetter gerne mal weghören und sagen, ja, da habt ihr das schon erzählt. Wir haben jetzt gleich nochmal die Weltpremiere. Ne? Also Weltpremiere ist vielleicht jetzt auch etwas übertrieben. Die nagelneue Single von Taylor Swift. Wir haben sie heute Morgen, wann war es? 6:30? 7:00? Haben wir sie gespielt. Und falls Sie es noch nicht gehört haben und vielleicht auch so wie Micha Klein ist ja der größte lebende Swiftie. Das möchte ich an der Stelle nochmal sagen. Falls Sie auch ein bisschen Swiftie sind, falls auch ein Swiftie-Herz in Ihnen schlägt, jetzt spielen wir Patient Zero. So heißt die neue Single, die heute wirklich weltweit veröffentlicht wurde. Die spielen wir jetzt nochmal. Micha, ist das okay?
1: Das ist sehr okay.
0: Ja, gerade für dich. So, und jetzt das Wetter bitte nochmal zusammengefasst. Entschuldigung, dass ich dich unterbrochen habe. Micha, wollte ich nicht.
1: Ich dachte, es kommt ein Falschfahrer und dann ist es die Taylor Swift, die hier reinfährt.
0: Wichtiger.
1: Ja, ist wichtiger, genau. Kostet Menschenleben, wenn man das nicht erfährt, dass die Taylor gleich hier siegt.
0: Hallo, red das nicht so schlecht.
1: Nee, mach ich doch gar nicht.
0: Die Taylor, ja? Swifty, wie wir Fans und Freunde sagen.
1: Ich sag doch.
0: Ja.
1: Richtig. Sag ich doch. Mich hört ja keiner.
0: Ja.
1: Ja, es wird sonnig, aber heute ist, du hast es eben so schön genannt, so ein Übergangstag. Der teilweise schon mit ganz viel Sonnenschein im Westen Sachsens startete. Jetzt aktuell auch, der Südwesten hat viel Sonne, aber es kommen die dicken Wolken, die sowieso in weiten Teilen Sachsens hängen, die kommen nochmal hereingezogen, breiten sich auch gerade am Mittag und Nachmittag nochmal ein bisschen auch über der Westhälfte aus. Und so wird es ein dann teilweise wieder bewölkter Tag werden, aber danach lockert es dann auch wieder richtig auf. Und deswegen der Westen Sachsens ist heute deutlich begünstigter, bekommt dann auch 18, 19 Grad ab, während es Richtung Osten meistens auch bis in den Abend dick bewölkt bleibt, weniger Auflockerungen gibt und dann sind auch gerade mal so 15, 16 Grad.
0: Okay, ganz kurz Wochenende wird besser und Anfang der Woche wieder Sommer.
1: Genau, 22, 23 Grad schon am Wochenende, morgen viel Sonnenschein, Sonntag ein bisschen wolkiger und dann Sommerwetter am Montag und am Dienstag.
0: Okay, dann jetzt die nagelneue Single von Taylor Swift, Patient Zero und dazu noch eins, Micha.
1: Käffchen bitte!
0: Los!

0: neue Single von Taylor Swift.
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0: Ja, dann mal einen schönen Freitagmorgen für Sie. Das ZDF hat eine neue Satire-Sendung angekündigt. Ab November geht Florian Schröder dort an den Start. Das ist der, der immer mit solchen Aussagen um die Ecke kommt, wie zum Beispiel, dass wir Ossis immer nur am Jammern sind, dass wir eigentlich nicht wissen, wo oben und unten ist, dass wir uns tief im Innern heim ins Reich wünschen und überhaupt sollte sich Ostdeutschland doch am besten mit Russland wieder vereinigen, dann hätte der Westen endlich Ruhe vor uns. Jammer-Ossis. Florian Schröder also mit neuer Sendung beim zwangsgebührenfinanzierten ZDF, das darf man nicht vergessen. Ja, also so ein Programmformat ist genau das, was dieses zutiefst gespaltene Land jetzt braucht. Glückwunsch an die Strategen vom ZDF. Ja, und was heute sonst noch wichtig ist und wichtig wird, das erfahren Sie auch gleich bei uns in den Nachrichten. Kostenlos.
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17: Mit Nathalie Feigl. Guten Morgen. Trotz des Rückzugs der Olympiabewerbung bekommt Leipzig 60 Millionen Euro Fördermittel fürs Sportforum. Das hat uns das Innenministerium auf Anfrage mitgeteilt. Die Förderung gelte unabhängig einzelner Veranstaltungen. Das kommunale St. Georg Klinikum braucht schon wieder mehr Geld. Der Stadtrat soll kommende Woche nochmal knapp 6 Millionen Euro freigeben für 2026. Das prognostizierte Jahresergebnis habe sich verschlechtert, heißt es zur Begründung. Das Bundesverfassungsgericht hat die Beugehaft für die lange in Leipzig lebende Linksextremistin Lina E. vorläufig ausgesetzt. Sie hatte im Prozess gegen die sogenannte Hammerbande eine Zeugenaussage verweigert. Und der Bundestag soll heute über den neuen Tankrabatt abstimmen. Ab Oktober soll die Energiesteuer auf Benzin und Diesel bis Jahresende um 17 Cent pro Liter sinken.
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19: Guten Morgen. Die Temperaturen bei uns in Leipzig, die gehen auf 17, 18 Grad rauf heute. Das wird ein sehr, sehr schöner Tag werden mit ein paar Wolken am Himmel, aber auch viel Sonnenschein. Und morgen, übermorgen, beide Tage werden wunderschön werden. Höchstwerte um die 23, 24 Grad erwarten uns. Viel Sonnenschein gibt's dazu, also zwei wunderschöne Herbsttage. Und auf den Straßen, da haben wir momentan nichts verstört, das ist alles sehr entspannt. Aber vielleicht haben Sie schon irgendwas entdeckt, dann sagen Sie mir gerne Bescheid, am besten per Telefon 03x800 und die 4 ist die Nummer, unter der Sie mich erreichen. Ich wünsche eine gute Fahrt, freue mich auf Ihren Anruf.
0: Ja, danke schön, Miri.
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22: Ja, die sind riesig, das wissen wir.
0: Kannst ja weitergehen. Schönen Freitag wünschen wir. Es ist jetzt 6:06. Guten Morgen.
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1: Ich weiß, was Sie heute in Ihrer Mittagspause machen. Sie gehen ins alte Rathaus. Dort spielen nämlich halb eins Studierende der Hochschule für Musik und Theater Leipzig im Festsaal ein Konzert. Bei der Klangpause stehen Klavier und Dirigieren im Mittelpunkt. Das Konzert dauert etwa eine halbe Stunde und ist damit auch perfekt für alle, die Lust auf ein wenig Kultur haben, aber eher weniger Zeit. Der Eintritt kostet auch nur 3,50 Euro, ermäßigt dann 1 Euro weniger.
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0: Oh, oh, no.
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2: Schönen Freitagmorgen. Apropos schön. Jetzt kommt da wieder ins Spiel nicht nur der beste, auch der schönste Wetterman der westlichen Hemisphäre, unser Chefmeteorologe Michael Klein.
3: Du bist auch nicht weit rumgekommen, ne?
2: Der uns gleich sehr schönes Wetter vorhersagen wird. Xi ist ja gerade in den USA zum Staatsbesuch, also der chinesische Staatschef. Und es gab ein Gastgeschenk, und zwar zwei Riesenpandas. Ping, ja. Ping und Pong? Nee, warte mal. Ping, Ping. Ping, Ping und Fu Shuang.
3: Aber Geschenk ist auch cool ausgedrückt, ne? Weil das Ding, Tiere. Die Tiere gehören ja weiterhin China.
2: Ja.
3: Und sie können sie jederzeit wieder abrufen. Also ja. Ich finde, das ist cool. Als wenn du zur Tante fährst, der schönes Service schenkst, einen tollen Blumentopf oder sonst was. Genau. Und dann aber jederzeit sagen kannst, wenn sie sich nicht benimmt, holst du es wieder ab.
2: Das ist im Grunde genommen ein Leasing-Modell.
3: Im Grunde genommen,
2: die USA leasen jetzt zwei Pandas, also ein paar Gebrauchsspuren und so weiter, wenn die dann wieder zurückgehen, sind okay, aber muss schön drauf aufpassen. Ja.
3: Aber was willst du von einem erwarten, der im September Skiurlaub macht?
2: Bitte?
3: Ski.
2: Ach, Ski. Ski, ja, ja, klar, alles gut. So. Machen wir jetzt erstmal ein Käffchen zum Wachwerden auf die Pandas. Schwarz oder weiß?
3: Beides.
2: Heute ist der Tag der Zahngesundheit. Sehe ich gerade. An wen denkst du da zuerst?
3: An meine Zähne, an mich.
2: An dich, ja, das habe ich mir gedacht, dass du zuerst an dich denkst. Ja, dann denkst du vielleicht an deinen Zahnarzt und dann an...
3: Die Zahnarzthelferin.
2: Nee, an Jürgen Klopp natürlich. An Klopp. Ach, wenn ich immer wieder gegrinscht. Das ist ja unfassbar, ne? Was hier steht hier? Diese Leiste von dem.
3: Kann man das noch Zähne nennen?
2: Ich weiß es nicht.
3: Irgendwie ein Kunstobjekt, oder?
2: Ja, keine Ahnung. Das ist ja, bei wem ist das noch so? Stefan Raab ist ähnlich, ne? Der hat ja auch diese Hauer, diese weißen Hauer. Ja, schöne Grüße an alle Zahnärztinnen und Zahnärzte. Bei vielen Zahnärzten heute zum Tag der Zahngesundheit übrigens im Angebot eine Happy Hour. Auch die ganz schlechten Witze bekommst du hier morgens bei uns.
3: Der setzt dem Ganzen die Krone auf.
2: Ja,
3: über diese Brücke müssen wir gehen.
2: Da müssen wir jetzt drüber.
3: Das ist halt eine Wurzelbehandlung hier. Ja.
2: Purple Schulz. Kennst du noch Purple Schulz? Verliebte Jungs.
3: Genau.
2: Na. Purple Schulz, heute 70. Geburtstag. Wir grüßen mal alle Geburtstagskenner. Ich kann mich erinnern, Micha, das war wirklich ganz am Anfang meiner Radiozeit. Ausverkauft. Volle Stadthalle Purple Schulz. Und ich hatte die große Ehre, so als junger Ansager Purple Schulz ankündigen zu dürfen. Und ich war so aufgeregt, dass ich auf einmal Schluck aufbekommen habe. Also wirklich, es hieß dann so in einer Minute ist soweit oder in zwei Minuten. Und ich hatte Schluck auf. Ich hab voll die Panik geschoben, das werde ich nie vergessen in meinem Leben. Also es gibt ja so Tricks, ne? Also irgendwie Wasser trinken, Luft anhalten, was hat man noch so?
3: Mich damals noch nicht, du hättest dich so erschrocken.
2: Ja, erschrecken ist auch gut.
3: Ja.
2: Oder Druck aufs Zwerchfell, ich glaube.
3: Ja, geht gut, also ich kenne das mit Zunge oben gegen die Schneidezähne, so dagegen drücken und dann so ein Luft strömen lassen und so ein
2: genau, Geräusch und machen. Mit dem linken Fuß eine 8 in die Luft malen.
3: Ach, Blödsinn.
2: Ja.
3: Das Gehirn dann ausgelastet ist bei dir.
2: Ja, also

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4: Mit Nathalie Feigl. Guten Tag. Wegen Demos gegen die Wiedereinführung der Wehrpflicht gibt es ab dem Mittag in Leipzig Verkehrseinschränkungen. Mehrere Protestzüge aus Lindenau, der Südvorstadt und Reutnitz sind zum Leuschnerplatz gezogen. Dort gab es vorhin eine Kundgebung. Ab um 12 wollen alle gemeinsam weiter durchs Zentrum ziehen. Vor allem auf dem Ring müssen Autofahrer dann mit Einschränkungen rechnen. Die Demos enden voraussichtlich mit einer Abschlusskundgebung gegen 14 Uhr auf dem Leuschnerplatz.
11: Sachsens Innenminister Armin Schuster will die Asylpolitik in Deutschland weiter verschärfen. Der CDU-Politiker schlägt flexible Obergrenzen vor und eine Ausreiseerzwingungshaft für abgelehnte Asylbewerber. Das meldet die Leipziger Volkszeitung. Die Aufnahmekapazität der Kommunen müsse der Maßstab sein für den Umfang, in dem Deutschland künftig Asyl gewährt, so Schuster. Außerdem fordert er, die Grenzkontrollen fortzusetzen. Nach dem Aus der Olympiabewerbung von Berlin und Leipzig fragen sich viele, was wird eigentlich aus den 60 Millionen Euro, mit denen Sachsen den Bau einer neuen Ballsporthalle und die Sanierung des Sportforums unterstützen wollte? Frank Selig hat in Dresden nachgefragt.
16: Erst letzte Woche hatten ja Ministerpräsident Michael Kretschmer und Leipzigs Oberbürgermeister Burkhard Jung den entsprechenden Zuwendungsvertrag vor Ort unterschrieben. Und der ist bindend. Das Innenministerium hat uns auf Nachfrage erklärt, dass er unabhängig von einzelnen Bewerbungsbemühungen gelte. Die Förderung sei eine langfristige Investition in die Sportinfrastruktur Sachsens, so ein Sprecher.
11: Chinas Präsident Xi ist gerade in Washington. Bei einem Staatsbankett mit US-Präsident Trump betonte er, dass man sich noch nie besser verstanden habe. Von dem Termin ausgeschlossen waren wieder große US-Sender. Tina Eck.
20: Das Staatsdinner blieb weitgehend im Dunkeln. Tech-Bosse saßen mit am Tisch, aber über die Inhalte der Gespräche wurde nichts bekannt. Auch vom Vier-Augen-Gespräch von Trump und Xi zuvor drang wenig nach außen. Es hieß nur, es sei ein großartiges Treffen gewesen.
11: Jürgen Klopp hat bei seinem ersten Spiel als neuer Fußball-Bundestrainer mit der Nationalmannschaft einen Sieg verpasst. Beim Nations League-Auftakt gegen die Niederlande in Amsterdam reichte es nur für ein 1:1. Am Sonntagabend steht in Augsburg das erste Heimspiel der Nationalelf unter ihrem neuen Trainer an. Gegner ist Griechenland.
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23: Einen wunderbaren Freitag, einen schönen Start ins Wochenende. Ein paar Wolken sind unterwegs, die sehen aber momentan sehr weiß aus. Es gibt auch immer blaue Wolkenlücken heute im Laufe des Tages und etwas Sonnenschein. Die Temperaturen gehen auf 18 Grad rauf. Morgen übermorgen dann zwei wirklich wunderschöne goldene Herbsttage mit Höchstwerten um die 23, 24 Grad sogar. Und gucken wir noch auf die Straßen. Da ist alles relativ entspannt momentan. Keine Staus und Blitzer sind uns gemeldet worden, aber Sie können das gerne tun. Falls Sie irgendwas entdeckt haben, rufen Sie mich am besten schnell an. 03x800 und die 4 ist die Nummer, unter der Sie mich erreichen. Gute Fahrt, einen wunderschönen Tag.
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26: Hallo zusammen, wir sind drin im Feel-Good-Freitag mit viel Musik und viel Vorfreude aufs Wochenende und ab in die erste Hit-halbe Stunde jetzt mit Kamerad. Let's go.
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Shakira und Burner Boy. Auf unseren Straßen sind seit heute früh 8:30 herrliche Karossen unterwegs. 150 Oldtimer fahren am Wochenende bei der Rallye Elbflorenz von Dresden durch das Elbtal bis Riesa und dann durchs Muldental bis nach Zwickau. Wie wunderschöne Strecke. Das älteste Auto ist ein Mercedes-Benz von 1932, also absoluter Knaller. 3 Jahre jünger ist ein Ford, der aussieht wie aus den Schwarz-Weiß-Gangsterfilmen. Und mein Favorit wäre ein hellblaues Volvo Cabrio von 1957. Falls da ein Autoradio eingebaut ist, vielleicht hört er mich, da wäre ich auch

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0: Das ist doch mal ein wunderbarer Start ins Wochenende, oder? Erstmal einen wunderschönen Freitag und herrlich viel Blau haben wir am Himmel. Nur ein paar weiße Wolken, die immer mal auftauchen im Laufe des Tages. 18 Grad, heute die Höchstwerte. Und das Ganze toppen wir nochmal mit einem wunderschönen Wochenende. Morgen schon bis zu 23, am Sonntag sogar bis zu 24 Grad. Viel Sonnenschein an beiden Tagen und auf den Straßen. Da haben wir momentan noch nichts, keine Staus und Blitzer. Aber Sie vielleicht? Dann sagen Sie gerne Bescheid. Am besten Sie rufen mich an, 03x800 und die 4 ist die Nummer. Oder Sie schreiben eine WhatsApp, das geht auch. Die Nummer finden Sie bei uns im Netz auf radioleipzig.de.
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2: Dann machen wir uns mal weiter. Einen schönen Freitagvormittag. Hallo alle zusammen. Und ich habe noch ganz kurz eine aktuelle Meldung von der A4 Dresden Richtung Chemnitz in Höhe Dresden-Neustadt. Da liegen mehrere Metallteile auf der Fahrbahn. Bitte unbedingt vorsichtig dort.

0: Axel Metz aus der Redaktion hat diese Woche die These aufgestellt, es macht einen Unterschied, ob wir Pilze suchen gehen oder Pilze finden gehen. Ich wollte wissen, ist da was dran an der Küchentischpsychologie? Was sagt Psychologe Dr. Christian Lüttke? Ist die Macht von positivem Denken so groß, dass ich mehr Pilze finde?
1: Wer nur positiv denkt, findet noch keinen Steinpilz. Wer aber weiß, was er finden will, aufmerksam bleibt und sein Verhalten darauf ausrichtet, erhöht zumindest seine Chancen sehr, sehr positiv.
0: Mhm. Wie wir an die Sache rangehen, macht also dann doch schon einen Unterschied.
1: Psychologisch macht es einen Unterschied, ob ich mir sage, ich schaue mal, ob ich etwas finde oder ob ich mit einem ganz konkreten Ziel losgehe. Ich will Pilze finden. Ein klares Ziel kann die Aufmerksamkeit stärker und relevante Hinweise ausrichten. Ich suche dann nicht einfach irgendwie, sondern zielgerichteter. Das Entscheidende ist also nicht magisches, positives Denken. Gedanken verändern nicht die Wirklichkeit. Aber sie können mein Verhalten verändern. Und mein Verhalten verändert wiederum die Wahrscheinlichkeit, dass ich mein Ziel erreiche.
0: Also eine gute Strategie ist der Schlüssel zum Erfolg im Pilzkorb.
1: Besonders gut untersucht sind sogenannte Wenn-Dann-Pläne. Also zum Beispiel, wenn ich an eine feuchte, schattige Stelle im Wald komme, dann schaue ich dort besonders genau hin. Solche konkreten Handlungspläne erleichtern es, gute Gelegenheiten wahrzunehmen und das gewünschte Verhalten tatsächlich umzusetzen.
0: Danke an Dr. Christian Lüttke. Das hilft vielleicht sogar mir auch mal, ein paar Steinpilze aus dem Wald mit nach Hause zu nehmen. Und hier ist die Musik dazu. U2, I still haven't found what I'm looking for.

0: Benson Boone und Beautiful Things.
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20: Mit Nathalie Feige. Guten Tag. Sachsens Innenminister Armin Schuster will das Recht auf Asyl in Deutschland abschaffen. Das hat er der LVZ gesagt. Frank Selig fasst zusammen.
21: Der CDU-Politiker schlägt stattdessen flexible Obergrenzen vor und eine Ausreiseerzwingungshaft für abgelehnte Asylbewerber. Die Aufnahmekapazität von Städten und Gemeinden müsse Maßstab dafür sein, in welche Größenordnung Deutschland künftig Asylbewerber aufnehme, so Schuster. Außerdem fordert er, die Grenzkontrollen fortzusetzen. Ihr Einsatz habe sich bewährt und die Einwanderungsströme eingedämmt.
20: Trotz der dramatischen Haushaltslage in Leipzig will die Grünen-Fraktion im Stadtrat weiter gezielt in Klimaschutz, Soziales und Digitalisierung investieren. Um das Defizit von rund 150 Millionen Euro im Entwurf für den Doppelhaushalt 2027-28 nicht weiter zu vergrößern, schlägt die Fraktion Gegenfinanzierungen vor. Durch höhere Abgaben für Übernachtungen, Spielhallen und das Parken sollen in den nächsten zwei Jahren rund 12,6 Millionen Euro zusammenkommen. Der Stadtrat in Heidenau hat beschlossen, keine weiteren Stolpersteine mehr im öffentlichen Straßenraum zuzulassen. Ein von Vertretern der AfD, CDU und weiteren Bündnissen eingebrachter Antrag wurde gestern Abend in geheimer Abstimmung angenommen. Künftig sollen Opfer des Nationalsozialismus bevorzugt auf dem Nordfriedhof erinnert werden, um ein Betreten der Gedenkzeichen zu verhindern. Die Entscheidung löst bundesweit scharfe Kritik aus. Unter anderem bezeichnete das internationale Auschwitz-Komitee den Beschluss als Versuch, die Erinnerung aus dem Stadtbild zu verdrängen. Die deutsche Fußballnationalmannschaft hat beim Debüt des neuen Bundestrainers Jürgen Klopp einen Sieg verpasst. Beim Nations League-Auftakt in Amsterdam gegen die Niederlande reichte es für ein 1:1. Klopp sagte, Intensität, Bereitschaft und Leidenschaft seien gut gewesen beim DFB-Team.
22: Hätte sehr gerne gewonnen, habe aber nicht den Eindruck, dass es auch der Ausgleich unverdient war, vor allem nicht in der Art und Weise. Es war natürlich ein fantastisches Tor. Und viel wichtiger ist natürlich für mich, als jetzt irgendwie ein 1:0 über die Zeit zu bringen, die ganzen anderen Informationen, die wir bekommen haben. Und mit denen arbeiten wir jetzt.
20: Für Deutschland erzielte Felix Nimtscher in der 32. Minute das Tor. In der Nachspielzeit kam Ausgleich durch Cody Gakpo.
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24: Einen wunderschönen Freitag. Herbst ist, wenn die eine Hälfte bauchfrei rumläuft und die andere mit einer Daunenjacke. Naja, man muss immer auf alles eingestellt sein. Heute ist der Tag noch, naja, gemütlich, verhalten, sage ich mal. Ein paar Wolken mischen immer mal mit. Die Sonne blinzelt aber auch hier und da schon raus. Momentan haben wir schon Fleckchen, wo es wirklich herrlich blau ist. 18 Grad die Höchstwerte heute bei uns in Leipzig. Morgen der Tag, der wird dann wunderschön werden. Übrigens auch der Sonntag. Beide Tage mit Höchstwerten so um die 23, 24 Grad. Und viel Sonnenschein gibt's auch noch dazu. Und auf den Straßen ist alles noch entspannt. Da haben wir nur einen Blitzer auf der Philipp-Rosenthal-Straße statt einwärts. Gute Fahrt.
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26: Ups, da fehlt doch was.
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26: Na, jetzt ist es aber richtig. Und ähnlich euphorisch wie Jürgen Klopp bei der Hymne und an der Seitenlinie geht's jetzt weiter im Feelgood Freitag mit viel Musik von Koshin und Catch.
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0: Robin Schulz, ein Lieblingsradio, Lieblingssong. Wir hatten sie ja vorhin mit U2, die Rockband feiert 50-jähriges Bestehen. Wie krass ist das denn? Alle vier Musiker sind seit dem Gründungstag dabei, das dürfte Weltrekord sein. Zum Jubiläum hat U2 ein neues Album angekündigt und mit drauf sind Aufnahmen von Country-Legende Dolly Parton. Also da bin ich sehr gespannt und mehr brandheiße Musik der Woche dann nächste Stunde hier. Dann mit dem neuen Song Patient Zero von Taylor Swift.
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7: Ein paar Wolken mischen immer mal mit. Die Sonne blinzelt aber auch hier und da schon raus. Momentan haben wir schon Fleckchen, wo es wirklich herrlich blau ist. 18 Grad die Höchstwerte heute bei uns in Leipzig. Morgen der Tag, der wird dann wunderschön werden. Übrigens auch der Sonntag. Beide Tage mit Höchstwerten so um die 23, 24 Grad. Und viel Sonnenschein gibt's auch noch dazu. Und auf den Straßen haben wir einen Blitzer, der steht auf der Philipp-Rosenthal-Straße stadteinwärts in der 30er-Zone, hat der Thomas gemeldet. Dankeschön. Und falls Sie noch was anderes entdeckt haben, sagen Sie gerne Bescheid. 03x800 und die 4 ist die Nummer, unter der Sie mich erreichen. Gute Fahrt, einen wunderschönen Freitag.
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9: Ja, hier bei der Arbeit. Schönen Freitag wünsche ich. Hallo.

0: Achtung, liebe Autofahrer, eine wichtige Meldung von der A4 Görlitz Richtung Dresden. In Höhe Burkau hat es einen Unfall gegeben und es sind Gegenstände auf der Fahrbahn. Feuerwehr und Rettungskräfte sind vor Ort. Die Fahrbahn ist in diese Richtung jetzt vollgesperrt. Die letzte freie Abfahrt ist Burkau. Ja, und jetzt kommen wir zur deutschen Fußballnationalmannschaft. Die ist wieder angesagt und das liegt vor allem an Jürgen Klopp. Mehr als 10 Millionen Menschen haben sein Debüt als Bundestrainer gestern Abend verfolgt. Mega Quote. 1-1 hieß es gegen die Niederlande. Der späte Ausgleich, nun ja, war ein super Tor. Trotzdem ein Auftakt, der Appetit auf mehr macht. So Kapitän Joshua Kimmich.
1: Was man zumindest erkennen konnte, ist, glaube ich, die Bereitschaft, der Wille. Jeder hat Gas gegeben. Natürlich waren noch nicht alle Dinge perfekt und nicht alle Dinge 100% klar, weil es auch in der Abstimmung noch nicht so einfach ist. Aber man hat gemerkt, dass jeder absolut gewillt ist und Bock hat, Spiele zu gewinnen.
0: Und den ersten Sieg soll es dann am Sonntag geben. Dann gibt's das erste Heimdebüt von Bundestrainer Jürgen Klopp in Augsburg gegen Griechenland.

0: Schönen Freitag. Stellt euch vor, ihr sitzt mit den Kids im Reisebus nach Paris ins Disneyland und André Hart kommt vorbei und fragt, ob es noch ein Kaltgetränk sein darf. So wird's werden.
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3: Funktioniert ganz einfach. Mhm. Wir spielen unser Kofferpackenspiel. Jeden Tag haben wir einen Gegenstand in den Koffer gesteckt. Das heißt, es sind jetzt 4 Sachen drin. Und wenn Sie die alle 4 in der richtigen Reihenfolge jetzt aufzählen können, dann gibt's die Tickets.
4: Oh, der schon mal Gutes sagen.
5: Oh, ihr ruft ja wirklich an.
4: Hallo? Ist da noch Stefan?
5: Da ist der Stefan.
3: Du hast dich angemeldet oder hast euch angemeldet für die Disneyland Paris Reise. Warum müsst ihr denn da unbedingt hin, lieber Stefan?
5: Weil wir als Family tatsächlich super wenig Zeit miteinander verbringen. Ich meine, Kids war ja nicht ganz so oft sehe. Das wäre für uns einfach ein Lebensevent, an das wir uns immer erinnern werden.
3: Jetzt gibt es ja aber erstmal noch eine Aufgabe.
4: 4 Dinge haben wir in den Koffer gepackt. Fangen wir mal an mit Montag.
5: Du, da hatten wir die weiße Jacke, die weiße Übergangsjacke, die nicht lange weiß sein wird, aber die macht auf jeden Fall mit.
4: Sehr gut.
3: Was haben wir am Dienstag eingepackt?
5: Da hatten wir die Lieblingshaarbürste, wenn ich mich recht entsinne.
4: Haarbürste für Christine?
5: Also Haarbürste, genau. Dann hatten wir den Wecker, und zwar den Oldschool-Wecker.
4: Den Oldschool-Wecker, richtig.
5: Dann war es zum Schluss noch die Brotbüchse, und ich glaube, es war die Lillifee-Brotbüchse.
3: Nee, Hello Kitty, aber gut.
5: Hello Kitty. Aber Brotbüchse.
3: Brotbüchse, genau.
4: Das gilt, und das heißt, Brotbüchse. Stefan, ihr seid dabei. Ja!
5: Mega. Cool. Super. Ja. Ich freue mich unfassbar.
4: Cool. So, und es geht ja weiter.
3: Genau, also wenn es bei Ihnen jetzt nicht geklingelt hat, nicht traurig sein, weil die nächste Reise ins Disneyland Paris in der zweiten Ferienwoche im Herbst gibt es nächste Woche schon. Mhm. Da spielen wir dann wieder unser Kofferpackenspiel. Montag früh geht's los. Wenn Sie sich noch nicht angemeldet haben, gehen Sie bei uns auf die Website, melden Sie sich an und machen Sie mit.
4: Dann geht's los.
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22: Mit Nathalie Feigl einen schönen guten Tag. Das Universitätsklinikum Leipzig und der Marburger Bund haben sich auf neue Tarifbedingungen für ihre Ärzte geeinigt. Die Entgelte steigen rückwirkend ab April in zwei Schritten. Zusätzlich gibt es mehr Zusatzurlaub als Ausgleich für Nacht- und Rufdienste sowie höhere Zuschläge für flexible Arbeitszeiten. Endgültig sei die Vereinbarung aber noch nicht, heißt es. Mehrere Gremien müssten noch zustimmen. Der nächste Aufstand läuft. Zahlreiche Schüler und Gegner der Wehrpflicht sorgen in der Innenstadt für Verkehrsbehinderungen. Frank Selig berichtet.
1: Ja, heute früh sind mehrere Protestzüge aus Lindenau, der Südvorstadt und Reutnitz durch die Innenstadt gezogen. Sie haben sich auf dem Leuschner Platz getroffen und wollen von dort aus ab um 12 weiter durchs Zentrum ziehen. Vor allem auf dem Ring müssen Autofahrer dann mit Behinderungen rechnen. Das neue Wehrdienstgesetz gilt seit Juli. Zunächst müssen alle jungen Leute Fragebögen beantworten. Ab kommendem Sommer soll dann wieder in großem Stil gemustert werden. Eine verbindliche Wehrpflicht gibt es bisher aber nicht.
22: Gute Nachrichten für den Bornaer Ortsteil Schönewitz. Nach rund 2,5 Jahren Bauzeit ist die Sanierung der S31 beendet, weshalb die Straße heute Nachmittag wieder für den Verkehr freigegeben werden kann. Neben der Fahrbahnerneuerung sind auch zwei neue Kreisverkehre, Fußwege und moderne Entwässerungsanlagen gebaut worden. Insgesamt hat alles knapp 5 Millionen Euro gekostet. Das meiste davon kam als Förderung vom Freistaat. Kritiker sagen, der Tankrabatt ist mal wieder eine Hilfe mit der Gießkanne. Und da profitieren auch Leute davon, die es gar nicht richtig nötig haben. Bald soll der Staat in Krisenzeiten auch nach Einkommen gestaffelt Geld an Bürgerinnen und Bürger überweisen können. Das Bundeszentralamt für Steuern soll dafür künftig Infos über Kontodaten und Einkommensverhältnisse abrufen können. Rund 3 Monate nach dem frühen WM-Aus weht ein frischer Wind bei der deutschen Fußballnationalmannschaft. Die Ära Jürgen Klopp hat begonnen. Bei seinem ersten Spiel als Bundestrainer gab es ein Unentschieden. Das Nations League-Spiel in Amsterdam gegen die Niederlande endete mit 1:1. Felix Metscher brachte Deutschland in der 32. Minute in Führung. Erst in der Nachspielzeit gelang den Niederländern der Ausgleich.
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11: Ja, das ist ein ganz entspannter Start ins Wochenende. Der heutige Freitag schon ziemlich schön mit viel Blau am Himmel und Temperaturen um die 18 Grad bei uns in Leipzig. Und das wird auch im Laufe des Tages so bleiben. Also ganz entspannt und schön. Morgen, übermorgen, beide Tage noch ein Stückchen besser sogar. Mit Höchstwerten um die 23, 24 Grad. Also definitiv ein goldenes Herbstwochenende zum Genießen. Und auf den Straßen, da haben wir einen Blitzer auf der Philipp-Rosenthal-Straße stadteinwärts. Achtung, das ist eine 30er-Zone. Und falls Sie noch was anderes entdeckt haben, sagen Sie gerne Bescheid. Am besten per Telefon 03x800 und die 4 ist die Nummer. Gute Fahrt, einen schönen Tag.
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23: Einen schönen Freitag wünsche ich. Und was lassen sich die Discounter nicht so alles einfallen? Es gibt jetzt eine Oktoberfest-Tiefkühlpizza mit Brezelteig und Weißwurst. Naja, ich weiß nicht. Kurz vor 12, schöne Mittagspause, Mahlzeit.
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Schöne Mittagspause, kurz nach 12. Simply Red kommt nächstes Jahr wieder nach Sachsen. Sie spielen auf ihrer Sommer-Funk-Open-Air-Tour auf der Leipziger Festwiese. Ab heute gibt's die Tickets und wenn's nach mir geht, Mick Hucknall und die Band sind live nach wie vor der Hammer. Hier ist Something Got Me Started, hier sind Simply Red. Show.

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11: Das Wochenendwetter wird phänomenal. Morgen schon viel Sonne, Temperaturen bis 23 Grad, am Sonntag sogar noch ein Stückchen wärmer. Achtung, auf die Straßen A9 Leipzig Richtung Berlin. Zwischen dem Schkeuditzer Kreuz und Wiedemar hat es einen Unfall gegeben. Die linke Spur ist blockiert und es staut sich schon. Und wir haben außerdem Richtung Nürnberg zwischen Dreußig und Eisenberg eine ungesicherte Unfallstelle. Geblitzt wird in Leipzig auf dem Goethesteig zwischen B2 und Markleberg Nord. Außerdem auf der B95 Burna aus Richtung Leipzig an der Totaltankstelle und noch auf der Philipp-Rosenthal-Straße stadteinwärts bei Tempo 30. Dickes Dankeschön hier für alle Infos ganz schnell und allen unterwegs natürlich weiterhin eine gute und sichere Fahrt.
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11: Schönen Freitag jetzt mit schöner Musik von Alex Warren.

0: 90er Sound mit Snap und Taylor Swift hat heute einen neuen Song veröffentlicht, also einen, der nicht auf ihrem Album drauf ist. Und wir hören den gleich.
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2: Ich weiß, was Sie heute in Ihrer Mittagspause machen. Sie gehen ins alte Rathaus. Dort spielen nämlich halb eins Studierende der Hochschule für Musik und Theater Leipzig im Festsaal ein Konzert. Bei der Klangpause stehen Klavier und Dirigieren im Mittelpunkt. Das Konzert dauert etwa eine halbe Stunde und ist damit auch perfekt für alle, die Lust auf ein wenig Kultur haben, aber eher weniger Zeit. Der Eintritt kostet auch nur 3,50 Euro, ermäßigt dann 1 Euro weniger.
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0: The Story of My Life von One Direction. Mein Lieblingsmoment der Sendung kommt jetzt. Jetzt ist nämlich Marc Mathieu hier mit den neuen Songs aus dieser Woche. Was gibt's bei dir morgen in den Charts?
1: Hi Andrea.
0: Hi.
1: Ja, ich stelle morgen vor die neuen Hits von Michael Schulze und Nico Santos. Aber die wichtigste Neuerscheinung ist heute das Deluxe-Album von Taylor Swift, The Life of a Showgirl, mit 4 neuen Songs. Und wir können die ja mal fix durchgehen. Mhm.

0: Kann man alles spielen, oder?
1: Ja.
0: Aber die Radiosingle, die heißt Patience Zero. Morgen Abend in den Charts mit dabei. Mhm. Mal sehen, ob auch Shakira wieder auf der Eins steht. Also bis morgen Abend. Und Patience Zero, jetzt mal in kompletter Länge bei dir, oder Andrea?
1: Na klar. Und Nice to Know noch von mir. In dem Song geht es angeblich nicht um ihren Verlobten, sondern um das Verhältnis zur neuen Freundin von ihrem Ex-Freund Harry Styles. Hören wir mal genau hin.

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1: Mit Nathalie Feige. Guten Tag. Sachsens Innenminister Armin Schuster will das Recht auf Asyl in Deutschland abschaffen. Das hat er der LVZ gesagt. Frank Selig fasst zusammen.
2: Der CDU-Politiker schlägt stattdessen flexible Obergrenzen vor und eine Ausreiseerzwingungshaft für abgelehnte Asylbewerber. Die Aufnahmekapazität von Städten und Gemeinden müsse Maßstab dafür sein, in welche Größenordnung Deutschland künftig Asylbewerber aufnehme, so Schuster. Außerdem fordert er, die Grenzkontrollen fortzusetzen. Ihr Einsatz habe sich bewährt und die Einwanderungsströme eingedämmt.
1: Trotz der dramatischen Haushaltslage in Leipzig will die Grünen-Fraktion im Stadtrat weiter gezielt in Klimaschutz, Soziales und Digitalisierung investieren. Um das Defizit von rund 150 Millionen Euro im Entwurf für den Doppelhaushalt 2027-28 nicht weiter zu vergrößern, schlägt die Fraktion Gegenfinanzierungen vor. Durch höhere Abgaben für Übernachtungen, Spielhallen und das Parken sollen in den nächsten zwei Jahren rund 12,6 Millionen Euro zusammenkommen. Der Stadtrat in Heidenau hat beschlossen, keine weiteren Stolpersteine mehr im öffentlichen Straßenraum zuzulassen. Ein von Vertretern der AfD, CDU und weiteren Bündnissen eingebrachter Antrag wurde gestern Abend in geheimer Abstimmung angenommen. Künftig sollen Opfer des Nationalsozialismus bevorzugt auf dem Nordfriedhof erinnert werden, um ein Betreten der Gedenkzeichen zu verhindern. Die Entscheidung löst bundesweit scharfe Kritik aus. Unter anderem bezeichnete das internationale Auschwitz-Komitee den Beschluss als Versuch, die Erinnerung aus dem Stadtbild zu verdrängen. Die deutsche Fußballnationalmannschaft hat beim Debüt des neuen Bundestrainers Jürgen Klopp einen Sieg verpasst. Beim Nations League-Auftakt in Amsterdam gegen die Niederlande reichte es für ein 1:1. Klopp sagte, Intensität, Bereitschaft und Leidenschaft seien gut gewesen beim DFB-Team.
3: Hätte sehr gerne gewonnen, habe aber nicht den Eindruck, dass das auch der Ausgleich unverdient war, vor allem nicht in der Art und Weise. Das war natürlich ein fantastisches Tor. Und viel wichtiger ist natürlich für mich, als jetzt irgendwie ein 1:0 über die Zeit zu bringen, die ganzen anderen Informationen, die wir bekommen haben. Und mit denen arbeiten wir jetzt.
1: Für Deutschland erzielte Felix Nimtscha in der 32. Minute das Tor. In der Nachspielzeit kam Ausgleich durch Cody Gakpo.
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7: Das Wochenendwetter, wie bestellt für Leute von uns. Es wird richtig schön sonnig, morgen bis 23 Grad, Sonntag sogar noch ein Stückchen wärmer. Hallo auf die Straßen A9 Leipzig Richtung Berlin. Zwischen dem Schkeuditzer Kreuz und Wiedemar hat es einen Unfall gegeben. Die linke Spur ist blockiert und Stau. Und wir haben zwischen Leipzig West und Großkugel 3 Kilometer jetzt. A9 Leipzig Richtung Nürnberg, zwischen Dreußig und Eisenberg eine ungesicherte Unfallstelle und ebenfalls eine Sperrung. Und da haben wir zwischen Naumburg und Eisenberg 4 Kilometer, das dauert circa eine Dreiviertelstunde länger. In Leipzig wird geblitzt auf dem Goethesteig zwischen der B2 und Markkleeberg Nord und auf der B95 Burna aus Richtung Leipzig an der Totaltankstelle. Dankeschön allen unterwegs, eine gute Fahrt.
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7: Und schwuppsdiwupps ist es schon wieder kurz vor eins am Freitag. Das läuft ja hier mit uns. Und hier kommt wieder viel Musik für viel Spaß im Job. Pink ist hier.
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0: Beautiful Madness von Michael Patrick Kelly und er ist im Sommer nächstes Jahr auch hier bei uns in Sachsen. Die Tourdaten sind raus und ich glaube, es gibt auch schon die Tickets.
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0: So nämlich, im Legoland Deutschland Resort bei Günzburg ist das Halloween-Motto, brav sein kann warten. Das heißt, gruseln und den Eltern Streiche spielen. Klingt nach einem fetzigen Familienurlaub, oder? Übernachtung in der neuen Waldabenteuer Lodge oder im Pirateninsel Hotel im Legoland Erlebnisdorf ist gebucht und um die Familienauszeit wird dann am Sonntagvormittag im Reiseexpress gespielt. Vorfreude gibt's schon jetzt auf unserer Website. Wir sind Sunrise Avenue, Hollywood Hills.

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24: Das Wochenendwetter wird phänomenal. Morgen sonnig bei bis zu 23 Grad, am Sonntag sogar noch ein Stückchen wärmer. Hallo auf die Straßen an Neu-Nürnberg Richtung Berlin. Zwischen Leipzig-West und Großkugel hat es einen Unfall gegeben. Die rechte Spur ist gesperrt und wir haben Stau zwischen Bad Dürrenberg und Großkugel. Das sind 5 Kilometer, dauert circa eine halbe Stunde länger. Und an Neu-Leipzig Richtung Nürnberg zwischen Dreußig und Eisenberg eine ungesicherte Unfallstelle und ebenfalls eine Sperrung. Und wir haben zwischen Naumburg und Eisenberg 6 Kilometer Stau. Eine Stunde kommt da on top. Geblitzt wird in Leipzig auf dem Goethesteig zwischen der B2 und Markkleeberg Nord und auf der B95 Burna aus Richtung Leipzig an der Totaltankstelle. Allen unterwegs, gute Fahrt.
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24: Ich wünsche einen herrlichen Freitag. Hallo zusammen.

0: Ach, die guten 90er. Die Backstreet Boys, I Want It That Way. Und Düsseldorf ist im Backstreet Boy Wahnsinn. So mit Schlange stehen vorm Hotel und Kreischalarm, alles wie früher. Die Herren spielen 10 Konzerte in 13 Tagen in Düsseldorf.
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0: Für André ist so eine Schulstunde ja auch eine Herausforderung. Also unser André hier, André und die Morgenmädels, er war auf einem Reitsimulator. Das ist quasi so ein voll elektrisches Pferd. Anke Habich, die Sportlehrerin am BSZ. Wie war er denn so als Reiter?
3: Haltungsnoten für André, ja, also fürs erste Mal war es super. Also wirklich, er hat sich gut gehalten, er ist nicht runtergefallen. Und er hat den Galopp toll ausgesessen. Im Trab müssen wir noch ein bisschen üben. Und die Zügelführung, die ist noch deutlich zu verbessern. Also befriedigend, war stets bemüht.
0: Stets bemüht. Und für alle, die Lust auf eine Schulstunde mit André oder Christine haben und die 500 Euro für die Klassenkasse gebrauchen können, einfach erstmal online bei uns anmelden. Da gibt's auch alle Infos.
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0: Freitag nach 13:30. Hier macht gleich Roman Knoblauch weiter, aber vorher dürfen wir schon mal singen. Endlich Ich habe ja ein Geständnis abgelegt. Ich bin schwach geworden beim Wochenendeinkauf und habe mir eine Packung Spekulatius gekauft. Ines hat mir dazu eine Sprachnachricht per WhatsApp geschickt.
1: Liebe Andrea Krüger, was den Spekulatius angeht, bin ich schon einen Schritt weiter. Ich habe die erste Packung sogar schon gegessen. Ich kaufe mir, wenn ich jetzt am Wochenende einkaufen gehe, schon die zweite Packung.
0: Also, ich muss auch nachlegen. Ich denke mit Dominostein. Schönes Wochenende alle zusammen.

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24: Mit Burkhard Reitz. Guten Tag.
0: Schock am Ortseingang Leipzig im Nordosten der Stadt. Der erst letztes Jahr eröffnete Grillimbiss von André Rauschenbach ist gestern Abend ausgeplündert und ein Stromkasten daneben angezündet worden. Nachbarn reagierten zum Glück schnell. Als es qualmte, rückten sie mit Feuerlöschern an. Geklaut wurde unter anderem jede Menge Alkohol und Zigaretten. Es entstand ein hoher Sachschaden. Genau beziffert werden konnte er noch nicht. Der Betreiber vermutet Täter aus der Drogenszene, also Beschaffungskriminalität. Dank einem Notstromanschluss konnte der Grillwagen heute zum Glück bereits wieder öffnen. Das Universitätsklinikum Leipzig und der Marburger Bund Sachsen haben sich auf neue Tarifbedingungen für ihre Ärzte geeinigt. Sie erhalten deutlich mehr Lohn. Nathalie Weigel mit den Einzelheiten.
1: Ja, ihre Entgelte sollen rückwirkend ab April in 2 Schritten erhöht werden. Außerdem bekommen sie mehr Zusatzurlaub als Ausgleich für Nacht- und Rufdienste sowie höhere Zuschläge für flexible Arbeitszeiten. Auch die automatische Vergütung direkt nach Feierabend wurde erstmals festgeschrieben. Die Vereinbarung ist noch nicht endgültig. Mehrere Gremien müssen noch zustimmen.
0: Sachsens Innenminister Armin Schuster will die Asylpolitik in Deutschland weiter verschärfen. Der CDU-Politiker schlägt flexible Obergrenzen vor und eine Ausreiseerzwingungshaft für abgelehnte Asylbewerber. Das meldet die Leipziger Volkszeitung. Die Aufnahmekapazität der Kommunen müsse der Maßstab sein für den Umfang, in dem Deutschland künftig Asyl gewährt, so Schuster. Außerdem fordert er, die Grenzkontrollen fortzusetzen. Schulstreik gegen Wehrpflicht, so heißt die Initiative, die Schülerinnen und Schüler in Deutschland aufgerufen hat, auf die Straßen zu gehen. Insgesamt sind für heute rund 100 Demos angesetzt. Thomas Thonfeld berichtet.
2: Die Aktionen sollten so lange gehen, bis eine Wehrpflicht wieder vom Tisch ist, sagt Bela Breitner, Pressesprecher von Schulstreik gegen Wehrpflicht. Laut Gesetz werden alle jungen Männer ab Jahrgang 2008 gemustert. Das Ziel, Freiwillige zu gewinnen, weil die Bundeswehr mehr Soldaten braucht.
0: Volkswagen und Audi rufen allein in Deutschland über 900.000 Fahrzeuge zurück wegen eines möglichen Defekts an der Lenkung. Nach Angaben des Kraftfahrtbundesamts kann ein Schraubenabriss im schlimmsten Fall zu einem Ausfall der Lenkung führen. Betroffen sind die Modelle Tiguan, Touran, Golf und Caddy, die zwischen 2013 und 2024 produziert wurden. Sowie der Audi Q3 aus dem Produktionszeitraum zwischen 2017 und 2024.
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25: Es wird bitterkalt in der Nacht, einstellig 8 Grad am Morgen und am Sonntag tolles Wetter, viel Sonne, 24 Grad, vielleicht sogar noch mal ein bisschen wärmer. Der Blick auf die Straßen, H9, Nürnberg Richtung Berlin, zwischen Leipzig-West und Großkugel, Unfall, rechte Spur gesperrt. Es gibt Stau zwischen Bad Dürrenberg und Großkugel, aktuell 6 Kilometer Stau, 22 Minuten dauert es hier länger. A9 Richtung Nürnberg, zwischen Dreusing und Eisenberg, da hat es einen Unfall gegeben, linke Spur ist immer noch gesperrt. Zwischen Weißenfels und Eisenberg gibt es aktuell 11 Kilometer. Stau. Blitzer Goethesteig hier in Leipzig zwischen der B2 und Markkleeberg Nord und B95 in Borna aus Richtung Leipzig an der Tanke. Dankeschön fürs Melden und wo es geht, eine gute und sichere Fahrt.
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28: Hey, hey, hey, es geht ins Wochenende und ich hoffe, Sie sind gut gelaunt und schließen sich uns an, denn Sie kommen ja an uns quasi nicht vorbei. Wir haben natürlich in der nächsten Stunde mal den kleinen, aber wichtigen Blick auf das, was los ist. Wenn Sie doch nicht so richtig wissen, was kann man unternehmen, alleine, mit Freunden oder in der Family, also unsere Wochenendvorschau, die steht bereit für Sie und musikalisch gibt es gleich Madonna mit La Isla Bonita, hat ja auch ein bisschen was mit Freizeit zu tun, mit Urlaub und so weiter und so fort. Jetzt geht's erstmal los mit dem belgischen DJ Lost Frequencies und Are You With Me?

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1: 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An Klopp.
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2: Von dem. 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
2: Das ist halt eine Wurzelbehandlung hier. Ja.
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0: Belong Together. Wunderschönen Nachmittag, wunderschönen Start ins Wochenende. Gleich mit dieser wunderschönen Ballade von Joe, End of Beginning. Wir gehen es ein bisschen ruhiger an in Richtung Wochenende. Mehr davon von Joe und End of Beginning gleich.
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18: Es wird kalt in der Nacht, Temperaturen bei maximal 8 Grad. Die nächsten drei Tage, die sehen aber richtig schön aus. Morgen 23, Sonntag 24, Montag bis zu 26 Grad. Der Blick auf die Straßen. Hallo, liebe Autofahrer. Die K8340 zwischen Sermut und Podelwitz, Vollsperrung, da wird eine Ölspur beseitigt. A9 Richtung Berlin, zwischen Bad Dürrenberg und Großkugel, aktuell 6 Kilometer Stau. Und zwischen Weißenfels und Eisenberg 13 Kilometer Stau. So, das war Staus und Blitzer. Gern melden, kostenlos unter 03x800 und die 4 oder per WhatsApp-Sprachnachricht. Die Nummer gibt es wie immer bei uns im Netz unter radioleipzig.de. Dankeschön fürs Melden.
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18: Ach, ist das schön, dass wir Sie ins Wochenende begleiten dürfen. Gleich mit unserer Wochenendvorschau. Gleich nach Joe.

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1: Na, das Wetter am Wochenende soll doch gar nicht mal so schlecht werden. Und da schreit es ja förmlich danach, mal wieder etwas zu unternehmen. Alleine mit Freunden oder mit der Family. Und der Veranstaltungskalender hier bei uns in Leipzig Stadt und Land ist voll. Und unsere Clarissa hat mal für Sie die besten Tipps herausgesucht.
2: Es beginnen heute gleich mehrere Veranstaltungen, die uns auch noch über das Wochenende hinaus teilweise weiter begleiten. Denn auf dem Leipziger Marktplatz beginnen heute die Leipziger Markttage. Bis zum 4. Oktober gibt's dann täglich von 11 bis 20 Uhr Händler und Buden. Und schon morgen wartet ein besonderes Highlight. Von 11 bis 13 Uhr heißt es beim Burger-Brat-Wettbewerb Burger für Leipzigs Burger. Weitere Highlights und das Programm finden Sie online. Auch auf der Kleinmesse geht's heute los. Die Herbstkleinmesse läuft dann bis zum 26. Oktober. Immer mittwochs bis sonntags ab 14 Uhr. Einen ganzen Monat lang gibt's also Karussells, Fahrgeschäfte und Rummelbuden. Und auch in Grimma beginnt heute etwas ganz Besonderes. Das 35. Stadtfest. Bis Sonntag wird in der Altstadt auf 3 Bühnen gefeiert. Mit Musik, Vereinsprogramm, Riesenrad, Fahrgeschäften und natürlich verschiedenen Genuss- und Themenmeilen. Der Eintritt für die verschiedenen Veranstaltungen ist jeweils frei.
1: Na dann, auf geht's in ein schönes und hoffentlich sehr erlebnisreiches Wochenende. Wir wünschen ganz viel Spaß dabei.

0: ist so toll, Taylor Swift. Ich könnte sie knutschen, wenn sie mir gegenüberstehen würde.
1: Tut sie leider nicht.
0: So, heute Morgen gab es bei André und die Morgenmädels die nächsten Tickets für unseren Reisebus. Es geht in der zweiten Herbstferienwoche. In der zweiten Herbstferienwoche nach Disneyland Paris. Ganz ruhig, Roman, ganz ruhig. Aber es ist einfach aufregend. Wer gewonnen hat, wer mitfahren darf, wir hören nochmal rein.
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4: Funktioniert ganz einfach. Mhm. Wir spielen unser Kofferpacken-Spiel. Jeden Tag haben wir einen Gegenstand in den Koffer gesteckt. Das heißt, es sind jetzt 4 Sachen drin. Und wenn Sie die alle 4 in der richtigen Reihenfolge jetzt aufzählen können, dann gibt's die Tickets.
0: Oh, das ist schon mal Gutes sagen.
5: Oh, ihr ruft ja wirklich an.
6: Hallo? Ist da der Stefan?
5: Da ist der Stefan.
4: Du hast dich angemeldet oder hast euch angemeldet für die Disneyland Paris Reise. Warum müsst ihr denn da unbedingt hin, lieber Stefan?
5: Weil wir als Family tatsächlich super wenig Zeit miteinander verbringen. Ich meine, Kids leider nicht ganz so oft sehe. Das wäre für uns einfach ein Lebensevent, an das wir uns immer erinnern werden.
4: Jetzt gibt es ja aber erstmal noch eine Aufgabe.
6: 4 Dinge haben wir in den Koffer gepackt. Fangen wir mal an mit Montag.
5: Du, da hatten wir die weiße Jacke, die weiße Übergangsjacke, die nicht lange weiß sein wird, aber die macht auf jeden Fall mit.
6: Sehr gut.
4: Was haben wir am Dienstag eingepackt?
5: Da hatten wir die Lieblingshaarbürste, wenn ich mich recht entsinne.
6: Haarbürste für Christine?
5: Also Haarbürste, ja. Dann hatten wir den Wecker, und zwar den Oldschool-Wecker.
6: Den Oldschool-Wecker, richtig.
5: Dann war es zum Schluss noch die Brotbüchse, und ich glaube, es war die Lillifee-Brotbüchse.
4: Hello Kitty, aber gut.
5: Hello Kitty.
4: Genau.
6: Das gilt. Und das heißt, Brotbüchse. Stefan, ihr seid dabei. Ja.
5: Mega. Cool. Super. Ja. Ich freue mich unfassbar.
6: Cool. So, und es geht ja weiter.
4: Genau. Also wenn es bei Ihnen jetzt nicht geklingelt hat, nicht traurig sein, weil die nächste Reise ins Disneyland Paris in der zweiten Ferienwoche im Herbst

0: Die nächste Reise ins Disneyland Paris in der zweiten Ferienwoche. Im Herbst gibt es nächste Woche schon. Mhm. Da spielen wir dann wieder unser Kofferpacken-Spiel. Montag früh geht's los. Wenn Sie sich noch nicht angemeldet haben, gehen Sie bei uns auf die Website, melden Sie sich an und machen Sie mit.
1: Dann geht's los.
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0: herrlich. Elton John und Dua Lipa, Cold Heart. Das ist so ein, zwei Tippmusik als deine Vorgeschmack auf die vielleicht anstehende Wochenendparty. Und mit Partymusik geht's auch gleich weiter. Depeche Mode, Personal Jesus, Kultmusik aus den 80ern. Gleich nach unseren News.
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7: Mit Burkhard Reitz, guten Tag. Er hatte erst letztes Jahr neu eröffnet. Der Grillwagen auf der Portitzer Straße am Ortseingang Leipzig aus Richtung Taucher ist gestern Abend geplündert und der Stromkasten daneben angezündet worden. Bei Inhaber André Rauschenbach sitzt der Schock noch tief.
8: Man macht es schön für die Kundschaft und dann wird einem die Existenz durch Dummheit von anderen Menschen zerstört. Wir sind der einzige Rostbratstand, Originaltürmer Bratwurst im gesamten Umkreis. Jede Woche gibt es andere Suppen. Ja, und das ist der Dank, wenn man dann so behandelt wird.
7: Die unbekannten Täter haben unter anderem jede Menge Alkohol und Zigaretten geklaut. Dank einer Notstromversorgung konnte der Imbisswagen aber schon wieder öffnen. Auf dem Festgelände am Kotterweg startet heute die Leipziger Herbstmesse. Einen Monat lang erwartet die Besucher Fun, Action, Adrenalin und jede Menge Kirmesspaß. In guter alter Tradition warten auf die Besucher zahlreiche Fahrgeschäfte und natürlich kandierte Äpfel und Zuckerwatte. Jeden Freitagabend ist Ladies Night und mittwochs gibt es für alle Familien ermäßigte Preise. Zum Internationalen Tag der Flüsse haben die NABU-Landesverbände aus Sachsen, Brandenburg und Berlin vor technischen Scheinlösungen für die austrocknende Spree gewarnt. Nach dem Ende des Braunkohleabbaus droht dem Fluss ein massives Wasserdefizit, weshalb eine Überleitung aus der Elbe diskutiert wird. Der sächsische NABU-Verband lehnt diesen Vorschlag ab und fordert stattdessen, den natürlichen Wasserrückhalt in der Region zu stärken, da auch die Elbe regelmäßig unter extremem Niedrigwasser leide. Der Bundestag hat grünes Licht für den neuerlichen Tankrabatt gegeben. Mit diesem sollen von Anfang Oktober bis Ende Dezember die hohen Spritpreise im Zuge des Nahostkrieges um 17 Cent je Liter Diesel und Benzin gedrückt werden. Nun muss noch der Bundesrat zustimmen. Das soll noch heute Nachmittag passieren. Nach der Geburt eines Kindes sollen Eltern in vielen Fällen keinen Kindergeldantrag mehr stellen müssen. Sie sollen das Geld bekommen, sobald das Kind eine Steuer-ID hat und der Familienkasse eine Kontoverbindung vorliegt. Auch der Bundesrat hat dem jetzt zugestimmt. Mehr von Fiona Reinert.
9: Das Ganze soll ab dem kommenden Jahr schrittweise umgesetzt werden. Heißt, im ersten Schritt soll das Verfahren für Familien gelten, die bereits für ein älteres Kind Kindergeld bekommen. Dann soll das Verfahren auf erste Kinder ausgeweitet werden.
7: Bundestrainer Jürgen Klopp hat auf die Verletzungen von Jamal Musiala und Kai Havertz reagiert und holt Florian Wirtz sowie Jonathan Burkhardt früher als geplant zur Fußballnationalmannschaft. Musiala zog sich vor dem Spiel gegen die Niederlande einen Muskelfaserriss zu. Havertz erlitt eine Muskelzerrung. Wirtz und Burkhardt gehören nun schon für das Spiel gegen Griechenland am Sonntag zum Kader.
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11: Es wird kalt in der Nacht mit Temperaturen bei gerade mal 8 Grad über Null. Aber die nächsten 3 Tage, die sehen richtig toll aus und die werden richtig warm. Morgen 22, Sonntag 24, Montag bis zu 26 Grad. Der Blick auf die Straßen. Die K8340 zwischen Sermut und Podelwitz, da wird eine Ölspur beseitigt, Vollsperrung. A9 Leipzig Richtung Nürnberg zwischen Dreußig und Eisenberg, da gibt's eine ungesicherte Unfallstelle. Linke Spur ist gesperrt. A9 Leipzig Richtung Nürnberg zwischen Weißenfels und Eisenberg aktuell 13 Kilometer Stau, dauert es eine Stunde länger. Blitzer B87 am Abzweig Süptitz beidseitig. Das war's. Staus und Blitzer gern melden, kostenlos 03x800 und die 4.
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11: Heute haben wir einen weiteren spannenden Teil unserer Heimatserie für Sie. Unser Reporter Frank Selig hat sich mal mit einem kleinen, ganz besonders prunkvollen Leipziger Dach beschäftigt. Direkt darunter logierte sogar einst ein wichtiger Präsident. Die ganze Geschichte dazu gibt's gleich bei uns.

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0: wunderschöner Song für alle Verliebten. Lange nicht mehr gespielt, die Sportfreunde Stiller. Applaus, Applaus. So ist es.
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2: Ist Ihnen schon mal das kleine, goldschwarz verzierte Dach gegenüber vom Bundesverwaltungsgericht aufgefallen? In der Dimitrovstraße, die eine Ecke oben an der Leipziger Polizeidirektion. Man könnte meinen, darunter würde sich ein Tempel befinden oder war dort irgendwann mal. Doch hinter der Idee steckt Leipzigs bekannter Stadtbaudirektor Hugo Licht. Ende des 19. Jahrhunderts hat er in der Stadt mehrere Dächer auf diese Weise gestaltet, wie mir Gästeführer Marco Weber erzählt hat.
3: Ähnlich bunte Dacheindeckungen gibt es auch noch am sogenannten Predigerhaus der Nikolaikirche.
2: Auch dort sind so kleine, prunkvolle Dächer verbaut.
3: Also es sollte alles so aussehen, als ob es viel älter ist und aus vergangenen Bauepochen stammt. Das ist so ein bisschen maurischer Stil und so.
2: Übrigens, direkt unter diesem königlich wirkenden Dach hat sich's heute sogar ein Präsident hübsch gemacht. Dort befindet sich nämlich unter anderem das Büro des Leipziger Polizeipräsidenten René Demmler.
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0: den kann man immer spielen. Der geht immer. Purple Disco Machine hier zusammen mit den Jungs von Hertz und Wonderful Life 25. Ihr Feierabend-Wochenend-Radio. Gleich mit Lieblingsmusik von Loy und Gold. Das ist der Sound für Leipzig Stadt und Land. Gleich mehr davon.
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0: Na schau mal, jetzt geht sogar die Sonne auf, aber die Nacht wird kalt mit Temperaturen gerade mal bei 8 Grad über 0. Die nächsten drei Tage fantastisch, bis zu 26 Grad am Montag. Auch das Wochenende ist schön sonnig und vor allem es bleibt warm oder es wird warm. Der Blick auf die Straßen A9 Leipzig Richtung Nürnberg zwischen Weißenfels und Bad Klosterlausnitz. 10 Kilometer Stau, eine Stunde dauert es hier länger und Blitzer in Krostitz auf der Eilenburger Straße, B87 am Abzweig Sübtitz beidseitig und A38 Richtung Göttingen vor der Abfahrt Markkleeberg. Staus und Blitzer gern melden kostenlos unter 03x800 und die 4 oder Sie schicken uns eine WhatsApp-Sprachnachricht. Die Nummer gibt es bei uns im Netz unter radioleipzig.de. Vielen Dank.
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0: Jo, so ist es. Es geht ins Wochenende jetzt mit Summer und Homebreaker. Und in ein paar Minuten gleich die wichtigsten Tipps für Feierabend, falls ihr heute noch Lust habt, etwas Schönes zu unternehmen. Jetzt aber erst einmal Augen zu und

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1: Filmklassiker unter freiem Himmel. Ja, das gibt's heute Abend in Thekla. Beim Sommerkino am Bagger können Sie sich auf Stummfilmklassiker mit Charlie Chaplin, Buster Keaton sowie Laurel und Hardy freuen. Begleitet wird das Ganze live am Klavier von Tobias Rank. Einlass ist bereits 19 Uhr, los geht's dann eine Stunde später am Kinderspielplatz an der Sauna. Der Eintritt ist auf Spendenbasis ab 3 Euro für die Förderschule Schloss Schönefeld. Snacks und Getränke gibt's natürlich vor Ort.
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0: Weltweit sind die Fans von Taylor Swift in heller Aufregung, natürlich auch hier bei uns. Es gibt neue Musik vom erfolgreichsten weiblichen Popstar unserer Tage. Wirklich Wahnsinn. Seit 20 Jahren haut sie ein Ding nach dem anderen raus, immer mit weltweitem Erfolg. Es sieht wirklich so aus, als könnte Taylor Swift alles. Ist das wirklich so oder gibt es etwas, was sie nicht kann?
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0: Ratschlagen und Handstand kann ich nicht, sagt Taylor Swift. Aber gut, das sind auch keine Kernkompetenzen für eine Musikerin. Dann hören wir uns mal ihr neuestes Werk an. Passion Zero auf Radio Leipzig, der Sound für Leipzig Stadt und Land.

0: Patient Zero, aktueller Hit von Taylor Swift. Wünsche Ihnen einen wunderbaren Freitagnachmittag gleich mit Gianna Nannini und Bello e Impossible. Ist das nicht toll? Ja, das ist toll.
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8: Mit Burkhard Reitz, guten Tag. Schock am Ortseingang Leipzig im Nordosten der Stadt. Der erst letztes Jahr eröffnete Grillimbiss von André Rauschenbach ist gestern Abend geplündert und ein Stromkasten daneben angezündet worden. Nachbarn reagierten zum Glück schnell. Als es qualmte, rückten sie mit Feuerlöschern an. Geklaut wurde unter anderem jede Menge Alkohol und Zigaretten. Es entstand ein hoher Sachschaden, der noch nicht genau beziffert worden ist. Der Betreiber vermutet Täter aus der Drogenszene, also Beschaffungskriminalität. Dank einem Notstromanschluss konnte der Grillwagen heute zum Glück wieder öffnen. Vom 28. August bis zum 17. September haben über 20.000 Leipziger beim Stadtradeln über 3,5 Millionen Kilometer mit dem Fahrrad zurückgelegt. Das zeigt die Bilanz des Ökolöwen. Oliver Heinze weiß mehr.
9: Damit hält unsere Stadt das starke Ergebnis des Vorjahres und gehört bundesweit zu den Top 5 Städten mit den meisten geradelten Kilometern. Durch die konnten mehr als 550 Tonnen Kohlendioxid vermieden werden. Viele Teilnehmer hatten ihre Fahrten über die Stadtradeln-App anonymisiert aufgezeichnet. Durch diese kann man erkennen, wo in Leipzig tatsächlich geradelt wird, unabhängig vom bestehenden Straßen- und Wegenetz. Die gesammelten Daten sollen der Stadtverwaltung als wertvolle Grundlage zur gezielten Weiterentwicklung der Radverkehrsinfrastruktur zur Verfügung gestellt werden.
8: Der Bundesrat hat heute auf Initiative Sachsens eine Reform der dualen Ausbildung auf den Weg gebracht. Ziel ist es, die Vielzahl der Ausbildungsberufe, Fachrichtungen und Schwerpunkte zu straffen. Kultusminister Konrad Clemens erklärte, Deutschland habe zu viele Ausbildungsberufe, was sowohl Jugendlichen als auch Betrieben die Orientierung erschwere. Künftig sollen Berufe und Spezialisierungen stärker gebündelt werden. Sparen statt shoppen heißt es gerade bei vielen Menschen im Land. Das zeigt der Konsumklimaindex des Marktforschungsinstituts GfK. Fiona Reinert berichtet.
10: Die Neigung zum Sparen ist so hoch wie seit der Finanzkrise 2008 nicht mehr, so die Konsumforscher. Gleichzeitig seien die Erwartungen an die Einkommensaussichten stark gesunken. Vor allem die hohen Energiepreise sorgen für Verunsicherung bei vielen Menschen. Deswegen rechnen die meisten damit, dass sie in den nächsten Monaten weniger kaufen werden.
8: Fast 1 Million Autos rufen VW und Audi zurück. Der Grund ist eine Schraube an der Lenkung, die rosten und im schlimmsten Falle brechen kann. Dadurch könnte die Lenkung komplett ausfallen. Betroffen sind unter anderem die Modelle Golf, Tiguan, Touran und Caddy sowie der Audi Q3. Es geht um den Produktionszeitraum zwischen 2013 und 2024. Die Schraube wird in der Werkstatt kostenlos ausgetauscht.
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13: Die Nacht wird kalt, die nächsten Tage schön und vor allem sie werden warm. Temperaturen gehen rauf bis auf 25, 26 Grad. Montag ist dann der bisher wärmste Tag. Oh, dann steuern wir straff auf den Oktober zu. Jetzt erst einmal aufs Wochenende mit der A9 Leipzig Richtung Nürnberg zwischen Meißenfels und Eisenberg. 9 Kilometer Stau, eine Stunde dauert sie länger und 3 Blitzer in Krostitz. Allenburger Straße, B87 am Abzweig Sübtitz beidseitig und A38 Richtung Göttingen vor der Abfahrt Markkleeberg. Wenn Sie gerade unterwegs sein sollten, Staus und Blitzer, gerne melden, kostenlos unter 03x800 und die 4. Dankeschön fürs Melden und eine gute Fahrt.
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13: Schananani kommt zurück 2027. Sie kommt nach Deutschland. Nach ihrem ausverkauften Konzert in der Berliner Waldbühne hat die italienische Rock-Ikone schon das nächste Kapitel angekündigt. Am 6. November gibt's ihr neues Album Gianna Gold mit 29 Songs, darunter 4 neue Titel und 10 komplett neue arrangierte Orchesterversionen. Und sie geht damit auf Tour und kommt nach Sachsen am 16. Oktober 2027. Konzert in Leipzig. Tickets gibt es ab dem 28. September. 10 Uhr kosten 65 Euro plus Vorverkaufsgebühren. Ich glaube, für alle Fans von Gianna Nannini ist das ein unbedingtes Muss. Und falls Sie nicht mehr wissen, wie sie klingen sollte, die italienische Rockröhre, gleich hören wir sie mit Bello e Impossible, gleich nach Topic und A7S und Kernkraft 400 A Better Day.

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0: Lo, La, Young, hier ist Ihr Lieblingsradio, es geht ins Wochenende. Freitagnacht, heute Abend, ja, ab 19 Uhr geht's los mit dem Warm-up und dann läuft bestimmt heute Abend auch. Geile Nummer von Baby Rexha und Faithless, New Religion. Das wird, das macht Spaß, mehr davon gibt's gleich bei uns.
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0: Mit 8 Grad geht es durch die Nacht. Die nächsten zwei Tage sehen toll aus. Viel Sonne, angenehme Temperaturen. Am Montag geht es sogar mal rauf bis auf 25, 26 Grad. Der Blick auf die Straßen. A9 Leipzig Richtung Nürnberg zwischen Meißenfels und Eisenberg. 8 Kilometer Stau. Hier dauert es circa eine Dreiviertelstunde länger. In Krostitz wird geblitzt. Auf der Einburger Straße ebenso auf der B87 am Abzweig Süptitz beidseitig. Und A38 Richtung Göttingen vor der Abfahrt Markkleeberg. Auch hier steht ein Blitzer. Staus und Blitzer melden Sie uns bitte kostenlos unter 03x800 und die 4 oder Sie schicken uns eine WhatsApp-Sprachnachricht. Die Nummer gibt es bei uns im Netz unter radioleipzig.de. Dankeschön dafür.
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0: So, Achtung, Radio laut drehen. Jetzt wird's laut. Wenn Sie mögen. Baby Rexha, Faith is New Religion. Es geht ins Wochenende. Viel

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1: 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Und ich darf auch für Stimmung sorgen als DJ und in den nächsten Tagen danach geht's richtig flott zur Sache mit Mickey Krause, Captain Jack, Snap, gestört aber geil und so weiter und so fort. 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

Fans sind schon ganz aufgeregt, freuen sich auf die Konzerte von den Backstreet Boys in Deutschland. Everybody, Achtung, lieber Autofahrer, A14 Leipzig Richtung Halle. Zwischen Gröbers und Halle Ost, da läuft irgendeiner auf der Autobahn rum. Der gehört da nicht hin. Autobahn, Autobahn, Auto und Bahn und nicht Personen, Bahn. Polizei ist unterwegs, bitte fahren Sie vorsichtig. Auf der A14 Richtung Halle, zwischen Gröbers und Halle Ost, sollten Sie da unterwegs sein. 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
2: 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Wie hat er sich denn geschlagen? Anke Habig, sie ist die Sportlehrerin.
3: Haltungsnoten für André, ja, also fürs erste Mal war es super. 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Und er hat den Galopp toll ausgesessen. 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

0: schwergewichtige Musik von einem schwergewichtigen Mann. Megan Bone Man und Human. Das ist die Lieblingsradio-gleiche Kultmusik aus den 80ern von Nick Kershaw. Das und mehr gleich nach unseren News.
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12: Mit Burkhard Reitz. Der neue Tankrabatt kommt. Nach dem Bundestag hat auch der Bundesrat dafür gestimmt. Die Energiesteuern auf Diesel und Benzin werden damit von Oktober bis Dezember um etwa 14 Cent pro Liter gesenkt. Einschließlich der Mehrwertsteuer entspricht das einer Entlastung von rund 17 Cent. Fraglich ist, ob die Mineralölkonzerne die Preissenkung voll weitergeben. Kosten für den Staat 2,5 Milliarden Euro. Auf keinen Fall zurück zur Wehrpflicht wollen viele junge Menschen. Bundesweit sind deshalb zehntausende Schüler auf die Straße gegangen. Laut der Initiative Schulstreik gegen Wehrpflicht beteiligten sich 45.000 Menschen in rund 100 Städten. Hier bei uns in Leipzig waren es laut Polizei mehrere hundert. Aus der Demonstration heraus sei auch das Karrierecenter der Bundeswehr in der Hainstraße mit Farbbeuteln beworfen worden, heißt es. Seit Januar müssen junge Männer ab Jahrgang 2008 verpflichtend zur Musterung gehen. Kommen damit nicht genug Freiwillige zusammen, will der Bundestag laut Gesetz über eine Wehrpflicht abstimmen. Auf dem Festgelände am Kotterweg startet heute die Leipziger Herbstmesse. Einen Monat lang erwarten die Besucher Fun, Action, Adrenalin und jede Menge Kirmesspaß. Oliver Heinze weiß mehr.
13: In guter alter Tradition warten auf die Besucher zahlreiche Fahrgeschäfte und natürlich kandierte Äpfel und Zuckerwatte. Jeden Freitagabend ist Ladies Night und mittwochs gibt es für alle Familien ermäßigte Preise. Unterdessen ist nach wie vor unklar, wie lange die Kleinmesse noch auf dem bisherigen Gelände stattfinden kann. Denn es wird aktuell in der Stadt über einen Umzug auf die Festwiese nachgedacht, damit RB Leipzig auf dem Festgelände expandieren kann.
12: Nach der Geburt eines Kindes sollen Eltern in vielen Fällen keinen Kindergeldantrag mehr stellen müssen. Sie sollen das Geld bekommen, sobald das Kind eine Steuer-ID hat und der Familienkasse eine Kontoverbindung vorliegt. Auch der Bundesrat hat dem zugestimmt. Mehr von Fiona Reinert.
14: Das Ganze soll ab dem kommenden Jahr schrittweise umgesetzt werden. Heißt, im ersten Schritt soll das Verfahren für Familien gelten, die bereits für ein älteres Kind Kindergeld bekommen. Dann soll das Verfahren auf erste Kinder ausgeweitet werden. Das geht aber nur unter bestimmten Voraussetzungen. Zum Beispiel muss mindestens ein Elternteil mit dem Kind in Deutschland leben.
12: Feuerwehreinsatz letzte Nacht auf der Eisenbahnstraße in einem Lokal im Erdgeschoss hat es kurz nach 3 Uhr gebrannt. Dicker Rauchquoll aus Tür und Fenstern. Ein Kühlschrank war plötzlich in Flammen aufgegangen. Alle konnten sich zum Glück ins Freie retten. Verletzt wurde nach ersten Informationen niemand. Als Brandursache wird ein technischer Defekt vermutet. Die Schadenshöhe ist noch nicht klar.
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17: Die Nacht wird kalt, aber das Wochenende schön und vor allem wird es wieder wärmer, deutlich wärmer. 22 bis 23 Grad, in der Nacht 8 Grad. Morgen, wie gesagt, richtig schönes Wetter und am Montag wird es richtig verrückt. Da gehen die Temperaturen rauf bis auf 26 Grad. Der Blick auf die Straßen A9 Leipzig Richtung Nürnberg zwischen Weißenfels und Bad Klosterlausnitz, 6 Kilometer stockend. A14 Leipzig Richtung Halle zwischen Gröbers und Halle Ost. Achtung, das sind Personen auf der Fahrbahn. Glitzer in Krostitz auf der Eilenburger Straße und A38 Richtung Göttingen vor der Abfahrt Markkleeberg. Staus und Blitzer, melden Sie uns bitte kostenlos unter 03x800 und die 4 oder per WhatsApp-Sprachnachricht die Nummer unter radioleipzig.de.
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17: Geburtstagskalender gelesen. Dmitri Schostakowitsch, können Sie sich noch daran erinnern? Wenn ja, dann sind Sie wahrscheinlich gelernter DDR-Bürger. Sowas haben wir im Musikunterricht wirklich gelernt bekommen. Also, der Komponist, der russische Komponist, wurde am 25. September 1906 geboren, feiert also heute seinen 120. Geburtstag. Wir würden ihm ganz gern persönlich gratulieren, aber er lebt leider nicht mehr. Und wir spielen jetzt auch keine Musik von Schostakowitsch. Nein, wir machen jetzt Musik von Andreas Burani, passt aber auch irgendwie auf einen runden Geburtstag auf uns.

0: vor ein tolles Werk von den Rockern von Disturbed, mal eine ruhige Nummer aus dem Jahr 2016, The Sound of Silence. Genießt mir die Stille.
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0: Ach, was wären wir ohne unsere Vereine hier bei uns in der Region. Und am Wochenende wird es wieder viele Veranstaltungen geben. Und da reden wir nicht nur von Sportveranstaltungen. Da sind die Freiwilligen Feuerwehren unterwegs, die Kulturveranstaltungen und so weiter und so fort. 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

0: der Gesang übrigens im Original aus dem Jahre 84. Marian Gold und Alpha will David Guetta, Ava Max, Forever Young. Ist das schön. Ja. Gleich Kultmusik aus den 90ern mit Rickfield und Saturday Night. So klingt Ihr Nachmittag in Ihrem Lieblingsradio. Das ist der Sound für Leipzig Stadt und Land. Gleich mehr davon.
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21: So, es wird kalt in der Nacht. 8 Grad über Null. Der Winter ist da. Nein, ist er nicht. Morgen wird es warm, übermorgen noch wärmer und Montag wird es schon wieder richtig heiß. Temperaturen zwischen 20 und 26 Grad. Der Blick auf die Straßen A9 Leipzig Richtung Nürnberg. Zwischen Reusig und Bad Klosterlausen 6 Kilometer Stau, Viertelstunde Zeitverlust. A14 Leipzig Richtung Halle zwischen Gröbers und Halle Ost. Da ist immer noch irgendeiner auf der Autobahn unterwegs und zwar zu Fuß. Wahnsinn. So, Staus und Blitzer. Melden Sie uns bitte, wenn Sie unterwegs sein sollten. Gern kostenlos unter 03x800 und die 4 oder per WhatsApp Sprachnachricht. Die Nummer gibt's wie immer im Netz Ihres Lieblingsradios unter radioleipzig.de.
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21: Gleich gibt's das Neueste vom Sport. Und sportliche Musik gibt's auch bei uns. Jetzt erst einmal etwas ruhigere Nummer mit Alex Warren und Fever Dream.

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1: Und hier ist unser Mann für den Sport. Hier ist Jens Umreit.
2: Wir haben Länderspielpause in den ersten drei deutschen Ligen. Das heißt, RB hat an diesem Wochenende frei. Aber gespielt wird in der Fußballregionalliga. Und da gibt es morgen ein echtes Topspiel in Probstheida. Der Tabellenführer kommt Rot-Weiß Erfurt. Loktrainer Thorsten Ziegner.
3: Wenn wir das schaffen, ähnlich wie in Jena, die Fans zu infizieren, die Fans hinter uns stehen, dann wird es ein Spiel auf Augenhöhe. Und dann haben wir berechtigte Chancen, das Spiel zu gewinnen. Wenn man auf die aktuelle Formtabelle guckt, ist Erfurt Favorit. Wenn man auf die vergangenen zwei Jahre guckt, mit dem Thema zweimal Meister geworden und Heimspiel, sind wir vielleicht leichter Favorit. Und deswegen glaube ich, dass das ein Spiel ist, wo es ausgeglichen sein wird und wo Kleinigkeiten entscheiden werden, wer am Ende das Spiel gewinnt.
2: Anstoß im Bruno-Plache-Stadion ist morgen um 14 Uhr und Sonntag 14 Uhr muss Chemie auswärts ran beim Drittliga-Absteiger Erzgebirge Aue. Auch dort wird es stimmungsvoll werden. Mehr als 10.000 Zuschauer werden dort erwartet. Trainer Alexander Schmidt.
4: Erzgebirge, eine sehr heimstarke, wuchtige Mannschaft mit einer tollen Fanbase. Ja, aber wir auch mit knapp 2.000 Auswärtsfans. Das ist unglaublich wieder. Da sind wir sehr stolz drauf auf unsere Fans. Und wir werden alles tun, ja, dass wir punkten.
2: Die Icefighters treten am Abend um 20 Uhr bei den Hannover Scorpions an. Sonntag folgt dann um 16 Uhr das Heimspiel gegen die Füchse Duisburg. Und die Zweitliga-Handballer vom SCDFK, die wollen ihre Superserie in der zweiten Bundesliga weiter fortsetzen. Sind ja noch ungeschlagen. Und am Sonntagabend gibt es das Heimspiel gegen Bayer Dormagen. Anwurf in der Arena, 17 Uhr.
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7: Mit Burkhard Reitz. Das Uniklinikum Leipzig und der Marburger Bund haben sich auf neue Tarifbedingungen für ihre Ärzte geeinigt. Die Entgelte steigen rückwirkend ab April in zwei Schritten. Zusätzlich gibt es mehr Zusatzurlaub als Ausgleich für Nacht- und Rufdienste sowie höhere Zuschläge für flexible Arbeitszeiten. Endgültig sei die Vereinbarung aber noch nicht, heißt es, denn mehrere Gremien müssten noch zustimmen. Der erst letztes Jahr eröffnete Grillimbiss am Ortseingang Leipzig im Nordosten der Stadt ist gestern Abend geplündert und ein Stromkasten daneben angezündet worden. Nachbarn reagierten zum Glück schnell. Als es qualmte, rückten sie mit Feuerlöschern an. Geklaut wurden unter anderem jede Menge Alkohol und Zigaretten. Es entstand hoher Sachschaden, genau beziffert werden konnte er noch nicht. Der Betreiber André Rauschenbach vermutet, dass Täter aus der Drogenszene, also Beschaffungskriminalität, die Tat verübt hätten. Dank einem Notstromanschluss konnte der Grillwagen aber zum Glück wieder öffnen. Der Umweltbund Ökolöwe hat eine positive Bilanz zum diesjährigen Stadtradeln gezogen. Laut Koordinator Matthias Ohlig haben 20.000 Leipziger vom 28. August bis zum 17. September teilgenommen und so insgesamt 3,5 Millionen Radkilometer zurückgelegt und damit den bereits starken Wert vom Vorjahr noch einmal bestätigt.
8: Tolles Ergebnis, von den Kilometern klein bisschen schlechter als letztes Jahr, 12 Kilometer pro Teilnehmer weniger als letztes Jahr. Ich denke mal, das lässt sich mit dem einen oder anderen Regentag erklären, den wir ja aber auch im September bitter nötig hatten. Von daher sind wir sehr zufrieden mit dem Ergebnis. Über 400.000 Radfahrten sind zusammengekommen. Das heißt, die Leipzigerinnen und Leipziger haben 400.000 Mal gesagt, ich setze mich heute aufs Fahrrad und fahre nicht mit dem Auto.
7: Auf Initiative des Freistaats beschloss der Bundesrat heute, dass kriminellen Banden ihr illegal erlangtes Vermögen leichter entzogen werden kann. Dafür sollen zwei Voraussetzungen reichen: ein grobes Missverhältnis zwischen Einkommen und Vermögen sowie ein Bezug zu kriminellen Strukturen. Sachsens Finanzminister Christian Piwarz betonte, man müsse die Geldquellen der organisierten Kriminalität konsequent trockenlegen. In der Eishockey-Regionalliga sind unsere Icefighters heute Abend auswärts gefordert bei den Hannover Scorpions. Keine leichte Aufgabe, wie uns Stürmer Tim Datig sagte.
9: Ja, nach unserer Heimniederlage wollen wir natürlich, auch wenn es ein schweres Spiel ist am Freitag gegen die Hannover Scorpions, direkt zeigen und wir zurückkommen und am bestenfalls das Spiel gewinnen. Es wird ein hartes, intensives und schnelles Spiel. Von daher können die Fans sich auf etwas freuen.
7: Anbulli in Hannover ist um 20 Uhr.
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11: So, die Nacht wird nochmal richtig kühl, um nicht zu sagen, sie wird knackig kalt. Temperaturen gerade mal so bei 6 bis 8 Grad. Pflanzen sollten sie vorsichtshalber reinräumen, nicht, dass da noch irgendwas erfriert. Aber morgen können sie es ja wieder rausstellen, denn morgen wird es wieder richtig warm. 22, 23 Grad, am Sonntag sogar 24 und am Montag 26 Grad, dann kommt der Spätsommer zurück. Der Blick auf die Straßen, und das sieht so aktuell ganz gut aus. Wir haben ein paar Baustellen hier bei uns in Leipzig, aber die sind harmlos. Der Feierabendverkehr hat sich weitestgehend beruhigt. Sie kommen gut nach Hause oder wo auch immer Sie hin müssen. Staus und Blitzer melden Sie uns bitte kostenlos unter 03x800 und die 4 oder per WhatsApp Sprachnachricht. Die Nummer gibt's unter radioleipzig.de.
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11: Gleich haben wir einen weiteren Teil unserer Heimatserie für Sie. Unser Reporter Frank Selig hat sich mal mit einem kleinen, ganz besonders prunkvollen Leipziger Dach beschäftigt. Darunter logiert heute sogar ein wichtiger Präsident. Welcher das ist, die ganze Geschichte dazu, gibt's gleich bei uns.

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1: Ist Ihnen schon mal das kleine, goldschwarz verzierte Dach gegenüber vom Bundesverwaltungsgericht aufgefallen? In der Dimitrovstraße, die eine Ecke oben an der Leipziger Polizeidirektion. Man könnte meinen, darunter würde sich ein Tempel befinden oder war dort irgendwann mal. Doch hinter der Idee steckt Leipzigs bekannter Stadtbaudirektor Hugo Licht. Ende des 19. Jahrhunderts hat er in der Stadt mehrere Dächer auf diese Weise gestaltet, wie mir Gästeführer Marco Weber erzählt hat.
2: Ähnlich bunte Dacheindeckungen gibt es auch noch am sogenannten Predigerhaus der Nikolaikirche.
1: Auch dort sind so kleine, prunkvolle Dächer verbaut.
2: Also es sollte alles so aussehen, als ob es viel älter ist und aus vergangenen Bauepochen stammt. Das ist so ein bisschen maurischer Stil und so.
1: Übrigens, direkt unter diesem königlich wirkenden Dach hat sich's heute sogar ein Präsident hübsch gemacht. Dort befindet sich nämlich unter anderem das Büro des Leipziger Polizeipräsidenten René Demmler.
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8: Das wird ein richtig schönes, tolles Wochenende mit ganz viel Sonnenstunden und angenehmen Temperaturen. Die Nacht nochmal kalt, 6 Grad, mehr werden es nicht. 22 Grad morgen am Samstag, am Sonntag dann noch mehr Sonne und höhere Temperaturen. Auf 23 Grad werden die Thermometer hochgehen und am Montag erreichen wir 26 Grad. Boah. Das ist heftig, aber es ist doch schön. Der Blick auf die Straßen, das sieht aktuell richtig gut aus. Wir haben keine Störungsmeldungen, da kommen Sie gut durch. Staus und Blitzerkennen melden kostenlos unter 03x800 und die 4, wenn Sie gerade unterwegs sein sollten. Oder Sie schicken uns eine WhatsApp-Sprachnachricht. Die Nummer gibt es bei uns im Netz unter radioleipzig.de. Dankeschön fürs Melden und eine gute Fahrt.
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8: So ist es. Gleich schauen wir mal auf das Wochenende. Was ist los hier bei uns? Mit

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1: Na, das Wetter am Wochenende soll doch gar nicht mal so schlecht werden. Und da schreit es ja förmlich danach, mal wieder etwas zu unternehmen. Alleine mit Freunden oder mit der Family. Und der Veranstaltungskalender hier bei uns in Leipzig Stadt und Land ist voll. Und unsere Clarissa hat mal für Sie die besten Tipps herausgesucht.
2: Es beginnen heute gleich mehrere Veranstaltungen, die uns auch noch über das Wochenende hinaus teilweise weiter begleiten. Denn auf dem Leipziger Marktplatz beginnen heute die Leipziger Markttage. Bis zum 4. Oktober gibt's dann täglich von 11 bis 20 Uhr Händler und Buden. Und schon morgen wartet ein besonderes Highlight. Von 11 bis 13 Uhr heißt es beim Burger-Brat-Wettbewerb Burger für Leipzigs Burger. Weitere Highlights und das Programm finden Sie online. Auch auf der Kleinmesse geht's heute los. Die Herbstkleinmesse läuft dann bis zum 26. Oktober. Immer mittwochs bis sonntags ab 14 Uhr. Einen ganzen Monat lang gibt's also Karussells, Fahrgeschäfte und Rummelbuden. Und auch in Grimma beginnt heute etwas ganz Besonderes. Das 35. Stadtfest. Bis Sonntag wird in der Altstadt auf drei Bühnen gefeiert. Mit Musik, Vereinsprogramm, Riesenrad, Fahrgeschäften und natürlich verschiedenen Genuss- und Themenmeilen. Der Eintritt für die verschiedenen Veranstaltungen ist jeweils frei.
1: Na dann, auf geht's in ein schönes und hoffentlich sehr erlebnisreiches Wochenende. Wir wünschen ganz viel Spaß dabei.

0: Momentan gibt es weltweit keine Musikerin, die erfolgreicher ist als Taylor Swift. Seit 20 Jahren haut sie ein Album nach dem anderen raus, das sich besser verkauft als der Vorgänger. Sie ist bienenfleißig und da passt auch ihr persönliches Motto perfekt.
1: Do not let anything stop you from making art. Just make things.
0: Lass dich nicht davon abhalten, deine Kunst zu produzieren. Leg einfach damit los. Na dann lassen wir uns mal nicht davon abhalten, ihre Kunst zu konsumieren. Patience Zero, jetzt auf Radio Leipzig, der Sound für Leipzig, Stadt und Land.

0: Einen wunderbaren Start ins Wochenende wünscht Ihnen Roman Knoblauch und ganz viel Spaß mit dem Warm-up zur Freitagnacht und dem lieben Kollegen Marc Matthew. Der hat in der nächsten Stunde One Hit Wonder für Sie, Stefanie von Monaco mit Irresistible Gala, Freed from Desire und. Wünsche Ihnen ganz viel Spaß und wenn Sie mögen, starten wir morgen gemeinsam ab 6.50 Uhr ins Wochenende.
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4: Mit Burkhard Reitz. Auf dem Festgelände am Kotterweg startet heute die Leipziger Herbstmesse. Einen Monat lang erwartet die Besucher Fun, Action, Adrenalin und jede Menge Kirmesspaß. Los geht es gleich um 19 Uhr mit der Ladies Night, sagt der Vorsitzende des Leipziger Schaustellervereins Jürgen Seifert.
5: Da ist es natürlich für die Damen und diese Aussehen ermäßigt, zum Beispiel die Fahrgeschäfte und Belustigungsgeschäfte, halbe Preis.
4: Vom 28. August bis zum 17. September haben über 20.000 Leipziger beim Stadtradeln über 3,5 Millionen Kilometer mit dem Fahrrad zurückgelegt. Das zeigt die Bilanz des Ökolöwen. Damit hält unsere Stadt das starke Ergebnis des Vorjahres und gehört bundesweit zu den Top 5 Städten mit den meisten geradelten Kilometern. Dadurch konnten mehr als 550 Tonnen Kohlendioxid vermieden werden. Auf keinen Fall zurück zur Wehrpflicht wollen viele junge Menschen. Bundesweit sind deshalb zehntausende Schüler auf die Straße gegangen. Laut der Initiative Schulstreik gegen Wehrpflicht beteiligten sich 45.000 Menschen in rund 100 Städten. Hier bei uns in Leipzig waren es laut Polizei mehrere hundert. Aus der Demonstration heraus sei auch das Karrierecenter der Bundeswehr in der Hainstraße mit Farbbeuteln beworfen worden, heißt es. Seit Januar müssen junge Männer ab Jahrgang 2008 verpflichtend zur Musterung gehen. Kommen damit nicht genug Freiwillige zusammen, will der Bundestag laut Gesetz über eine Wehrpflicht abstimmen. Wegen der hohen Spritpreise haben Bundestag und Bundesrat einem neuen Tankrabatt zugestimmt. Von Oktober bis Ende Dezember sieht er eine Entlastung um rund 17 Cent je Liter Benzin bzw. Diesel vor. Fiona Reinert berichtet.
6: Experten haben ausgerechnet, dass der durchschnittliche Verbrennerfahrer so in den nächsten 3 Monaten etwa 32 bis 36 Euro spart, je nach Fahrleistung, Verbrauch und Tankverhalten. Allerdings bleibt abzuwarten, ob die 17 Cent wirklich vollständig bei den Autofahrern ankommen, denn schon beim letzten Tankrabatt wurde kritisiert, dass die Mineralölkonzerne die Steuersenkung nicht vollständig weitergegeben haben.
4: In der Eishockey-Regionalliga sind unsere Icefighters heute Abend auswärts gefordert bei den Hannover Scorpions. Keine leichte Aufgabe, wie uns Stürmer Tim Datig sagte.
7: Ja, nach unserer Heimniederlage wollen wir natürlich, auch wenn es ein schweres Spiel ist am Freitag gegen die Hannover Scorpions, direkt zeigen und wir zurückkommen und am bestenfalls das Spiel gewinnen. Es wird ein hartes, intensives und schnelles Spiel. Von daher können die Fans sich auf etwas freuen.
4: Anbulli in Hannover ist um 20 Uhr.
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8: Ja, die Vollmondnacht, gering bewölkt bis klar. In den Frühstunden stellenweise Nebel. Tiefstwerte nur zwischen 8 und 1 Grad, auch Bodenfrost möglich. Morgen viel Sonne, am Nachmittag ein paar Wolken, bleibt aber trocken bei 20 bis 24 Grad. Sonntag und Montag auch überwiegend sonnig und sogar noch etwas wärmer. Guten Abend auf die Straßen. Aktuell keine großen Probleme, gute Fahrt. Blitzer haben in Leipzig, Dietrichring sowie Meusdorfer Straße und in Zittau Ludwigstraße.
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8: Guten Abend. Bevor hier richtig gemixt wird, eine Stunde erstmal unser Warm-up. Diesmal One-Hit-Wonder Teil 2 hat man ja bereits vor 2 Wochen, denn heute ist One-Hit-Wonder-Tag. Da wurde 1990 übrigens vom amerikanischen Musikjournalisten Steve Rosen ins Leben gerufen. Ja, und die Idee zu diesem Gedenktag hatte er, um Musiker und Bands zu ehren, die trotz ihres riesigen Erfolgs mit einer Single danach musikalisch nie wieder an die Chartspitze anknüpfen konnten. Ja, lieber einen einzigen unvergesslichen Welthit als nie im Radio gespielt worden zu sein. Das trifft zum Beispiel zu auf Madness. Damit starten wir Our House.

Gala im Freitagnacht Warm-Up mit Freed from Desire aus den 90ern. Ja, Thema in dieser Stunde One-Hit-Wonder, heute am One-Hit-Wonder-Day. Die italienische Sängerin Gala, die hatte zwar noch ein paar Erfolge in ihrer Heimat in Italien, aber in Deutschland kein Chart-Einstieg mehr danach. So, und genauso mit Stephanie. Hier ist die Prinzessin Stephanie von Monaco aus den 80ern, Iris

ganz cool hier aus den 90ern. Lunis, I got five on it. Ja, Thema One Hit Wonder in diesem Freitagnacht Warm Up. Heute am One Hit Wonder Day, an diesem 25. September. Und eine Gruppe aus Österreich, die landeten einen Hit im Jahr 85. Hier sind Joy mit Touch by

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11: Ja, die Vollmondnacht, gering bewölkt bis klar. In den Frühstunden stellenweise Nebel. Tiefstwerte nur zwischen 8 und 1 Grad, auch Bodenfrost möglich. Morgen viel Sonne, am Nachmittag ein paar Wolken, bleibt aber trocken bei 20 bis 24 Grad. Sonntag und Montag auch überwiegend sonnig und sogar noch etwas wärmer. Guten Abend auf die Straßen. Aktuell keine großen Probleme, gute Fahrt. Blitzer in Leipzig, Dietrichring sowie Meusdorfer Straße und in Zittau-Ludwigstraße.
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11: Nabends, ja, besser ein großer Hit als gar keiner, oder? One Hit Wonder, unser Thema nochmal in diesem Warm-Up in dieser Stunde. Gleich Chesney Hawks, die 90er und erst aus den 80ern Boy Meets

Chesney Hawks im Freitagnacht Warm Up, The One and Only. Danach kamen zwar noch ein paar kleinere Hits auf den hinteren Plätzen, aber typisches One-Hit-Wonder halt. Das ist unser Thema in dieser Stunde. Gleich Chumbawamba und hier Leon Russ. Wer kennt's noch? Fantasy.

Top Thumbing von Chumbawamba. Ja, die One-Hit-Wonder aus den 80ern und 90ern. Unser Thema nochmal hier im Freitagnacht. Warm-up in dieser Stunde. Opus gönnt da gerade so noch rein, denn nach Life is Life gab es noch einen Top 40 Hits, Flying High, aber der ist dann doch ganz schön untergegangen. Viel Spaß mit Opus.

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One-Hit-Wonder, unser Thema heute am One-Hit-Wonder-Tag. In diesem Freitagnacht Warm-Up, das waren Clowns und Helden, ich liebe dich. Einen haben wir noch aus den 90ern. Es sind Charles and Eddie und Would I Lie to You. Und danach mixen wir weiter in und durch die Freitagnacht.

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3: Mit Burkhard Reitz. Trotz des Aus für die Olympiabewerbung von Berlin und Leipzig bleiben 60 Millionen Euro Fördermittel für Leipzig gesichert. Ministerpräsident Michael Kretschmer und Oberbürgermeister Burkhard Jung hatten erst letzte Woche einen entsprechenden Vertrag unterzeichnet. Laut dem sächsischen Innenministerium gilt die Förderung unabhängig von einzelnen Bewerbungsbemühungen. Das Geld sei als langfristige Investition in den Bau der Ballsporthalle und die Sanierung des Sportforums vorgesehen, heißt es auf Anfrage. Auf dem Festgelände am Kotterweg gibt es ab heute wieder die Leipziger Herbstmesse. Einen Monat lang erwartet die Besucher Fun, Action, Adrenalin und jede Menge Kirmesspaß. Oliver Heinze weiß mehr.
4: In guter alter Tradition warten auf die Besucher zahlreiche Fahrgeschäfte und natürlich kandierte Äpfel und Zuckerwatte. Jeden Freitagabend ist Ladies Night und mittwochs gibt es für alle Familien ermäßigte Preise. Unterdessen ist nach wie vor unklar, wie lange die Kleinmesse noch auf dem bisherigen Gelände stattfinden kann. Denn es wird aktuell in der Stadt über einen Umzug auf die Festwiese nachgedacht, damit RB Leipzig auf dem Festgelände expandieren kann.
3: Feuerwehreinsatz letzte Nacht auf der Eisenbahnstraße in einem Lokal im Erdgeschoss hat es kurz nach 3 Uhr gebrannt. Dicker Rauchquoll aus Tür und Fenster. Ein Kühlschrank war plötzlich in Flammen aufgegangen. Alle konnten sich zum Glück ins Freie retten. Verletzt wurde nach ersten Informationen niemand. Als Brandursache wird ein technischer Defekt vermutet. Die Schadenshöhe ist noch nicht klar.
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5: Ich bin Stefan Schütz. Die Bundesregierung will, dass es Normalität wird, schon in jungen Jahren fürs Alter vorzusorgen. Dazu hat Bundesfinanzminister Klingbeil die Frühstartrente in den Bundestag eingebracht. Der Staat soll für Kinder zwischen 6 und 18 Jahren monatlich 10 Euro für die Altersvorsorge anlegen.
6: Alleine aus der staatlichen Förderung kann bis zum Renteneintritt ein Beitrag von 53.000 Euro entstehen. Wenn jetzt sogar noch die Eltern oder die Großeltern jeden Monat 20 Euro dazugeben, dann wird es nach unseren Schätzungen bis zum Renteneintritt eine Summe von 160.000 Euro sein.
5: Starten soll die Förderung mit dem Jahrgang 2020. Ausgezahlt werden soll das geförderte Kapital grundsätzlich ab dem 65. Lebensjahr. Der Weg für die Neuauflage des Tankrabatts ist frei. Bundestag und Bundesrat billigten ein Gesetz, das von Oktober bis Ende Dezember Erleichterungen von rund 17 Cent je Liter Benzin und Diesel vorsieht. Weitere Beschlüsse: Eltern müssen ab 2027 in vielen Fällen keinen Kindergeldantrag mehr stellen und unter anderem soll der Zugang zu Schuldnerberatungsstellen einfacher werden.
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8: Ja, die Vollmondnacht, gering bewölkt bis klar. In den Frühstunden stellenweise Nebel. Tiefstwerte nur zwischen 8 und 1 Grad, auch Bodenfrost möglich. Morgen viel Sonne, am Nachmittag ein paar Wolken, bleibt aber trocken bei 20 bis 24 Grad. Sonntag und Montag auch überwiegend sonnig und sogar noch etwas wärmer. Guten Abend auf die Straßen. Vorsicht A13 Berlin Richtung Dresden. Ein defektes, unbeleuchtetes Fahrzeug zwischen Thiendorf und Radeburg auf der Standspur. Geblitzt wird in Leipzig, Hermanne Liebmann sowie Meusdorfer Straße sowie auf dem Dittrichring.
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1: Ja, dann mixen wir mal los nach einer Stunde Warm-Up. One Hit Wonder haben wir übrigens auch jetzt noch dabei, ja, von Ryan Paris, Dolce Vita. Und Visage hatten eigentlich auch nur einen großen Hit, Fade to Grey, aber danach gab es tatsächlich noch einen Top-10-Hit, der allerdings nicht mehr im Radio läuft.

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3: Ja, die Vollmondnacht, gering bewölkt bis klar, in den Frühstunden stellenweise Nebel, Tiefstwerte nur zwischen 8 und 1 Grad, auch Bodenfrost möglich. Morgen viel Sonne, am Nachmittag ein paar Wolken, bleibt aber trocken bei 20 bis 24 Grad, Sonntag und Montag auch überwiegend sonnig und sogar noch etwas wärmer. Guten Abend auf die Straßen. Vorsicht A13 Berlin Richtung Dresden. Ein defektes, unbeleuchtetes Fahrzeug zwischen Thiendorf und Radeburg auf der Standspur. Geblitzt wird in Leipzig, Hermanne Liebmann sowie Meusdorfer Straße sowie auf dem Dittrichring.
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2: Mit Burkhard Reitz. Er hatte erst letztes Jahr neu eröffnet. Der Grillwagen auf der Portitzer Straße am Ortseingang Leipzig aus Richtung Taucher ist gestern Abend geplündert und der Stromkasten daneben angezündet worden. Bei Inhaber André Rauschenbach sitzt der Schock noch tief.
3: Man macht es schön für die Kundschaft und dann wird einem die Existenz durch Dummheit von anderen Menschen zerstört. Wir sind der einzige Rostbratstand, Originaltürer Bratwurst im gesamten Umkreis. Jede Woche gibt es andere Suppen. Ja, und das ist der Dank, wenn man dann so behandelt wird.
2: Das Klinikum St. Georg braucht schon wieder mehr Geld. Der Leipziger Stadtrat soll kommende Woche einem sogenannten Nachwirtschaftsplan für das laufende Jahr zustimmen. Grund dafür sei eine deutliche Verschlechterung des Jahresergebnisses mit einem zu erwartenden Fehlbetrag von knapp 6 Millionen Euro. Die Liquidität des städtischen Eigenbetriebs bleibe jedoch gesichert, heißt es. Der Umweltbund Ökolöwe hat eine positive Bilanz zum diesjährigen Stadtradeln gezogen. Laut Koordinator Matthias Uhlich haben 20.000 Leipziger vom 28. August bis zum 17. September teilgenommen und so insgesamt 3,5 Millionen Radkilometer zurückgelegt.
4: Von den Kilometern klein bisschen schlechter als letztes Jahr. 12 Kilometer pro Teilnehmer weniger als letztes Jahr. Ich denke mal, das lässt sich mit dem einen oder anderen Regentag erklären. Über 400.000 Radfahrten sind zusammengekommen. Das heißt, die Leipzigerinnen und Leipziger haben 400.000 Mal gesagt, ich setze mich heute aufs Fahrrad und fahre nicht mit dem Auto.
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5: Ich bin Stefan Schütz. Die Linke als Siegerin der Berlin-Wahl will mit Grünen und SPD Sondierungsgespräche zur Regierungsbildung in der Hauptstadt führen. Das beschlossen die Delegierten eines Parteitags mit großer Mehrheit. Die Linke wehrt sich unterdessen gegen Antisemitismusvorwürfe. Die Landesvorsitzende Wolter sagte, es wurden Grenzen überschritten. Dies passiere nicht in, so wörtlich, unserem Namen und man sei in der Pflicht, diese Fälle aufzuklären. Wegen der hohen Spritpreise haben Bundestag und Bundesrat einem weiteren Tankrabatt zugestimmt. Von Oktober bis Ende Dezember sieht er eine Entlastung um rund 17 Cent je Liter Benzin bzw. Diesel vor. Fiona Reinhardt berichtet.
6: Experten haben ausgerechnet, dass der durchschnittliche Verbrennerfahrer so in den nächsten 3 Monaten etwa 32 bis 36 Euro spart, je nach Fahrleistung, Verbrauch und Tankverhalten. Allerdings bleibt abzuwarten, ob die 17 Cent wirklich vollständig bei den Autofahrern ankommen, denn schon beim letzten Tankrabatt wurde kritisiert, dass die Mineralölkonzerne die Steuersenkung nicht vollständig weitergegeben haben.
5: Das Bundespolizeigesetz wird reformiert. Nach einem Beschluss von Bundestag und Bundesrat darf die Bundespolizei künftig bei besonderen Gefahrenlagen automatische Gesichtserkennung etwa an Bahnhöfen einsetzen, zum Beispiel zur Suche nach entführten Kindern. Neu sind auch Befugnisse zur Handyortung, anlasslose Kontrollen in Waffenverbotszonen sowie KI-gestützte Erkennung verdächtiger Bewegungsmuster per Video. Alle paar Tage gibt es auf Social-Media-Kanälen neue Trends. Einige von ihnen sind gesundheitsgefährdend. Die Bundesländer fordern vom Bund nun Gegenmaßnahmen. So soll es aus ihrer Sicht bestraft werden, wenn Minderjährige verleitet werden, sich aufgrund einer Challenge selbst zu schaden. Bei der Blackout-Challenge zum Beispiel würgen sich Beteiligte vor der Kamera, bis ihnen schwarz vor Augen wird.
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7: Ja, die Vollmondnacht. Gering bewölkt bis klar. In den Frühstunden stellenweise Nebel. Tiefstwerte nur zwischen 8 und 1 Grad. Auch Bodenfrost möglich. Morgen viel Sonne. Am Nachmittag ein paar Wolken. Bleibt aber trocken bei 20 bis 24 Grad. Sonntag und Montag auch überwiegend sonnig und sogar noch etwas wärmer. Guten Abend auf die Straßen. Unfall auf der A4 Chemnitz Richtung Dresden zwischen Siebenlehen und dem Dreieck Nossen. Und geblitzt wird auf der B87 am Abzweig Klitschen sowie in Leipzig auf der Linnéstraße. Gute Fahrt!
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2: Ja, die Vollmondnacht, gering bewölkt bis klar, in den Frühstunden stellenweise Nebel. Tiefstwerte nur zwischen 8 und 1 Grad, auch Bodenfrost möglich. Morgen viel Sonne, am Nachmittag ein paar Wolken, bleibt aber trocken bei 20 bis 24 Grad. Sonntag und Montag auch überwiegend sonnig und sogar noch etwas wärmer. Guten Abend auf die Straßen. Unfall auf der A4 Chemnitz Richtung Dresden zwischen Siebenlehen und dem Dreiknossen. Und geblitzt wird auf der B87 am Abzweig Klitschen sowie in Leipzig auf der Linnaestraße. Gute Fahrt.
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4: Mit Burkhard Reitz. Trotz des Aus für die Olympiabewerbung von Berlin und Leipzig bleiben 60 Millionen Euro Fördermittel für Leipzig gesichert. Ministerpräsident Michael Kretschmer und Oberbürgermeister Burkhard Jung hatten erst letzte Woche einen entsprechenden Vertrag unterzeichnet. Laut dem sächsischen Innenministerium gilt die Förderung unabhängig von einzelnen Bewerbungsbemühungen. Das Geld sei als langfristige Investition in den Bau der Ballsporthalle und die Sanierung des Sportforums vorgesehen, heißt es auf Anfrage. Auf dem Festgelände am Kotterweg gibt es ab heute wieder die Leipziger Herbstmesse. Einen Monat lang erwartet die Besucher Fun, Action, Adrenalin und jede Menge Kirmesspaß. Oliver Heinze weiß mehr.
5: In guter alter Tradition warten auf die Besucher zahlreiche Fahrgeschäfte und natürlich kandierte Äpfel und Zuckerwatte. Jeden Freitagabend ist Ladies Night und mittwochs gibt es für alle Familien ermäßigte Preise. Unterdessen ist nach wie vor unklar, wie lange die Kleinmesse noch auf dem bisherigen Gelände stattfinden kann. Denn es wird aktuell in der Stadt über einen Umzug auf die Festwiese nachgedacht, damit RB Leipzig auf dem Festgelände expandieren kann.
4: Feuerwehreinsatz letzte Nacht auf der Eisenbahnstraße in einem Lokal im Erdgeschoss hat es kurz nach 3 Uhr gebrannt. Dicker Rauchquoll aus Tür und Fenster. Ein Kühlschrank war plötzlich in Flammen aufgegangen. Alle konnten sich zum Glück ins Freie retten. Verletzt wurde nach ersten Informationen niemand. Als Brandursache wird ein technischer Defekt vermutet. Die Schadenshöhe ist noch nicht klar.
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6: Ich bin Moritz Einzel. Die Berliner Linke hat mit großer Mehrheit für Sondierungsgespräche mit Grünen und SPD gestimmt. Die Einladung an beide Parteien geht jetzt raus. Grundlage ist das Wahlprogramm Berlin bezahlbar machen. Darin fordert die Linke die Enteignung von mehr als 240.000 Wohnungen gegen Entschädigung, um die Mieten in der Stadt zu senken. Die Partei steht aktuell zudem wegen Antisemitismusvorwürfen unter Druck, gegen die sie sich wehrt. Um Autofahrer wegen der hohen Spritpreise zu entlasten, ist ein neuer Tankrabatt beschlossen worden. Von Anfang Oktober bis Ende Dezember sollen die Steuern auf Benzin und Diesel um 17 Cent je Liter gesenkt werden. Grünen-Fraktionschefin Dröge nannte den Tankrabatt eine Schwachsinnslösung. Sie verwies darauf, dass er schon beim letzten Mal im Mai und Juni nicht vollständig an die Autofahrer weitergegeben worden war. Angekündigt ist zudem noch ein Spritpreisdeckel. Getunte Autos, aufheulende Motoren und aggressives Fahren. Dagegen wollen die Bundesländer vorgehen, hat der Bundesrat beschlossen. Ziel sei, dass die Bundesregierung einheitliche Regeln schafft, solche Fälle zu bestrafen. Fiona Reinhardt berichtet.
7: Erhöhte Bußgelder, Punkte in Flensburg oder befristete Fahrverbote. Die Bundesländer machen verschiedene Vorschläge, wie das sogenannte Autoposing auf Deutschlands Straßen bekämpft werden kann. Zum Beispiel könnten auch sogenannte Lärmblitzer zum Einsatz kommen. Wichtig sei auch, dass getunte Autos schneller aus dem Verkehr gezogen werden können.
6: Volkswagen ruft mehrere Millionen Fahrzeuge in die Werkstätten. Grund ist ein mögliches Lenkungsproblem. Eine Schraube kann durch Streusalz mit der Zeit rosten. Betroffen sind auch die Töchter Audi, Skoda und Seat. In Deutschland geht es um mindestens 950.000 Autos. Der Austausch der Schraube in der Werkstatt ist kostenlos und dauert bis zu einer Stunde.
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9: Ja, die Vollmondnacht, gering bewölkt bis klar, in den Frühstunden stellenweise Nebel, Tiefstwerte nur zwischen 8 und 1 Grad, auch Bodenfrost möglich. Morgen viel Sonne, am Nachmittag ein paar Wolken, bleibt aber trocken bei 20 bis 24 Grad, Sonntag und Montag auch überwiegend sonnig und sogar noch etwas wärmer. Guten Abend auf die Straßen. Unfall auf der A4 Chemnitz Richtung Dresden zwischen Siebenlehen und dem Dreieck Nossen. Und geblitzt wird auf der B87 am Abzweig Glitschen sowie in Leipzig auf der Linnaestraße. Gute Fahrt!
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3: Ja, die Vollmondnacht, gering bewölkt bis klar, in den Frühstunden stellenweise Nebel, Tiefstwerte nur zwischen 8 und 1 Grad, auch Bodenfrost möglich. Morgen viel Sonne, am Nachmittag ein paar Wolken, bleibt aber trocken bei 20 bis 24 Grad, Sonntag und Montag auch überwiegend sonnig und sogar noch etwas wärmer. Guten Abend auf die Straßen, freie Fahrt, gute Fahrt, Blitzer in Dresden auf der Kreuzerstraße.
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5: Mit Burkhard Reitz. Er hatte erst letztes Jahr neu eröffnet. Der Grillwagen auf der Portitzer Straße am Ortseingang Leipzig aus Richtung Taucher ist gestern Abend geplündert und der Stromkasten daneben angezündet worden. Bei Inhaber André Rauschenbach sitzt der Schock noch tief.
6: Man macht es schön für die Kundschaft und dann wird einem die Existenz durch Dummheit von anderen Menschen zerstört. Wir sind der einzige Rostbratstand, Originaltürmer Bratwurst im gesamten Umkreis. Jede Woche gibt es andere Suppen. Ja, und das ist der Dank, wenn man dann so behandelt wird.
5: Das Klinikum St. Georg braucht schon wieder mehr Geld. Der Leipziger Stadtrat soll kommende Woche einem sogenannten Nachwirtschaftsplan für das laufende Jahr zustimmen. Grund dafür sei eine deutliche Verschlechterung des Jahresergebnisses mit einem zu erwartenden Fehlbetrag von knapp 6 Millionen Euro. Die Liquidität des städtischen Eigenbetriebs bleibe jedoch gesichert, heißt es. Der Umweltbund Ökolöwe hat eine positive Bilanz zum diesjährigen Stadtradeln gezogen. Laut Koordinator Matthias Ulich haben 20.000 Leipziger vom 28. August bis zum 17. September teilgenommen und so insgesamt 3,5 Millionen Radkilometer zurückgelegt.
7: Von den Kilometern klein bisschen schlechter als letztes Jahr. 12 Kilometer pro Teilnehmer weniger als letztes Jahr. Ich denke mal, das lässt sich mit dem einen oder anderen Regentag erklären. Über 400.000 Radfahrten sind zusammengekommen. Das heißt, die Leipzigerinnen und Leipziger haben 400.000 Mal gesagt, ich setze mich heute aufs Fahrrad und fahre nicht mit dem Auto.
2: Und jetzt weitere Nachrichten aus Deutschland und der Welt.
8: Ich bin Moritz Einzel. Die Linke will in Berlin mit den Grünen und der SPD Sondierungsgespräche zur Regierungsbildung in der Bundeshauptstadt führen. Das haben die Delegierten eines Parteitags am Abend beschlossen. Dabei wehrte sich linken Spitzenkandidatin Eralp auch gegen Antisemitismusvorwürfe gegen ihre Partei.
9: Und auch wir als Linke haben genau diese Aufgabe, zusammenführen und Brücken zu bauen. Und dabei muss auch völlig klar sein, dass es niemals zu Gewaltaufrufen kommen darf und von unseren Bühnen niemals Aussagen kommen können, die jüdischen Menschen

0: Menschen Angst machen. Das ist absolut inakzeptabel.
1: Sie wolle das vielfältige jüdische Leben in Berlin stärken und Antisemitismus bekämpfen, so Eralp. Die Wiederauflage des Tankrabatts zum 1. Oktober ist beschlossene Sache. Das Vorhaben der schwarz-roten Koalition wurde heute von Bundestag und Bundesrat abgesegnet. Im Bundestag sprach Grünen-Fraktionschefin Dröge von einer Schwachsinnslösung zulasten von Leistungen für Familien.
2: Ich habe mal zu meinen Freundinnen und Freunden gesagt, wenn eure Kinder ein Auto wären, dann würden sich Friedrich Merz und Lars Klingbeil dafür interessieren. Leider sind sie Kinder und damit interessiert sich diese Bundesregierung nicht für sie. Ich finde, das ist die bittere Bilanz ihrer Politik und sie sollten das ganz dringend ändern.
1: Bis zum Jahresende wird die Energiesteuer auf Benzin und Diesel gesenkt. Daraus ergibt sich eine Entlastung von 17 Cent pro Liter. Volkswagen und seine Töchter Audi und Seat rufen mehrere Millionen Fahrzeuge in die Werkstätten. In Deutschland sind von dem Rückruf mindestens gut 950.000 Autos betroffen. Es geht um eine Schraube, die für die Lenkung wichtig ist. Sie kann bei langem Betrieb korrodieren, wenn sie etwa mit Streusalz in Berührung kommt. In der Formel 1 hat Mercedes-Pilot George Russell die Pole-Position für den Großen Preis von Aserbaidschan erobert. Der Brite gewann die Qualifikation für das morgige Rennen in Baku vor Ferrari-Fahrer Charles Leclerc und Oscar Piastri im McLaren. WM-Spitzenreiter Kimi Antonelli im anderen Mercedes startet nur von Position 16.
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5: Ja, die Vollmondnacht, gering bewölkt bis klar. In den Frühstunden stellenweise Nebel. Tiefstwerte nur zwischen 8 und 1 Grad, auch Bodenfrost möglich. Morgen viel Sonne, am Nachmittag ein paar Wolken, bleibt aber trocken bei 20 bis 24 Grad. Sonntag und Montag auch überwiegend sonnig und sogar noch etwas wärmer. Guten Abend auf die Straßen. Freie Fahrt, gute Fahrt. Blitzer in Dresden auf der Kreuzerstraße.
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2: Ja, die Vollmondnacht, gering bewölkt bis klar, in den Frühstunden stellenweise Nebel, Tiefstwerte nur zwischen 8 und 1 Grad, auch Bodenfrost möglich. Morgen viel Sonne, am Nachmittag ein paar Wolken, bleibt aber trocken bei 20 bis 24 Grad, Sonntag und Montag auch überwiegend sonnig und sogar noch etwas wärmer. Guten Abend auf die Straßen. Eine Meldung von der A4 Erfurt Richtung Chemnitz. Defekter LKW zwischen Gera-Leubnitz und Ronneburg auf der Standspur. Allen unterwegs, gute Fahrt durch die Nacht.
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3: Ich bin Moritz Einzel. Die SPD droht offenbar der Union damit, die Pflegereform vorerst scheitern zu lassen. Eigentlich sollte das Kabinett die Pläne von Gesundheitsminister Linnemann in der kommenden Woche bestätigen. Doch

0: Das dürfte sich verzögern. Nach ARD-Informationen wollen die Sozialdemokraten Kürzungen für Pflegebedürftige und deren Angehörige nicht hinnehmen und wollen nochmal nachverhandeln. Finanzminister Klingbeil hat die sogenannte Frühstartrente in den Bundestag eingebracht. Für Kinder zwischen 6 und 18 Jahren soll der Staat monatlich 10 Euro für die Altersvorsorge anlegen. Und Klingbeil ermunterte Familien, noch was draufzulegen.
1: Es gibt ja viele Anlässe, in denen die Eltern und Großeltern etwas drauflegen können. Geburtstage, Konfirmation, Jugendweihe, Weihnachten. Wir schaffen hier also mit dieser Frühstartrente ein digitales Familiensparbuch.
0: Starten soll die Frühstartrente für Kinder ab dem Jahrgang 2020. Der Tankrabatt kommt zurück. Nach dem Bundestag hat auch der Bundesrat grünes Licht gegeben. Am Rande der Sitzung der Länderkammer sagte Bayerns Ministerpräsident Söder, das könne aber nur ein Zwischenschritt sein.
2: Eigentlich brauchen wir eine große Energiesteuerreform. Wir müssen über CO2-Bepreisung und alle Preise reden, die Energie in Deutschland staatlich teurer machen. Das kann heute nur der Auftakt sein und nicht wieder nur ein Zwischenschritt.
0: Von Oktober bis Jahresende wird die Energiesteuer auf Benzin und Diesel gesenkt. Das macht eine Ersparnis von 17 Cent pro Liter aus. Das Universitätsklinikum Leipzig und der Marburger Bund Sachsen haben sich auf neue Tarifbedingungen für ihre Ärzte geeinigt. Sie erhalten deutlich mehr Lohn. Nathalie Feigl mit den Einzelheiten.
3: Ja, ihre Entgelte sollen rückwirkend ab April in 2 Schritten erhöht werden. Außerdem bekommen sie mehr Zusatzurlaub als Ausgleich für Nacht- und Rufdienste sowie höhere Zuschläge für flexible Arbeitszeiten. Auch die automatische Vergütung direkt nach Feierabend wurde erstmals festgeschrieben. Die Vereinbarung ist noch nicht endgültig, mehrere Gremien müssen noch zustimmen.
0: Frankreichs Fußballnationalmannschaft hat ihr erstes Spiel unter dem neuen Nationalcoach Zinedine Zidane gewonnen. Das Team besiegte in der Nations League auswärts die Türkei mit 1:0 durch einen Treffer von Offensivstar Kylian Mbappé. In derselben Gruppe legte Italien einen Fehlstart hin. Die Squadra Azzurra unterlag Belgien mit 0:2.
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5: Ja, die Vollmondnacht. Gering bewölkt bis klar. In den Frühstunden stellenweise Nebel. Tiefstwerte nur zwischen 8 und 1 Grad. Auch Bodenfrost möglich. Morgen viel Sonne. Am Nachmittag ein paar Wolken. Bleibt aber trocken bei 20 bis 24 Grad. Sonntag und Montag auch überwiegend sonnig und sogar noch etwas wärmer. Guten Abend auf die Straßen. Erstmal Vorsicht auf der A9 Berlin Richtung Leipzig. Sind 2 Personen auf der Standspur am Schkeuditzer Kreuz. Und ein defekter LKW A4 Erfurt Richtung Chemnitz zwischen Gera Leumnitz und Ronneburg auf der Standspur. Allen unterwegs, gute Fahrt durch die Nacht.
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10: Ich bin Moritz Einzel. Große Rückrufaktion bei Volkswagen und den Tochterfirmen Audi und Seat. Fast 1 Million Autos müssen hierzulande in die Werkstatt. Nach VW-Angaben kann bei diesen Fahrzeugen ein Problem an der Lenkung auftreten. Eine Schraube muss getauscht werden. Betroffene Halter werden per Post informiert. Der Tankrabatt kehrt zurück. Bundestag und Bundesrat haben dafür grünes Licht gegeben. Im Bundestag verteidigte der CSU-Abgeordnete Dorn die Maßnahme.
11: Die befristete Energiesteuersenkung bis Dezember ist eine schnelle Antwort auf eine außergewöhnlich hohe Belastung der Verbraucherinnen und Verbraucher. Sie wirkt unmittelbar und entlastet die Betroffenen.
10: Scharfe Kritik kam von Grünen-Fraktionschefin Dröge.
12: Und es ist absoluter Konsens, dass aus ökologischen Gründen und aus ökonomischen Gründen der Tankrabatt eine Schwachsinnslösung ist. Und ich verstehe es nicht, dass die CDU als Partei, die sich doch mal die Partei der Marktwirtschaft genannt hat, ausgerechnet ein Instrument immer wieder auf den Tisch legt, von dem wir wissen, dass es vollkommen absurd ist.
10: Die Energiesteuer auf Benzin und Diesel wird von Oktober an bis Jahresende gesenkt. Der Liter Sprit kostet rund 17 Cent weniger. Nach dem Wahlsieg der Linken in Berlin will die Partei Sondierungsgespräche mit Grünen und SPD. Das haben die Delegierten bei einem Parteitag mit breiter Mehrheit beschlossen. Knackpunkt der Gespräche dürfte sein, ob Wohnungsgesellschaften verstaatlicht werden sollen. Die Linke will das unbedingt. Tag 2 der Rallye Elbflorenz. Heute Morgen starten die 160 Teilnehmer in Zwickau. Dann geht es für sie zunächst ins Erzgebirge. Stationen sind Schneeberg und Eibenstock, bevor der Tross Richtung Vogtland abbiegt. Über Klingenthal, Bad Elster und Plauen nehmen die Oldtimer wieder Kurs auf Zwickau und kommen dabei noch durch Blankenhain und Krimmitschau. Die ersten Fahrzeuge werden gegen 16.30 Uhr am Dom erwartet. Papst Leo XIV. Ist für insgesamt 4 Tage zu Besuch in Frankreich. Zum Auftakt würdigte er das Land als Land der Menschenrechte. Bei einem Empfang im Élysée-Palast mahnte das Oberhaupt der katholischen Kirche zu einer neuen Brüderlichkeit. Am Abend feierte Leo einen großen Vespergottesdienst mit rund 80.000 jungen Menschen im Stade de France.
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13: Diese Vollmondnacht, gering bewölkt bis klar.

0: Örtlich ist Nebel möglich in den Frühstunden, Tiefstwerte nur zwischen 8 und 1 Grad, auch Bodenfrost ist möglich. Ja, an diesem Samstag viel Sonne, am Nachmittag ein paar Wolken, es bleibt aber trocken bei 20 bis 24 Grad. Sonntag und Montag auch überwiegend sonnig und sogar noch etwas wärmer.
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1: Ich bin Moritz Einzel. Papst Leo XIV. Ist zu Besuch in Frankreich. Zum Auftakt ist er gestern von Präsident Macron empfangen worden. Dabei würdigte Leo Frankreich als Land der Menschenrechte, fand aber auch kritische Worte zu einem neuen Sterbehilfegesetz und zum Recht auf Abtreibung. Am Abend feierte der Papst einen Vespergottesdienst im Stade de France. Heute werden hunderttausende Menschen zu einem Gottesdienst auf der Place de la Concorde in Paris erwartet. Bundesweit hat es gestern Demonstrationen gegen eine mögliche Wehrpflicht gegeben. Wie die Initiative Schulstreik gegen Wehrpflicht mitteilte, waren über 45.000 Schülerinnen und Schüler in rund 100 Städten auf der Straße. Seit Januar ist ein Gesetz über den neuen Wehrdienst in Kraft. Kern ist die verpflichtende Musterung für junge Männer. Der Bundestag hat erstmals über die sogenannte Frühstartrente beraten. Vorgesehen ist, dass der Staat künftig für Kinder und Jugendliche zwischen 6 und 18 Jahren 10 Euro pro Monat in ein Depot einzahlt. Unionsfraktionsvize Mittelberg lobte die Frühstartrente.
2: Sie ist ein Meilenstein bei der Stärkung der privaten kapitalgedeckten Altersvorsorge und damit bei der Alterssicherung insgesamt. Sie ist aber auch ein Meilenstein bei dem Thema Stärkung der finanziellen Bildung. Und sie ist drittens ein Meilenstein bei dem Thema, wie stärken wir die Kapitalanlage in Deutschland.
1: Eltern oder Großeltern sollen das Depot durch freiwillige Zahlungen aufstocken können. Tag 2 der Rallye Elbflorenz. Heute Morgen starten die 160 Teilnehmer in Zwickau. Dann geht es für sie zunächst ins Erzgebirge. Stationen sind Schneeberg und Eibenstock, bevor der Tross Richtung Vogtland abbiegt. Über Klingenthal, Bad Elster und Plauen nehmen die Oldtimer wieder Kurs auf Zwickau und kommen dabei noch durch Blankenhain und Krimmitschau. Die ersten Fahrzeuge werden gegen 16.30 Uhr am Dom erwartet. Nicht nur unsere Fußballnationalmannschaft mit Jürgen Klopp, auch Frankreich hat einen klangvollen Namen als neuen Nationaltrainer. Das Debüt von Zinedine Zidane ist siegreich gewesen. Frankreich gewann in der Nations League 1:0 in der Türkei. Einen Fehlstart legte Italien hin. Gegen Belgien gab es eine 0:2 Niederlage.
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3: Diese Vollmondnacht gering bewölkt bis klar, örtlich ist Nebel möglich in Frühstunden, Tiefstwerte nur zwischen 8 und 1 Grad, auch Bodenfrost ist möglich. Ja, an diesem Samstag viel Sonne, am Nachmittag ein paar Wolken, es bleibt aber trocken bei 20 bis 24 Grad. Sonntag und Montag auch überwiegend sonnig und sogar noch etwas wärmer.
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